0: sind irgendwie immens und unfassbar. Aber im Prinzip kann ich mir das ja schon ganz gut vorstellen. So, wir haben ganz viel Raum und dann sind da ein paar Sterne und Galaxien und Haufen und.
1: Ja, genau. Das kann ich mir auch einigermaßen vorstellen. Ich glaube, die Dimensionen sind tatsächlich unvorstellbar, aber es ist ja einfach so, dass das Universum sich nach wie vor ausdehnt und hier könnte man ja auch immer noch fragen, wo hinein eigentlich? Und die Antwort ist höchstwahrscheinlich ja nirgendwo hinein, sondern auch heute noch schafft der Raum immer noch mehr Raum und wird eben mit einem Affenzahn größer und größer und größer. Und das im Prinzip seit 13,8 Milliarden Jahren, damals gab es den Urknall. Naja, und einer der Haupttreiber dieser Ausdehnung ist eine sehr mysteriöse Kraft, die dunkle Energie, die wirkt der Gravitationskraft, die ja im Prinzip alles zusammenhält, die wirkt der entgegen und lässt das Universum immer schneller ausdehnen.
0: Okay, aber wenn alles aus einem Punkt kam, kann dann nicht theoretisch zumindest alles auch wieder in diesen einen Punkt zusammenstürzen?
1: Ja, also tatsächlich gibt es genau eine solche Theorie, also die nennt sich der Big Crunch, also analog zum Big Bang, aber eben nicht Urknall, sondern der große Zusammenbruch, sag ich mal. Und die Annahme ist, dass irgendwann die Kraft dieser dunklen Energie, die auseinandertreibende Kraft nicht mehr ausreicht, die Gravitationskräfte gewinnen die Oberhand und die Schwerkraft überwiegt also irgendwann. Und das ist ein Zeitpunkt, ab dem das Universum dann, vereinfacht gesagt, wieder zusammenschnurrt. Irgendwann auf jene so Singularität, wie man sagt, also diesen Punkt, aus dem ja ursprünglich alles entsprang. Dazu muss ich allerdings sagen, also diese Theorie gilt unter Forschern ja eher als wirklich sehr unwahrscheinlich, unter anderem auch, weil eigentlich alle Messdaten signalisieren, das Universum dehnt sich derzeit immer schneller aus.
0: Ja, ist ja eigentlich auch klar, wenn das Universum nicht irgendwann in sich zusammenfällt, dann heißt es doch schließlich, dass es sich einfach immer und immer weiter ausdehnen wird, oder?
1: Genau, also das stimmt und da gibt es also in sozusagen der fernen Zukunft, es gibt zwei Kategorien oder zwei Theorien dieser Ausdehnung, die sich ein bisschen voneinander unterscheiden. Und die eine nennt sich The Big Rip, das große Zerreißen.
0: Das klingt schon ziemlich ungut, ehrlich gesagt.
1: Ja, finde ich auch. Es wird auch manchmal als Endknall bezeichnet. Und nach dieser Theorie expandiert das Universum eben immer weiter und zwar mit wachsender Geschwindigkeit. Und wie ich eben sagte, der Grund dafür ist diese mysteriöse dunkle Energie. Und wenn der Trend anhält, dann haben die Gravitationskräfte, die der dunklen Energie und der Expansion entgegenwirken, irgendwann absolut gar keine Chance mehr. Und das ist ein Zeitpunkt, ab dem dann das Universum quasi wo es zum kosmischen Endknall kommt und im Prinzip das gesamte Universum zerreißt.
0: Das kann ich mir jetzt überhaupt nicht vorstellen, ehrlich gesagt. Was soll denn dann übrig bleiben, wenn das zerreißt?
1: Ja, es zerreißt eben auch die Vorstellungskraft. Also das Universum würde ja von den größten Strukturen bis zu den kleinsten in irgendeiner Weise platzen. Also zuerst, sage ich mal, Galaxienhaufen, Galaxien, Sterne, Planeten. Und irgendwann kommen eben auch die Atome dran und letztlich auch Elementarteilchen. Und übrig bliebe dann ja so eine Art Ansammlung von Partikeln und Strahlung, aber ohne irgendeinen Zusammenhang.
0: Das klingt gruselig. Dann ist das Universum einfach nur noch so ein Brei oder Suppe oder Hackfleisch? Oder?
1: Das kann man ja noch essen. Also das hat noch irgendeinen Zusammenhang.
0: Ja, gut. Das ist auf jeden Fall jenseits meiner Fantasie, so ein komplett aufgelöstes Universum. Das ist eigentlich genauso verrückt wie der Urknall. Aber also wann soll das soweit sein?
1: Ja, es ist noch ein bisschen hin. Also die Forschenden, die haben sich so geeinigt auf einen Zeitraum zwischen 30 und 50 Milliarden Jahren in der Zukunft. Kann man also noch ziemlich lange warten. Aber es gibt eben noch eine andere Theorie der Expansion, die wird mit The Big Freeze bezeichnet. Also sozusagen irgendwie die große Kälte oder das große Einfrieren. Und danach dehnt sich das Weltall immer und immer und immer weiter aus unendlich lang. Also es zerreißt nicht, es wird einfach immer größer. Und die Energie im Universum würde aber durch diese ewige Ausdehnung immer weiter verdünnt. Und zwar so stark, dass sich irgendwann einfach auch Atome gar nicht mehr bewegen können. Und also ja, neue Sterne oder so würden sich sowieso nicht mehr bilden. Also einfach die Startenergie würde fehlen. Und die Temperatur im gesamten Universum würde sich halt immer weiter dem absoluten Nullpunkt annähern.
0: Mir wird schon richtig kalt bei dem Gedanken, ehrlich gesagt. Und wie sieht es dann aus in dieser eisigen Zukunft?
1: Ja, irgendwann ist es so nach der Theorie, dass es nur noch schwarze Löcher im Universum gibt. Es ist also ziemlich dunkel und die lösen sich dann aber auch irgendwann mit der Zeit auf und verschwinden. Und irgendwann herrscht überall die gleiche Temperatur und ohne Temperaturunterschiede gibt es eigentlich kein Vor- oder Zurück mehr. Also kein Prozess, der noch in irgendeiner Weise Energie liefert. Und tatsächlich halten die KosmologInnen dieses Szenario derzeit für das Wahrscheinlichste.
0: Oha, also ganz gleich, welches Szenario meinst du, ist es eigentlich, also egal, ob nun Big Crunch oder Big Rip oder Big Freeze, wird es ziemlich schrecklich so, oder? Also all die schönen Sterne und Planeten, die sind ja am Ende einfach hin.
1: Ja, das ist ziemlich sicher. Es ist ein wenig traurig, das gebe ich zu. Also umso mehr sollten wir uns freuen, die jetzige Zeit im Weltall zu erleben und zu genießen. Aber ja, es gibt tatsächlich noch ein weiteres Szenario, da muss ich dazu sagen, das ist super spekulativ und ja, auch sehr schwer vorstellbar. Danach existiert das Universum auf einer vierdimensionalen Membran, die sich durch einen Raum mit noch mehr Dimensionen bewegt.
0: Wie vierdimensionale Membran? Also wie soll ich mir das vorstellen?
1: Ja, es ist sehr, sehr schwer. Ganz vereinfacht kann man sich das vielleicht so vorstellen, als würde ein Blatt Papier durch ein Zimmer fliegen. Also diese Membran ist dann eben ein Blatt Papier und stößt die Membran unseres Weltalls mit einer anderen zusammen, also stößt das Papier auf ein anderes, dann löst dieser Aufprall ein dramatisches Geschehen aus. Das Universum würde dann in sich zusammenstürzen, im Prinzip nach diesem Szenario des Big Crunch, und zwar immer weiter zurück bis zu dieser Singularität. Und daraus, aus diesem Punkt, würde aber ein neuer Urknall erfolgen. Also es würde ein neues Universum geboren werden und so wechseln sich Phasen des Vergehens und Entstehens in einem zyklischen Universum fortlaufend ab. Also das finde ich irgendwie doch ein wenig tröstlich, oder?
0: Ja, wenn ich mir vorstelle, dass das Universum quasi in so einem in so einem Flipperspiel drin ist, ja, klingt ganz lustig. Aber ja, also auch wenn du sagst, es sei sehr spekulativ und auch wenn wir das nicht zu 100% wissen, wie das all endet, denke ich doch, für das Ende dieses Podcasts ist es vielleicht ein ganz gutes Szenario, ne? Also, danke für die Exkursion in die ferne Zukunft, lieber Rainer. Und euch, liebe Hörerinnen und Hörer, danke fürs Zuhören. Damit sagen wir tschüss, bis zum nächsten Mal.
2: Tschüss. 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
1: Hallo liebe Mamas, hier sind wir wieder. Du musst noch ein Lachen verkneifen, weil ich irgendeinen Kack gerade noch vorher gelabert habe. Ne?
2: Yes. Nein. Aber wir wollen uns ja mal ein bisschen aufsparen, nicht immer so viel vorher quatschen, sondern das mehr hier ins Intro verlagern.
1: Ja, genau. Wie geht's dir denn, liebe Melanie?
2: Ja, ey, ich bin ja nur am Meckern in letzter Zeit. Auch ein Riesensorry erstmal an dich, Broli, weil ich hier so oft die Aufnahmen storniere auf den letzten Drücker.
1: Kann mir gar nicht so vor, muss ich fairerweise sagen.
2: Nee. ich glaube, 2-3 Mal habe ich dich schon versetzt. Und mir fällt das ja sehr schwer, weil ich ja mal denke, ich muss die Zuverlässige sein, die funktioniert, die leistet. Und dann war ich so, oh mein Gott, ich bin die unzuverlässigste Person auf Erden.
1: Ich muss gerade doppelt lachen, weil du gerade so süß das Gesicht verzogen hast, während du die funktioniert und immer leistet gemacht hast. Und im Hintergrund Peanut und Flo gerade Happy Birthday to you, liebe Mama, singen. Und zwar ganz laut. Ich glaube, man hat es nicht gehört, ne?
2: Nee, ich hab's nicht gehört. Ich find's aber richtig niedlich.
1: Das ist ein Ding. Der kommt manchmal einfach und fängt an, Happy Birthday zu singen und voll offen, dass er auf der offenen Straße ist, denken die Leute halt echt, irgendwer von uns hat Geburtstag. Und wenn sie dann fragen, und hast du Geburtstag heute, sagt er immer so, ja.
2: So geil, jetzt schon mal alles abgreifen.
1: Und ich so, manchmal lasse ich ihn einfach.
2: Das machen doch wirklich manche so im Café, so von wegen, ja, meine Freundin hat heute Geburtstag, können wir bitte einen Kuchen oder so bekommen?
1: Wäre eigentlich ganz geil mit Kids. Dann hast du immer...
2: Hat Peanut jetzt schon drauf.
1: Echt? Ey, und dann hat er irgendwie heute bei Mama im Bücherladen die Frau so bezürzt, dass sie ihm ein Pixie geschenkt hat.
2: Oh, sweet, ey.
1: Und sie dann so, ja, ist auch kann sein, Geburtstag. Dass er gerade kurz reinkommt. Okay, falls man was hört. Hi, du Maus. Willst du auch kurz was sagen?
3: Komm mal, hallo, Mella.
1: Und sag mal, hallo, Mamas da draußen. Sag mal.
3: Hallo.
1: Mamas da draußen.
3: Mama da draußen.
2: Oh, so niedlich. Können wir bitte auch so ein Intro mit ihm machen?
1: Ja, das wäre jetzt was, ne? Sag mal, willkommen bei Mama Talk.
3: Mama Talk.
2: Oh, ich liebe diese kleine Stimme so sehr.
1: Super, Engelchen. Also nächstes Mal, wenn du mir wieder eine Aufnahme absagst, frage ich einfach Peanut.
2: Ja, genau, dann macht ihr das. Ey, ganz kurz, du hast mich gefragt, wie es mir geht. Es ist gerade alles drunter und drüber. Wir sind wieder bei meinem Papa untergekommen, weil die Hofbaustelle immer noch nicht fertig ist. Hoffentlich diese Woche. Vielleicht können wir einziehen. Dann war die kleine Maus.
1: Weil es nur eine Woche Verzug dann wäre, oder? Weil ihr hattet ja eigentlich letztes Wochenende den Umzug geplant.
2: Ja, also die haben von vornherein gesagt, dass sie 2 bis 3 Wochen für die Arbeiten brauchen, je nachdem, was dann an Überraschungen wartet. Und jetzt ist gerade quasi Woche 3. Also an sich nicht mein Verzug.
1: Ah, krass.
2: Aber wir haben uns ist immer gut geredet. Wenn alles gut läuft, dann können wir dann und dann rein. So von wegen, noch über die letzte Woche pushen.
1: Ja.
2: Und jetzt fühlt es sich ja tatsächlich nicht mehr so lange an, aber wir haben halt immer so gebraucht, wenn alles gut läuft, dann das und das. Ey, und sonst gehen wir einfach schon rein, wenn die Handwerker drin sind, weil die sind ja nur tagsüber da, aber dann könnten wir schon drin schlafen. Das war auch immer so ein Gedanke, um sich drüber zu halten. Ne, mit der Stimmung. Haben wir natürlich nicht gemacht, aber es war immer so ein Gedanke. Und dann hatte der kleine Schatz auch noch seine Schlafregression, die ja wahrscheinlich immer noch läuft. Aber es ist jetzt schon wieder gerade ein bisschen besser mit den Nächten. Und da dachte ich so, ich kann nicht mehr. Es geht nicht mehr. Dann schreibe ich dir ja immer nur so ein Wort. Schlafregression.
1: Du schmeißt eigentlich immer noch ein Smiley hinter. Also...
2: Ja, der hier. Irgendwann werdet ihr uns sehen. Es ist in Arbeit mit dem Sender. Die Mühlen malen langsam hier.
1: Ja.
2: Aber es ist dieser Smiley, der den Mund weit aufreißt und verzweifelt guckt.
1: Ja. Da hat mir mal eine gute Freundin oder eine Freundin aus Südafrika, mit der ich studiert habe, gesagt, dass ich den sehr gut nachmachen kann. Ja, aber da, wie gesagt...
2: Und dann on top, bevor du startest, wie es dir geht, dann habe ich noch meine Tage bekommen. So, und dann war das Fass voll.
1: Fast am Überlaufen.
2: Nein, wie heißt es? Fast am Überlaufen.
1: Dann war das Fass.
2: Dann war das Maß voll.
1: Stimmt. Dann war das Maß voll und das Fass ist übergelaufen. So.
2: Genau, genau.
1: Ist doch alles
2: so, kann man
1: ganz
2: sagen. Und auch genauso sachlich und rational, ja. Genauso.
1: Also, einfach.
2: No PMS.
1: Einfach ein bisschen Schlafregression gehabt. Der Bau. Ja, auch nur so 0815-Ding, kein Bad oder so, sondern ein ganzes Haus. Und dann Mach meine Tage bekommen. Ist doch alles ganz in Ordnung.
2: Nach 3,5 Monaten, um es festzuhalten und voll stillen.
1: Das finde ich auch richtig krass. Ich habe mich schon gefeiert gehabt. Bei mir waren es so 5, fast 6 Monate. Und da war ich schon so, boah, krass. Aber
2: ja,
1: bei dir, du bist ja noch richtig, 3 Monate finde ich richtig früh. Sag mal, willst du schon nachlegen oder was? Hat dein Körper gesagt, hey, so, give me more. Überleg.
2: Stell dir vor, dann schon schwanger gewesen. Ja, dann wär's genau, weil manche kriegen's ja wirklich hin, dass beide Kinder im selben Jahr geboren sind. Ne? Stell dir vor, Januar-Baby und Dezember-Baby oder so. Also wäre bei uns nicht gegangen wegen August, ne? Aber
1: boah, aber stell mal, du wärst direkt wirklich wieder geworden. Schwanger gewesen. So, dann wäre das jetzt, jetzt hattest du sie, ne? Die Tage,
2: ja, deine genau.
1: Tage. Und Felix Junior ist 4 Monate.
2: Genau, also ich hatte sie bekommen, da war er 3,5 Monate alt, um diese 2 Wochen da noch rauszuholen.
1: Dann hast du gerade, dann hättest du fast 2 under one oder was?
2: Gott, ey. Ey, so schlimm, ne?
1: Das ist richtig krass.
2: Ich meinte auch zu ihm so, ey, stell dir vor. Und vor allem, ich hätte nicht mal gewusst, stell dir vor, es wäre so aus Versehen schwanger gewesen, ne? Und dann habe ich das auch mit ihm durchgespielt und meinte so, ich wüsste überhaupt nicht, was ich machen sollte. Ich bin so verzweifelt oder wäre so verzweifelt. Ich konnte mich schon richtig reinfühlen. So von wegen, abtreiben würde nicht mehr in Frage kommen, jetzt wo ich das Baby sehe. Also war so
1: total.
2: Da mein Gefühl, ne? Weil ich so dachte, oh mein Gott, wie kann man jemals wieder so ein kleines Wesen abtreiben? Ich bin nicht gegen Abtreibung, aber das war so mein Gefühl in diesem ersten Mama-Glück quasi, ne? Wenn man so sein Gesicht sieht und so denkt, oh Gott, das könnte ich nie wieder. Gleichzeitig habe ich dann auch schon für ihn geweint, weil ich dachte, dann wäre er gar kein Baby mehr und müsste sofort der große Bruder sein. Dann wäre seine kleine Zeit schon vorbei.
1: Muss er Verantwortung für die Familie übernehmen, so wie ich.
2: Genau. Direkt mal alles durchgespielt, ne, mit Herzschmerz.
1: Hast ja nicht schon genug Stress eigentlich.
2: Genau, hab ja sonst nichts zu tun.
1: Und mein Felix Gott. So neben dir.
2: Wir sind nicht schwanger.
1: Das Geile ist, dass ihr ja noch nicht mehr die Vermutung hattet, ne? Sondern du einfach deine Tage bekommen hast. Also, noch geiler wäre es ja gewesen, wenn es wirklich irgendwie du gedacht hättest, dass du vielleicht wieder schwanger bist und das Rad im Kopf sozusagen angegangen wäre. Aber das war ja noch nicht mal.
2: Ja, aber wir hatten ja schon mal wieder Sex. Spoiler, vielleicht können wir darüber auch irgendwann mal reden.
1: Ja, gerne.
2: Aber das Ding ist ja, dass der Eisprung vor der Regel kommt, ne? Das war halt so mein Gedankengang. Ey, stell dir vor.
1: Ja, aber der Gedankengang kam, als du schon deine Tage das erste Mal bekommen hast, nicht davor, oder?
2: Genau,
1: ja, okay, deswegen
2: genau.
1: Finde ich es noch ironischer, dass du dich da noch mehr reingesteigert hast. Aber willkommen in der Muttertät. Ich kann das total nachvollziehen. Ich habe das immer noch. Zwar, es wird weniger, aber die Einschläge gibt's immer noch, wo du einfach irgendwie, weil du so glücklich bist oder so überrascht und zugleich bist und dann so denkst, boah, ein Glück, dass XY nicht passiert ist. Und man genau dann in dieses Szenario abdriftet und emotional da so richtig Vollgas gibt.
2: Ja, kann ich gut. Übrigens nehmen wir gerade schon wieder 10 Minuten auf und haben gesagt, wir wollen uns kurz halten. Und jetzt habe ich schon wieder so viel von mir geredet. Dabei wollte ich auch wissen, wie es dir geht. Daran merkt man, dass wir nicht telefonieren, sondern uns immer nur Voices und Nachrichten schreiben.
1: Stimmt.
2: Und dann hier ins Labern
1: aber
2: kommen.
1: Aber trotzdem täglich. Meine Fresse, wie viel haben wir denn zu reden?
2: Ja.
1: Nee, aber sonst, wie geht's mir? Wir kommen ja relativ frisch noch aus dem Urlaub zurück, was sehr schön war. Da merkt man auch, je älter Kinder werden, desto einfacher wird's auf jeden Fall. Wir sind ja auch richtig stereotyp in den Robinson-Club, also in den Familien-Bunker-Club-Urlaub, was ich nie gedacht habe, was ich mal mache. Sowieso wir früher mit unseren Reisen, ich reise nur über See und in Zug ich auch nicht, weil dann gehe ich lieber auf Safari.
2: Ja, hat gut geklappt.
1: Okay, jetzt bin ich halt die
2: Family Card.
1: Ja,
2: Berliner Zoo.
1: Genau, Family Card, Berliner Zoo und Tierpark immerhin und Aquarium, alles zusammen. Und eben Türkei Cluburlaub. Also ich habe richtig viele Prinzipien über Bord geworfen. Dafür, dann kam einfach unser Kumpel, mit denen wir fliegen ja immer mit dem Trauzeugen von Flo und der Familie, die haben auch eine kleine Tochter. Und dann kam die mit einem Vorschlag um die Ecke, ja, lass mal Kreuzfahrt machen. Und ich so, boah, nee. Irgendwo, hört's auf.
2: Ey, ich hab das schon mal gemacht, war cool.
1: Ja. weil das war der Running Gag dann mehr oder minder im Urlaub, dass sie immer wieder mich versucht haben, dorthin zu drücken, dass wir doch eine Kreuzfahrt machen. Und ich so, boah, nee, das geht jetzt wirklich gegen meine Prinzipien. Ich bin schon im Türkei-Urlaub, was ich nie gedacht hätte, was ich mache. Und dann auch noch in einem Club-Familienbunker. Das reicht. ja, genau. Aber es war auf jeden Fall sehr schön. Und es hat auch, wir hatten eben Familienbetreuung, beziehungsweise Familienbetreuung, ja, wir wurden auch betreut. Kinderbetreuung. Und genau, das war halt ziemlich cool.
2: Jeden Tag?
1: Ja, jeden Tag haben wir sie, also außer freitags. Geil. Genau, das heißt, zwei Tage hatten wir dann in der Woche, wo wir sie nicht in die Robby-Kita, wie wir es immer nennen, gebracht haben. Mhm. Und aber auch immer nur vormittags. Also immer von krasserweise waren wir erst um 10 dort, weil die Kids so lange geschlafen haben. Also, oh mein Gott, da war ich auch schon verkehrte Welt, weil letztes Jahr war es auch noch so, wir sind ja das zweite Mal geflogen, dass wir echt da irgendwie pünktlichst auf der Matte standen, weil die Kids eben so früh wach waren. Und jetzt fängt es echt an, dass die auch länger schlafen irgendwie. Und
2: mega.
1: Genau, dann hatten wir vormittags immer Zeit für uns. Mittagsschlaf war bei Peanut mal so, das heißt, die Zeit hattest du dann auch noch mal ein bisschen entspannter. Und es gab sogar zwei Tage, wo wir sie nachmittags auch noch mal zur Betreuung gegeben haben. Das heißt, da hatten wir echt cool. Richtig schön viel Zeit für uns und haben das genossen. Nichtsdestotrotz ist der Urlaub, es geht ja dann auch immer so schnell direkt schon wieder weg. Was ich aber richtig geil finde, ist, dass momentan es ja hier so abgeht mit Schnee und Vorweihnachtszeit. Ich bin voll drin. Ich weiß nicht, wann ich die letzten Male so in die Vorweihnachtszeit gut reingekommen bin. Und
2: ich finde es auch richtig schön mit dem Schnee.
1: Ja, ne? Und ich habe alles irgendwie voll on point. Ich habe fast alle Geschenke schon. Dein Geburtstagsgeschenk ist auch schon fast am Start. Es muss nur noch geliefert werden. Mhm. Ich war schon lange nicht mehr so organisiert, muss ich sagen. Da bin ich echt stolz auf mich. Also von daher, cool. Entweder kriege ich einen Burnout. Weil ich so vor.
2: Das wär's. So als Dankeschön. Ja. Als kleines Giveaway.
1: Ja, okay, du hast dieses
2: Jahr. Aber dann hättest du trotzdem Geschenke.
1: Ja, genau. So. Diesmal habe ich alles so gemacht, wie ich es mir immer vorgestellt habe. Und jetzt habe ich einen Burnout.
2: Na, geil. Back to the topic. Mhm. Was ist denn das Topic heute?
1: Gender. Warst du enttäuscht oder nicht vom Geschlecht?
2: Genau. Ist das schon jetzt die Frage an mich oder wolltest du nur den Titel der Folge sagen?
1: Nö, geh ruhig rein. Wenn okay, wir eh so gut sind mit Überleitung gerade.
2: Ich muss irgendwie sofort an den Feindiagnostiktermin denken, wo es uns ja zum ersten Mal dann gesagt wurde.
1: Ach, den ersten? Da saßen wir so. Ich denke immer beim Feindiagnostiktermin genau. Schon an dieses krasse Screening, weil wir so einen Feindiagnostik hatten, war irgendwie am Anfang nicht so.
2: Ja, ich nenne das immer so, aber es ist tatsächlich Ersttrimester-Screening, heißt das, glaube ich, offiziell. Okay. Aber es ist da, wo auch die große Feindiagnostik stattfindet, deswegen verbinde ich es, glaube ich, damit zu dolle. Mhm. Genau, und dann saßen wir da an der Friedrichstraße, wie auch alle irgendwie von unseren FreundInnen, oder? Ihr wart da ja auch, du hast mir das, glaube ich, empfohlen sogar. Und dann saßen wir da irgendwie auch 2 Stunden im Wartezimmer und haben die ganze Zeit nochmal drüber gesprochen, was wir denken, was es wird und ob wir es uns gewünscht hätten, dass es dann das wird, bla bla bla bla. Und ich weiß nicht, wenn man, als wir schon mal am Anfang unserer Beziehung oder so über Kinder gesprochen hatten, hatten wir immer eine andere Präferenz, als sie dann letztendlich war. Also ich war, glaube ich, so klassisch Mädchen und Felix Junge. Mhm. Und ich weiß auch nicht, dann hat es sich irgendwie ein bisschen gewandelt. Oder ich weiß auch nicht, ob es dann überhaupt ein Wunsch war oder die Vermutung. Ich glaube, meine Vermutung war dann auf jeden Fall, dass es ein Junge wird. Und sobald ich schwanger war, war diese Präferenz sowieso irgendwie weg. Ich weiß nicht, vielleicht kann das jemand nachvollziehen, weil irgendwie alles drumherum so groß und viel war, dass ich einfach nur noch dachte, ey, ist mir ganz egal, dieses Geschlecht. Ich will einfach nur, dass alles gut geht. Ich finde, das hört sich immer so ein bisschen böse an. Hauptsache, das Baby ist gesund. Aber trotzdem hatte ich so viele Gedanken. Es waren sowieso die Gedanken, die überhand genommen haben. Hoffentlich bleibt es überhaupt. Dann hoffentlich ist es gesund. Sodass ich, glaube ich, gar nicht mehr so richtig eine Präferenz hatte. Aber das Bauchgefühl hatte, dass es ein Junge wird. Mhm. Aber dieser Gedanke an ein Mädchen, der ja davor anscheinend mein Leben lang irgendwie mitgeschwungen war, ist auch nicht weg. Also wir können die Folge ja auch dafür nutzen, darüber zu sprechen, ob wir uns noch ein Kind vorstellen können. Ich finde, das ist so voll eng beieinander, die beiden Themen. Weil im Kreis habe ich natürlich gesagt, nie wieder mache ich das.
1: Ja, Hab ich auch.
2: Das war's jetzt hier.
1: Hab ich auch. Nee, sogar in der Badewanne. Wie
2: wahrscheinlich
1: sogar
2: fast
1: noch.
2: Jede.
1: Zu Hause.
2: Ja, sehr gut.
1: Eine Freundin von uns
2: aber ich glaub,
1: hat auch ihren Mann, die waren da schon verheiratet, ihren Mann angeschrieben. Du hast mir das angetan.
2: Ja. Kann ich verstehen.
1: Finde ich so geil.
2: Oh Gott, ey.
1: Stell mal vor,
2: ja,
1: die Arme.
2: Durch was, stehst du da? Was, durch was wir da durch müssen, ne? Ja. Aber ganz ehrlich, noch anderes Thema. Ich würde nicht tauschen wollen irgendwie. Ich habe mir auch überlegt, würde ich im nächsten Leben dann lieber ein Mann sein wollen? Nö. Ich find's trotzdem geil. Ich bin trotzdem mega stolz auf die Erfahrung und weiß nicht. Also deswegen, ja. Tag 2 oder so, habe ich direkt so ganz kleinlaut zu Felix gesagt, ich will auf jeden Fall noch ein Kind.
1: Ja, finde ich schon krass. Also dass du, wir hatten ja auch vor ein paar Wochen schon drüber gesprochen, wo du zu mir auch so meintest, also ich bin schon bereit fürs Nächste und dann liebsten vielleicht dann auch 3. Und dann dachte ich so, okay, bei mir hat das ein bisschen gedauert, bis ich überhaupt daran gedacht habe. Ich dachte immer so, Gott, was ist, wenn es nur bei einem bleibt? Weil ich erstmal gar keinen Gedanken daran lange irgendwie verloren habe.
2: Uh-huh. Ja, bei mir hat sich direkt eingestellt, ich will die Erfahrung halt nochmal als Zweitmama machen. Ich glaube, das ist nochmal voll der Riesenunterschied, weil ich jetzt gerade halt so oft bei diesen ganzen neuen Situationen so zittrig bin und mir halt denke, oh, ich will das einfach mit ein bisschen mehr Souveränität nochmal machen. Und klar, wie ich vorhin auch meinte, ich will unbedingt, dass unser erstes Baby auch lange seine kleine Zeit genießen darf. Ich beobachte das ja bei euch und finde das mega schön, dass Peanut das hat, so diese alleinige Aufmerksamkeit und halt wirklich auch der Kleine sein darf und vielleicht auch das Einzelkind erstmal sein darf. Und wir hatten ja auch, glaube ich, in einer anderen Folge schon mal drüber gesprochen, dass du ja da gelesen hattest oder dass neue Studienergebnisse zeigen, dass 3 Jahre eigentlich, glaube ich, der perfekte Zeitabstand sind für oder der früheste.
1: 4 sogar.
2: Okay, 4 sogar. Ja. Okay, genau. Und deswegen, also ich will auch nicht schnell ein zweites Kind, aber ich glaube, ich bin mir ziemlich sicher, dass da noch was kommen darf und dann gerne ein Mädchen.
1: Ja, kann ich auch voll nachvollziehen.
2: Weil irgendwie dieser Gedanke ist auf jeden Fall nicht weg. Also ich glaube, ich wäre auch jetzt nicht todesenttäuscht, wäre ich nur eine Boys-Mom. Aber irgendwie...
1: Ey, um ehrlich zu sein, kriege ich da Aggression. Aha.
2: Was meinst du?
1: Boys-Mom. Ja, halt's Maul.
2: Bei dem Wort?
1: Ich weiß nicht, wieso. Richtig... Muss mal reinspüren. Boys Mom.
2: Ja,
1: werde ich richtig wütend. I'm a Boys Mom.
2: Warum?
1: Ja, too cool for everything oder was, ey.
2: Also ich habe es ja auch mit meiner lächerlichen Stimme gesagt, weil ich die Begriffe auch doof finde.
1: Auch überhaupt nicht. Und wer das benutzt, ne? No offense. Also geht überhaupt nicht nach der Person. Aber ich finde es total lustig gerade zu sehen, dass so ein Wort ohne Verbindung, weil du hast ja das Wort einfach, ich habe es jetzt gerade nicht bei irgendeiner Frau oder so gelesen. Aber wobei muss ich mal jetzt überlegen. Ah ja, ich weiß, woher es kommt. Also jeder darf, wie er will. Ist jetzt meine persönliche Empfindung. Ich persönlich hasse es, wenn man in einer Instagram-Bio den hat. Mom of 2, Boys Mom, Girls Mom. Ey, ja, toll. Ey, wirklich, ja, ich habe auch noch, soll ich mal meine Katze am besten mit reinschreiben? Haben wir nicht. Und bitte, nimm Zaro noch mit rein. Wir haben momentan Wichtel, den nehme ich auch gleich noch mit rein. Und am meisten, ich weiß nicht, und bei Boys, ich glaube, weil das so ein weiß ich auch nicht, warum. Bei Boys ist es am extremsten, merke ich aber gerade. Keine Ahnung.
2: Okay. Ja, krass. Kannst du gerne da nächstes Mal nochmal genauer berichten? Nee, aber ich mag das auch nicht in der Bio. Aber ich glaube, dass sich viele halt sehr stark darüber definieren, ne?
1: Ja, und fairerweise ist man ja auch krass stolz, ne? Also das merke ich auch jetzt immer mehr. Jetzt, wo es auch etwas ruhiger wird mit... einen 3-Jährigen oder fast 3-Jährigen und eben alleine, wird mir bewusster, was man alles schon geschafft hat. Jetzt auch, wo ich das mit dir nochmal sozusagen durchmache. Weil man vergisst das ja total schnell, ne? Also auch dieses erste Mal Tage wieder haben, den 4. krassen Sprung, dass er überhaupt dann zu dem Punkt wieder zu kommen, dass er durchschläft. Das sind ja so die ganzen vielen erste Male, von denen du sprachst. Und dass man das eben schon alles geschafft hat, das zieht so an einem vorbei und jetzt komme ich gerade an so einen Punkt, wo ich das mehr schätzen kann und da komme ich auch an den Punkt, wo ich noch stolzer drauf bin, dass wir diesen kleinen Menschen gemeinsam großziehen und diesen kleinen Menschen haben und dass das unsere Arbeit ist und dass das unsere Liebe ist. Und deswegen verstehe ich das total, wenn man sich da auch mit brüstet und das auch gerne zeigt. Ich meine, ich habe derzeit jetzt bei WhatsApp kein Bild von uns drin, aber ich mache das auch gerne. Oder mein Hintergrundbild auf dem Handy ist auch von Peanut. Aber ich glaube, es rührt schon daher aus dieser Richtung, ja, meine Fresse, was hast denn jetzt? Das ist gemein, das ist ketzerisch, aber ich sag's trotzdem. Ja, wow, jetzt hast du zwei Söhne und musst gleich sagen, Boys, Mom. Ja, toll. dabei hat man viel geschafft. Also das ist was zum Brüsten. Also zum,
2: total,
1: von daher merkt man auch, da ist das erstmal so ein...
2: Ey, aber ich glaube, ich könnte mir vorstellen, wo das herkommt, weil wir hatten ja auch letztes Mal über Powerman gesprochen und Co. Ich finde, es geht in dieselbe Richtung. Supermom, Powerfrau.
1: Ja, stimmt.
2: Genau, diese Begriffe.
1: Ja, genau.
2: Weil, hat jemand schon mal einen Vater gesehen?
1: Und es suggeriert für mich so ein bisschen...
2: Boys Dad.
1: Kommt immer mehr, glaube ich. Wobei Boys Dad habe ich noch nicht...
2: Boys Mom, Boys Dad. Ich finde schon komisch, dann den Begriff zu bilden. Also das heißt, es gibt den nicht.
1: Ja, auf jeden Fall. Man sieht, also ich habe schon mal gesehen, dass man irgendwie Father of oder so.
2: Mhm.
1: Und dann am besten noch den Namen dahinterher. Aber was wollte ich gerade sagen? Aber ich glaube, es geht auch in die Richtung so nach dem Motto, dass ich persönlich finde, wenn man sagt... Boys Mom, das noch mehr so wie die Königin, die es geschafft hat, zwei Nachkommen.
2: Ja, Patriarchat.
1: Ja, das ist es eher.
2: Ey, das kann es sein, dass der Erstgeborene Hauptsache ein Junge ist.
1: Genau, und du bist so eine krasse Mutti, du machst gleich zwei Boys, falls der erste rausfällt. So wirkt das auf mich.
2: Ey, siehst du mal, was da alles drin steckt, ne?
1: Riechenkroll.
2: Ja, krass.
1: Ah, krass, das wusste ich auch nicht.
2: Ja.
1: So, jetzt wart ihr mal live dabei, wie wir mal das auseinandergenommen haben.
2: Analyse.
1: Von einem einfachen, mir geht Boys Mom auf den Sack. Prinzenmama. Oh, ja.
2: Tja, letztendlich war es wieder das Patriarchat.
1: Das Scheiße. Nächstes Mal einfach direkt da reinspringen. Können wir auch sparen. Okay.
2: Nee, aber woran ich mich erinnere, als ich schwanger war, klar, ich habe dich dann sofort an dem positiven Testtag dran teilhaben lassen etc., aber ich erinnere mich, gar nicht viel später danach hat mich eine Nachricht von dir erreicht. Muss ich noch lachen, ich glaube, ich habe dir das nie gesagt, dass ich das lustig fand. Mit dem Namen eurer Tochter, die dann irgendwann ja kommen wird.
1: Ja.
2: Vor- und Zweitname, also kamst du mir dann an, so nach dem Motto, falls es ein Mädchen wird, Shotgun, das ist unser Name, der ist gesaved.
1: Dips.
2: Bin ich immer noch witzig.
1: Dips. Ich habe den zweiten Namen schon wieder vergessen.
2: Ich kann ihn hier ja leider nicht aussprechen, weil er ja wahrscheinlich irgendwann noch...
1: Namen schon wieder vergessen.
2: Ich kann ihn hier ja leider nicht aussprechen, weil er ja wahrscheinlich irgendwann noch folgen wird.
1: Dips.

0: Pärchen es trotzdem gemacht hätte?
1: Freundschaft kündigen.
0: Gekündigt.
1: Ja, safe. Geht gar nicht. Hätte ich verlangt, geht
0: das
1: nicht.
0: Das wäre schon
1: krass. Hätte ich darauf hingewiesen, hallo, seit 2, 3, 5 Jahren, wie auch immer, haben wir schon die Vorarbeit geleistet. Bitte, jetzt nur, weil ihr schneller seid, ein Mädchen bekommt. I don't know if I ever get a girl. Aber mit diesem Namen nicht. Nein, dann wäre es so. Dann hätten wir wahrscheinlich nochmal überlegt, weil das Lustige ist, dass ich jetzt schon diesen Namen auch häufiger in Kitas und so weiter gehört habe und irgendwie auf mich wirkte der noch sehr besonders und neu. Deswegen überlege ich jetzt auch schon immer mal wieder provisorisch. Man muss ja immer was im Backup haben. Man kann sich darüber ja nicht erst Gedanken machen, wenn es soweit ist, wenn man wirklich mit einem Mädchen schwanger ist. Sondern man muss das ja schon auf seiner Liste führen.
0: Nein, klar. Ey, come on, wir haben doch alle diese Listen, oder? Und meine Mädchennamenliste war immer lang und die Jungennamenliste nicht. Ja.
1: Bei mir auch.
0: Da stand aber schon immer der Name drauf, der es jetzt endlich geworden ist. Also
1: aber bei uns im Freundeskreis war es ja schon so, dass auch ein befreundetes Pärchen, die auch sehr zeitgleich das zweite Kind gekriegt haben, auch einen Jungen, euren Namen sozusagen nehmen wollten. Und ihr hattet es vorher gesagt. Ne?
0: Ey, das muss ich dir auch nochmal fragen. Mhm. Das muss ich dir nochmal fragen, weil letztendlich haben sie ja den Namen in abgewandelter Form. Letztendlich heißen sie ja nicht gleich. Ja. Aber wir waren auf dem Geburtstag vom Baby Daddy und dann habe ich ihn gefragt, ob sie schon einen Namen haben. Und er hat so ein bisschen rumgedruckst und hat dann direkt eigentlich die Gegenfrage gestellt. Und wir haben den ja eigentlich schon relativ früh auch überall bekannt gegeben. Und dann war er so, nein! Den Namen haben wir auch an der engsten Auswahl. Und dann war ich immer so, ja, mein Gott, also wir hätten da jetzt irgendwie kein Problem mit gehabt.
1: Ist ja auch
0: nicht schlimm. Aber letztendlich haben sie ihn ja ein bisschen abgewandelt. Aber wollte ich immer noch mal fragen, habe ich bislang noch nicht, ob es deshalb jetzt nicht genau derselbe Name geworden ist. Frage ich mal.
1: Ja, kann ich mir schon. Also letzten Endes auch, wenn man irgendwie viel Zeit miteinander verbringt, würde ich auch noch zweimal drüber oder werde ich zweimal drüber nachdenken, falls das doch irgendwann mal zustande kommen sollte, ob man dann den Namen auch wirklich behält oder abwandelt. Wenn das eben, weiß ich nicht, aus der Heimat irgendein befreundetes Pärchen ist, was man jetzt nicht oft sieht, dann wäre es mir, glaube ich, auch kackegal. Da würde ich gar nicht drüber nachdenken. Naja, aber wie man raushört,
0: aber
1: ja, ich würde auch, also wir tendieren schon auch zum Kind 2. Da hätte ich auch super gerne ein Mädchen, fühle mich aber gleichzeitig auch ein bisschen unter Druck gesetzt, weil seitdem ich denken kann und vor allen Dingen mein Bruder einen Jungen bekommen hat und dann noch einen Jungen bekommen hat, wurde immer alle Hoffnung in mich gesteckt, dass ich ja dann mal ein Mädchen bekomme.
0: Und deine Cousine hat
1: ja
0: auch 2 Jungs.
1: Deswegen ist da auch ein bisschen Family-Druck.
0: Ihr seid ja eine richtige Boys-Mom-Gang.
1: Meine eine andere Cousine hat auf jeden Fall ein Mädchen, aber es ist halt ein Mädchen unter zig Boys. Genau, aber was ja gut, was dafür spricht, ist, Flo hat ja erstgeborener Junge und dann 2 Schwestern.
0: Stimmt.
1: Ich habe auch einen großen Bruder, bin dann weiblich, offensichtlich. Also vielleicht haben wir da Glück. Wie wär's denn mit Zwillingen, Mädchen, Junge? Ha?
0: Gott. Ey, Zwillinge, ne? Mhm. Immer früher der Traum einer jeden, oder? Ich weiß auch nicht, was einen da geritten hat. Da hatte man noch diese Vorstellung von, oh, 2 Babys gleichzeitig.
1: Ja, am besten Mädchen, Junge. Dann
0: ist ja auch niedlich.
1: Ja, ich war auch Fan von.
0: Hier doppelte Lottchen und so, daher kam das, glaube ich, wieder.
1: Kann gut sein. Okay, aber dementsprechend hattest du gar keine auch Berührungsängste mit den Geschlechtern. Da hast du dich in beiden direkt gesehen, als Boys-Mom oder Girls-Mom.
0: Ja, also wie gesagt, bis ich wirklich schwanger war, hatte ich, glaube ich, noch die Präferenz mit Mädchen. Und wie gesagt, jetzt hätte ich es ja auch gerne. Einfach, dass man, glaube ich, auch beides mal kennenlernen darf. Wobei ich mir ja nicht so sicher bin, inwiefern wir Charaktereigenschaften anerziehen. Ich finde es immer so bezeichnend, wenn alle sagen, ja, unser Sohn ist so begeistert von Baustellen und von Autos etc., aber wir haben wirklich beides angeboten. Und dann frage ich mich immer, ist das wirklich so? Bin ich jetzt gespannt bei uns, ob diese Neigungen dann wirklich nur Erziehung sind und Umstände, also Kita und Co., man ist ja gar nicht gefeit vor. Also deswegen würde ich einfach gerne, glaube ich, beide Geschlechter kennenlernen, weil unsere Gesellschaftsformen in dem Sinne ja immer noch so Stereotyp auch sind.
1: Mhm.
0: Und deshalb ich auch gerne, glaube ich, eine Girls-Mom auch sein möchte.
1: Ja, ich glaube, also das ist so tief drinne mit den Geschlechtern der Themen, dass man das auch, selbst wenn man Peanut spielt auch mit Puppen und ich frage ihn auch immer bei, bei Klamotten nicht so oft, weil dann würde Flo schon auch dazwischen gehen.

0: wenn es sowas ist wie Socken, Stickeralben, Unterwäsche, Rucksäcke. Mhm. Selbst er hatte diesen Sommer dann auf einmal eine Phase, wo er unbedingt eine Tarntasche wollte wie ich. Und dann zeige ich ihn halt immer beide Sachen, also in rosa, in blau, und er darf dann entscheiden. Und voll oft langt er echt eher nach den Jungs-Sachen. Und ich glaube, das geht echt viel auch von der Kita aus, weil sie da auch andere Jungs sehen, ne? Und ich merke, ja, dass sich von der Haltung, Gestik und Mimik, Peanut, schon an Flo orientiert. Also ich weiß nicht, ob es mir mehr auffällt, weil ich meine eigenen nicht sehe. Aber als wir am Bahngleis standen auf dem Weg zum Flughafen, also zum Urlaub, da hatte ich dann Brezel noch oben beim schönen Kutschis geholt. Berliner kennt's. Bin dann zurückgekommen und dachte so, ey, ich gucke nicht richtig. Standen die beide nebeneinander, 1:1 gleich.
1: Sind sich auch super ähnlich.
0: Beide so eine Mütze auf, weil Flo ja auch echt viel Klamotten und so weiter für Peanut einkauft. Mhm. Ist also der Style auch oft wie seiner. Und dann stand da halt so ein Miniatur-Flo neben ihn und irgendwie beide so die Hände in der Tasche und ich so...
1: Oh nein.
0: Im Ernst jetzt? Also das ist schon krass zu sehen, wie viel die schon verstehen, weil er fragt mich ja auch schon ewig nach, Mama hat eine Vulva, Peanut ein Penis, Peanut keine Vulva, Popo-Vulva. Also der rattert total viel und er rafft total die Unterschiede. Und ich glaube, dass dann automatisch so im, gar nicht nur, was wir denen mitgeben oder was wir denen mit dem zum Spielen geben, sondern auch enorm, was die in den Familien bei anderen Kindern abschauen, raffen die.
1: Ja, und solange wir halt auch so dolle diese Rollen leben, ist es halt super verankert, ne?
0: Ja. Aber ja, ich würde es auf jeden Fall auch interessant finden, wie ich anders reagiere auf einen auf ein Mädchen, weil ich glaube, das triggert einen schon nochmal anders.
1: Mhm.
0: Ich glaube, man hat schon mehr Distanz zu dem nicht gleichen Geschlecht.
1: Genau, ja, glaube ich nämlich
0: deswegen
1: auch.
0: Deswegen bin ich auch im Nachhinein dankbar, dass ich nicht direkt ein Mädchen bekommen habe. Man ein bisschen so, also noch ein bisschen weicher eben zum nicht gleichgeschlechtlichen ist, weil vielleicht wäre ich hier oder da schneller irgendwie gereizt oder so, ich weiß es nicht.
1: Ja, finde ich auch super spannend. Bin ich ja meiner Mutter gegenüber auch.
0: Ja.
1: Und meinem Vater nicht so. Da habe ich irgendwie mehr Distanz mittlerweile gewonnen. Den werde ich eh nicht mehr umkrempeln.
0: Genau. Aber da gibt es ja auch echt... Ich muss so lachen, weil ich das letzte Mal auch bei meinem Vati im Haus war und diese Brotecke nur gesehen habe. Das war so süß. Und nur so, naja.
1: Ich sehe sie gar nicht mehr. Oh Gott, diese Brotecke.
0: Die war richtig süß. Jeder hat so ein Spleen oder so eine Ecke. Aber ich weiß nicht, wie du mich angeguckt hast, war so geil. Als ich sie erspäht habe, bin ich so, ja.
1: Zur Aufklärung, mein Papa liebt Bruschetta. Ey, wir können ihn aufnehmen.
0: Wie passend.
1: Daher kam doch der Name überhaupt zustande, weil wir ja auch damals schon, als meine Eltern noch zusammen waren, immer einen Tag in der Woche Bruschetta gegessen haben. Und dann hatte ich das dir irgendwann mal erzählt und dann kam ja der Verbesserer, hey, das heißt Bruschetta. Und seitdem nennen wir uns doch Bru. Oh. Und mein Papa hat das durchgezogen bis heute, immer mit einem Kumpel. Ich glaube, Donnerstagabend gibt es Bruschetta.
0: Zusammen treffen die sich dann auch, jeden Donnerstag?
1: Ja, schon immer.
0: Wie süß ist das denn?
1: Mittwochs ist immer Tennis, da ist er übrigens auch gerade. Danach geht's ins Athos, griechisch essen.
0: Wie süß.
1: Er hat seine Routine. Ja, richtig niedlich. Und jedenfalls immer, was an diesen Chia-Butter-Aufbackbrötchen übrig bleibt, kommt in seine Brotecke. Und ich glaube, er zerbröselt es für das Vogelhaus.
0: Oder halt für die, weil es die Leftovers sind. Ich dachte erst, weil Bruschetta ja schon auch so crunchy ist, dass er das so ein bisschen aufbehält da, damit es crunchy wird. Nein, das sind die Leftovers dann für das, I see.
1: Richtig.
0: Süß. Aber siehst du, auch ironisch, dass mir das als erstes gleich auffällt.
1: Ja, Bruschetta.
0: Ja, aber auf jeden Fall gibt es genügend Studien oder Hinweise, die genau das aufzeigen, dass eben das gleichgeschlechtliche Verhältnis von Eltern zu Kind immer ein bisschen konfliktbeladener sozusagen sein kann.
1: Mhm.
0: Deswegen will ich das auch gerne mal erfahren und
1: ausprobieren. Und wenn es mir nicht langt, dann lasse ich es.
0: Ne? Da mache ich dann.
1: Edgy Bad geht nicht, ist fürs Leben.
0: Dann sage ich einfach, du bist trans. So geht das ja, ne? Kann man sich ja auch aussuchen.
1: Uh-huh.
0: Ne? Also war jetzt ein Witz, ne? Für alle, die sich dann da vielleicht.
1: Alina ist nicht witzig.
0: Nee, okay.
1: Da gibt es 100 pro die Menschen, aber man kann es nicht allen recht machen.
0: Ja, sagte sie und schnürte eine Haarsträhne um ihre Nasenspitze. Also wir brauchen diese Videos. Okay, Also. Genau, Zeit ist, hätte ich auch gern ein Mädchen. Und ich war aber fairerweise, als ich gehört habe, dass es ein Junge wird, nicht enttäuscht, sondern so ein bisschen geschockt.
1: Ja, weil er so sicher war, dass es ein Mädchen wird.
0: Ja, wobei, das war ja dann wirklich, weißt du noch, da waren wir doch dann auf dem Festival.
1: Ach stimmt, am Ende dann nicht mehr. Ja, genau.
0: Also das Hintergrund war eben, dass wir schon, also Flo und ich, als wir frisch zusammengekommen sind, gefühlt, als es dann irgendwann hieß, ja, wir wollen auf jeden Fall Kinder, bla bla bla, dann haben wir uns immer ausgemalt, warum man das auch immer so hat. Das hatte ich selbst mit meinem allerersten Freund. Man malt sich aus, wie man Kinder hat und wie diese Kinder heißen. Ne? Das war irgendwie zumindest bei mir in Beziehungen so ein Ding. Ich hatte das mit jeder Beziehung. Und so eben auch natürlich mit Flo, dass wir uns dann ausgemalt haben, okay, wenn wir Kinder haben, was zuerst, Mädchen, Junge und was sollten die Namen werden? Und wir waren uns total einig und wir waren uns so sicher, ja, es wird ein Mädchen und eben dieser gewisse Name, den wir natürlich dann schon gespreadet haben, weil wir den so toll fanden. genau, und dementsprechend, als ich dann schwanger war, war uns klar, Mädchen. Und davon bin ich auch erstmal ausgegangen, weil war ja auch das, was auch meine Familie von mir wollte. Ne? Ich sollte ja das Mädchen delivern.
1: Ja.
0: Also dementsprechend, Anforderungen war klar. Und ich habe aber auch, ich weiß noch, als wäre es gestern gewesen, da saßen wir auf dem Sofa und haben This Is Us geguckt. Und da haben wir ja auch unsere Namensgebung her. Und als wir diesen Namen gelesen haben auf dem Vorspann, war es eben so.
1: Doch ein Kevin.
0: Ja, sorry. Deswegen sage ich ihn auch nicht. Ist mir eigentlich peinlich. Deswegen machen wir ganze Zeit Peanut. Weil es doch ein Kevin ist. Ey, ich kenne voll nette Kevins. Und vielleicht gibt's Kevin. Ist Kevin in? Oh nein, nicht, dass jetzt unsere Hörer, irgendwelche Hörerinnen Kevin haben.
1: Oh.
0: We love all boys. Especially when you're boys, Mom. Okay.
1: Ich glaube, es ist auch nur so gemein gewesen, Kevin, Mandy und Co. von diesen ganzen Stefan Raab-Dingern
0: ja,
1: da.
0: Voll.
1: Deswegen habe ich das
0: irgendwie
1: im Kopf.
0: Hieß jeder irgendeine Zeit lang irgendwie Kevin in unserem Alter oder in unserer Generation im Jahrgang waren voll viele Kevins. Naja, auf jeden Fall hatte ich da dann schon so auf dem Sofa so eine Eingebung. Ich so, oh ja, das ist er. Und dann waren wir zusammen auf dem Festival, schön irgendwie Corona-konform. Das war auch so geil, dieses Festival. Ich war auch sehr dankbar, dass es das gab.
1: Draußen Maske tragen,
0: beim Tanzen Maske getragen.
1: Was war das, bitte?
0: Ja.
1: Es war der heißeste Tag.
0: Ja. Da war ich eben auch so im vierten Monat schwanger. Und das war die Woche, bevor wir das Geschlecht erfahren haben. Ja, dann muss man ja noch schon. Aber wann erfährt man denn nochmal das Geschlecht? Passt das mit vierten Monat?
1: Naja, man geht so 12. Woche quasi zur Blutentnahme. Und dann dauert es ja meist nochmal ein bisschen, bis das Ergebnis da ist.
0: Wir hatten ziemlich erst so 16., 17. Woche.
1: 14. circa.
0: Ja, 17. Woche, ja. Okay, auf jeden Fall, da wusste ich es noch nicht. Aber da war ich eben schon schwanger. Und dann haben wir da so getanzt. Und da meinte ich, glaube ich, schon so zu dir, oh.
1: Mhm. Weiß ich noch.
0: Was habe ich gesagt? Was ist so?
1: Nur, dass du jetzt doch voll die Eingebung hast, hier jetzt gerade, dass du spürst, dass es doch ein Junge wird.
0: Und da war schon so.
1: Oder sogar, dass Flo dir das auch geflüstert hat oder so und du auch irgendwie so, ich glaube, es war auch was zwischen euch noch und dann hast du es bestätigt, irgendwie so, ich weiß nicht mehr ganz. Du hast es mir auf jeden Fall gesagt.
0: Weil Flo war auf jeden Fall immer so, was meinst du, was spürst du, bist du immer noch überzeugt? Und da hatte ich schon so die Eingebung und dann einen Tag bevor es eben zum Termin ging, war es eben auch so, dass wir abends im Bett lagen und er nochmal gefragt hat, und was meinst du, was wird's? Habe ich auch so zu ihm gesagt, ich glaube, ein Junge. Und es war immer so, oh, es tut mir voll leid, dass ich jetzt versagt habe.
1: Oh nein.
0: Und es jetzt kein Mädchen wird. Weil wir ja schon unser Leben lang ein Mädchen wollen.
1: Unser ganzer Plan geht nicht auf.
0: Ja,
1: aber die eine Freundin doch noch besser, die schon alles in Jungssachen gekauft hatte. Und dann ist es ein Mädchen, die sich 100% sicher war.
0: Ja, das ist auch richtig lustig.
1: Ja, aber ganz ehrlich, wenn wir ehrlich sind, wir haben eigentlich nur Jungs im Freundeskreis. Und dann sticht sie jetzt auch wirklich raus mit dem
0: Mädchen. Ja, das stimmt. Ja, fairerweise muss man aber auch sagen, dass zumindest unsere Seite vom Freundeskreis ist echt extrem mit dem Jungs. Aber wenn man dann so die Kreise erweitert, merke ich dann schon, dass dann doch wieder sich das wie die Waage hält. Aber es ist halt echt krass, dass es bei uns so extrem ist.
1: Okay, ich muss jetzt leider los. Hier wieder ein schneller Abgang.
2: Ich habe mich gerade umgestöpselt.
1: Ja, habe ich gesehen, aber es ist nicht vonnöten. Weil ich muss jetzt Einschlafbegleitung machen.
2: Okay, kannst du es nicht mitnehmen? Stell mal vor, eine Folge. Oh Gott.
1: Ja, es kann sein, dass es irgendwann mal der Fall ist, ne?
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1: Ich bin Ursula Winkler. Bei der Landtagswahl in Sachsen-Anhalt liegt die AfD nach den ersten Hochrechnungen von ARD und ZDF deutlich vorn. Die Partei von Spitzenkandidat Ulrich Siegmund kann ihr Ergebnis mehr als verdoppeln. Auf Platz 2 steht die CDU von Ministerpräsident Sven Schulze, die dramatische Verluste verbuchen muss. Die SPD bleibt wohl unter 10%. Der SPD-Parteivorsitzende Klingbeil sprach im ZDF von einer Zäsur.
2: Da sind jetzt viele, die haben große Sorgen und denen kann ich mit aller Klarheit versprechen, dass ich persönlich, aber auch die Sozialdemokratie alles dafür tun werden, dass sie in Deutschland weiter sicher leben können und unser Land ein weltoffenes Land bleibt. Das ist ganz wichtig und natürlich, ich habe es gerade gesagt, das Ergebnis ist eine Zäsur, das ist ein Abend, der mich betrübt. Ich habe gesehen, wie die SPD gekämpft hat, aber wir müssen jetzt abwarten, wie das endgültige Ergebnis sein wird.
1: Vizekanzler Klingbeil im ZDF. Der ukrainische Präsident Zelensky ist wenig optimistisch über die Aussichten auf einen baldigen Frieden. Das sagte er nach seinen Gesprächen mit Vertretern der USA und Europas. Es sehe danach aus, dass sich der Krieg bis zum Winter ziehe, sagte Zelensky in Kiew.
3: Erstmals waren die US-Vermittler in Kiew. Die Gespräche seien auch äußerst inhaltsvoll gewesen, sagt Präsident Zelensky. Konkrete Ergebnisse gab es aber nicht. Die Ukraine, Europa und Amerika würden sich in Kürze wieder treffen. Die US-Seite wünscht sich auch wieder direkte Gespräche zwischen Russland und der Ukraine. Doch ob die in absehbarer Zeit auf höchster Ebene stattfinden, ist mehr als fraglich. Die US-Vermittler hatten zuvor 3 Stunden mit Russlands Präsident Putin gesprochen. Thomas Bremser, Nachrichtenredaktion.
1: Bei einem Flugzeugabsturz im hessischen Firnheim sind 2 Männer gestorben. Eine Frau und ein Kleinkind wurden schwer verletzt in ein Krankenhaus gebracht. Laut Polizei stürzte das Kleinflugzeug aus bisher ungeklärter Ursache im Anflug auf einen Flugplatz im baden-württembergischen Weinheim ab. Dort hatte ein Luftsport-Sommerfest stattgefunden. Zum Fußball. Der FC Augsburg ist erstmals in seiner Vereinsgeschichte Tabellenführer der Bundesliga. Die Schwaben gewannen bei Eintracht Frankfurt mit 4:1 und holten damit den 2. Sieg im 2. Saisonspiel. Davor verlor der Hamburger SV gegen Mainz 05 mit 0:5.

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1: Ich bin Ursula Winkler. Die AfD mit ihrem Spitzenkandidaten Ulrich Siegmund hat die Landtagswahl in Sachsen-Anhalt mit großem Vorsprung gewonnen, die absolute Mehrheit aber verpasst. Die CDU mit Ministerpräsident Sven Schulze kommt mit herben Verlusten auf Platz 2. Das geht aus den auf der Webseite der Landeswahlleiterin veröffentlichten vorläufigen Ergebnissen hervor.
2: Für eine Alleinregierung der AfD reicht es nicht, obwohl sie ihren Stimmanteil im Vergleich zur letzten Wahl mehr als verdoppelt hat. Und die anderen Parteien wollen mit der AfD nicht zusammenarbeiten. Das macht die Bildung einer neuen Landesregierung extrem schwierig, zumal der Einzug des BSW in den Landtag noch auf der Kippe steht. Hier in Berlin hat das Wahlergebnis eine Schockstarre ausgelöst. Es gibt eine Menge aufzuarbeiten. Unklar ist auch, was das Wahlbeben für die schwarz-rote Koalition im Bund bedeutet. David Riemer, Berlin.
1: In 2 Wochen, am 20. September, folgen 2 weitere Landtagswahlen in Ostdeutschland, in Mecklenburg-Vorpommern und im Land Berlin. In Thüringen haben mehrere Ex-Mitglieder des BSW eine neue Partei gegründet. Sie heißt Thüringen gerecht. Zur Vorsitzenden wurde die ehemalige BSW-Landeschefin Katja Wolf gewählt.
3: Nach einem Dauerkrach mit Parteigründerin Sarah Wagenknecht haben fast alle BSW-Abgeordneten in Thüringen die Partei verlassen. Dass sie so schnell eine neue gründen, war eigentlich nicht geplant. Die Parteigründung sei spontan passiert, hieß es. Die Abgeordneten wollen die Koalition aus CDU, SPD und BSW weiter unterstützen. So würde sich an den Mehrheitsverhältnissen nicht viel ändern. Dennoch will die AfD einen Antrag auf Neuwahlen stellen. Dafür wäre im Landtag dann eine Zweidrittelmehrheit nötig. Thomas Bleskin, Nachrichtenredaktion.
1: Bei einem Flugzeugabsturz im hessischen Firnheim sind 2 Männer gestorben. Eine Frau und ein Kleinkind wurden schwer verletzt in ein Krankenhaus gebracht. Laut Polizei stürzte das Kleinflugzeug aus bisher ungeklärter Ursache im Anflug auf einen Flugplatz im baden-württembergischen Weinheim ab. Dort hatte ein Luftsport-Sommerfest stattgefunden. Zum Fußball. Der FC Augsburg ist erstmals in seiner Vereinsgeschichte Tabellenführer der Bundesliga. Die Schwaben gewannen bei Eintracht Frankfurt mit 4:1 und holten damit den 2. Sieg im 2. Saisonspiel. Davor verlor der Hamburger SV gegen Mainz 05 mit 0:5.

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1: Ich bin Ursula Winkler. Klarer Wahlsieg für die AfD und ein Wahldebakel für die CDU. Die AfD mit Spitzenkandidat Ulrich Siegmund strebt nach ihrem starken Abschneiden bei der Landtagswahl in Sachsen-Anhalt an die Regierung. Das Wahlergebnis hat das politische Berlin erschüttert. Heute wird es in den Parteizentralen aufgearbeitet.
2: Die CDU hat ihr Ergebnis im Vergleich zur Wahl vor 5 Jahren halbiert. Der schwarz-roten Koalition in Berlin dürften sehr schwere Tage oder Wochen bevorstehen. Mit Sicherheit wird auch in der Hauptstadt nach Schuldigen für die Wahlklatsche gesucht, vermutlich auch direkt im Kanzleramt. Nicht weniger aus den eigenen Reihen machen vor allem Friedrich Merz für das desaströse Wahlergebnis seiner CDU verantwortlich. Ein Bruch der Koalition aus Union und SPD gilt aber als unwahrscheinlich, denn aus einer Neuwahl im Bund würde die AfD sicherlich gestärkt hervorgehen und die Regierungsbildung würde noch schwieriger. David Riemer, Berlin.
1: Von einer Spontangründung ist die Rede. 2 Tage nach ihrem Austritt aus dem BSW in Thüringen haben Ex-Mitglieder eine neue Partei mit dem Namen Thüringen gerecht gegründet. Zur Vorsitzenden wurde die ehemalige BSW-Landeschefin, Finanzministerin und Vizeministerpräsidentin Wolf gewählt, wie Gründungsmitglieder in Erfurt mitteilten. Hintergrund ist, dass die ausgetretenen BSWler weiter die Regierung von CDU-Ministerpräsident Vogt stützen wollen. Die einzige Brombeer-Koalition aus CDU, BSW und SPD in Deutschland geriet mit dem Zerfall des BSW in eine Krise. FIFA-Präsident Infantino will sich im kommenden Jahr zur Wiederwahl stellen, das bestätigte eine Sprecherin des Weltfußballverbands. Infantino steht wegen inzwischen zurückgezogener Investorenpläne massiv unter Druck.
3: Der FIFA-Boss steckt aktuell in der größten Krise seiner Ära. Dass er Teile der WM an Investoren verkaufen wollte, hat für Entrüstung gesorgt in der Fußballwelt. Der Europäische Fußballverband bereitet deshalb sogar ein Strafverfahren vor und will die Wiederwahl Infantinos verhindern. Allerdings gibt es noch keinen Gegenkandidaten. Die Bewerbungsfrist hierfür läuft bis Mitte November. Infantino ist sich keiner Schuld bewusst. Der Schweizer spricht von einer Verleumdungskampagne aus Europa. Thomas Bremser, Sportredaktion.
1: Und wir bleiben beim Fußball. Der FC Augsburg ist erstmals in seiner Vereinsgeschichte Tabellenführer der Bundesliga. Die Schwaben gewannen bei Eintracht Frankfurt mit 4:1 und holten damit den 2. Sieg im 2. Saisonspiel. Davor verlor der Hamburger SV gegen Mainz 05 mit 0:5.

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4: Das Wetter für Niedersachsen. Wir kriegen heute nochmal so einen kleinen Sommernachschlag. Viel Sonne, ein paar Wolken zwar und vielleicht auch ein paar Regentropfen, aber ich komme nochmal zurück zum Anfang. Viel Sonne und es wird richtig warm. 24 bis 28 Grad, am wärmsten noch in Richtung Melle. Heute also nochmal Sonnenbrille, morgen im Schnitt dann 10 Grad kühler wieder.
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6: Mit Daniel Flüß, moin. An vielen Plätzen in Hannover stehen schon die sogenannten roten Bänke und es werden mehr. Auch in Hainholz, in Finnhorst und in der Nordstadt werden übermorgen welche aufgestellt. Die Aktion kommt ursprünglich aus Italien und ist ein Zeichen gegen häusliche Gewalt. Auf den Bänken sind Plaketten mit Hilfskontaktdaten für Betroffene angebracht. In Neustadt am Rübenberge, Wunsdorf oder auch in der Wedemark werden jetzt neue Projektideen zum Thema Dorfleben gesucht. Bei der LIDA-Region Meer und Moor könnt ihr eine Förderung beantragen. Sarah Boletta.
7: Für die geht's um die Entwicklung im ländlichen Raum. Unterstützt werden unter anderem Angebote für junge Menschen, Klima, Umwelt und Naturschutz oder Naherholung und Tourismus. Wichtig nur, das darf keine theoretische Idee sein, sondern am besten schon ganz genau ausgearbeitet.
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4: Der Antenne Niedersachsen Stau- und Blitzerservice um 4 Minuten vor 17:30 Verkehrskai. Wildunfall auf dem Messeschnellweg?
8: Genau, da liegt ein toter Fuchs auf der Fahrbahn. Bitte Vorsicht. Zwischen Bischofssohl und Pferdeturm in der Eilenriede in Hannover ein toter Fuchs. Ansonsten ist noch freie Fahrt.
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0: zum Bass & Does. Renegades um 5.36 Uhr, Montagmorgen, 7. September. Hier ist die Antenne Niedersachsen Moin Show. Mit Verkehrskai.
1: Guten Morgen.
0: Aber leider ohne Tiziana. Wir haben uns sehr gefreut. Ja. Zurück aus den Flitterwochen. Ist aber über Nacht krank geworden. Sie hat sich irgendwas mitgebracht daraus.
1: Ja, irgendwas mit dem Magen und irgendwas mit dem Darm. Und deswegen ist das auch ganz in Ordnung, erstmal zu Hause zu bleiben.
0: Wir wünschen auf jeden Fall gute Besserung. Aber wir zwei, Verkehrskai, du und ich, wir werden diesen Montag schon irgendwie schaukeln. Ich war am Wochenende bei Stars for Free am See, am Stümmer bei Michael Schulte.
1: Ja, und?
0: Ich habe ein paar Geschichten mitgebracht. Wollen wir nachher ein bisschen ausführlicher reden? Aber
1: ja, unbedingt.
0: Jetzt erstmal die Frage an dich. Du bist ja frisch zurück aus dem Bildungsurlaub.
1: Ja.
0: Am Dümmer wurde ich gefragt, wo macht denn ein Verkehrskai Bildungsurlaub? Beim ADAC vielleicht so? Ich habe natürlich gesagt, nein, also wenn dann umgekehrt. Der ADAC macht wenn Bildungsurlaub bei Verkehrskai.
1: Nein, nein, nein. Wir können alle nur voneinander lernen. Das hat uns auch gerade dieses Wochenende und ich glaube auch die Wahl in Sachsen-Anhalt gezeigt. Wir müssen ein bisschen aufeinander achten. Ich habe Bildungsurlaub in Polen gemacht. Das war meine erste Reise nach Polen. Über eine Woche bin ich unterwegs gewesen. Es ging um die Stadt Warschau, um die Bevölkerung dort im Zweiten Weltkrieg. Aber wenn du mich jetzt auf Verkehr ansprichst, ein Müllwagen voller Vorurteile ist gestern aus Warschau weggefahren, weil ich ein völlig neues Bild mir über Polen gemacht habe.
0: Ja.
1: Kein Mensch geht bei Rot in Polen über die Straße. Keiner. Bei uns ist das ja schon so, dass man ein bisschen damit verwitzelt wird. Alle Autos fahren bremsbereit an allen Möglichkeiten, wo ein Fußgänger queren könnte. Hätte ich mir so vorher nicht vorgestellt. Ganz toll. Tolle Menschen, sehr offen. Natürlich. Blöderweise kann ich außer Dobre Dien kein einziges Wort Polnisch. Du kommst aber prima mit Englisch durch. Sind tolle, freundliche Leute. Leckeres Essen. Haben wir fürs Frühstück direkt eine Idee mitgebracht. Diese kalten Suppen finde ich jetzt ganz super.
0: Was, kalte Suppen?
1: Mhm. Aus Gurken und aus so Buttermilch machen die so kalte Suppen. Mhm. Ganz leckeres Zeug ist das.
0: Also, nicht nur ein Verkehrskai kann noch ein bisschen was lernen von den Polen, sondern wir alle können uns da noch eine Scheibe abschneiden oder eine Tasse Suppe, besser gesagt, mitnehmen. Schön, dass du wieder da bist. 5.39 Uhr.
1: Guten Morgen.

0: Das amtliche Endergebnis zur Landtagswahl in Sachsen-Anhalt ist da. Heute Nacht 3.30 Uhr war es soweit und das gucken wir uns natürlich gleich ausführlich an in den Antennen Niedersachsen Nachrichten um 5 vor 6. Vorher gibt es aber den Lieblingshit vor den Nachrichten. So ein Song, der euch so schön in den Morgen schubst. Immer so tup, tup, tup, na komm, tup, tup, tup. Imani, Don't Be So Shy, hier bei Antenne Niedersachsen. Guten Morgen.
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1: Tja, der Sommer, der will es nochmal ein bisschen wissen. Also Sommer auf Niedersächsisch heißt, wir starten mit Wolken und vielleicht auch noch einzelnen Regenschauern in den Tag. Aber im Laufe des Tages wird es immer sommerlicher, immer sonniger und vor allem immer wärmer. 24 bis 28 Grad erwarten wir heute Morgen. Also nicht heute Morgen, heute im Laufe des Tages. Also T-Shirt an, gute Laune einpacken, raus. Heute den Tag nochmal draußen genießen, den Feierabend. Denn ab morgen dann wieder mehr Wolken, Regen und auch nur noch Temperaturen um 20 Grad.
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3: Ich bin David Büchner. Die AfD hat die Landtagswahl in Sachsen-Anhalt mit großem Vorsprung gewonnen, die absolute Mehrheit aber mit knapp 44% verpasst. Die CDU kommt auf gut 17%, die Linke, die Grünen und die SPD rangieren jeweils bei Werten um 9%. Das Bündnis Sarah Wagenknecht schafft es mit gut 5% knapp in den Landtag, die FDP hingegen nicht.
4: Für die AfD ist es ein historisches Ergebnis, für die CDU ein Debakel. Das letzte Wahlergebnis halbiert, kein einziges Direktmandat gewonnen. Die AfD dagegen hat es geschafft, in einem sehr polarisiert geführten Wahlkampf viele Menschen zu mobilisieren, die sonst zu Hause geblieben wären. Jetzt steht Sachsen-Anhalt aber eine schwierige Regierungsbildung bevor. Denn alleine kann die AfD nicht regieren und braucht einen Partner. Möglicherweise gibt es den mit dem BSW. Aus Magdeburg, Simon Krämer.
3: Von einer Spontangründung ist die Rede. 2 Tage nach ihrem Austritt aus dem BSW in Thüringen haben Ex-Mitglieder eine neue Partei mit dem Namen Thüringen gerecht gegründet. Zur Vorsitzenden wurde die ehemalige BSW-Landeschefin Katja Wolf gewählt. Hintergrund ist, dass die ausgetretenen BSW-Mitglieder weiter die Regierung von CDU-Ministerpräsident Mario Vogt stützen wollen. Batteriebetriebene Elektroautos in der EU sind im vergangenen Jahr beim Fahren 33% günstiger gewesen als Benziner. Das geht aus einem Bericht des International Council on Clean Transportation hervor, der heute in Brüssel vorgestellt wird.
5: Die Gründe für den Spareffekt: Batterien sind günstiger geworden und Sprit teurer. In diesem Jahr dürfte der Abstand noch deutlich größer werden, da seit Beginn des Irankriegs die Preise für Benzin und Diesel nochmal kräftig gestiegen sind. Die Experten haben sich auch die Anschaffungskosten in Deutschland angeschaut, denn das ist der größte europäische Automarkt. Demnach kosteten viele E-Autos im vergangenen Jahr etwa gleich viel wie Benziner. Ursula Winkler, Nachrichtenredaktion.
3: Und zum Sport. Der FC Augsburg ist zum ersten Mal in der Geschichte seines Vereins Tabellenführer in der Fußball-Bundesliga. Die Mannschaft kam bei Eintracht Frankfurt zu einem 4:1 und hat sich damit den zweiten Sieg im zweiten Saisonspiel geholt. Ebenfalls deutlich hatte zuvor Mainz mit 5:0 gegen den Hamburger SV gewonnen.
1: Gleich 3:06 der Antenne Niedersachsen. Stau im Blitzerservice. Verkehrskreis ist wieder da. Moin.
6: Morgen, Flücki.
1: Und verrücktes Wild heute irgendwie, ne? Nächster Wildunfall, diesmal auf der A1.
6: Ja, genau. Da hat jemand gerade die Autobahnmeisterei alarmiert. Die kümmert sich direkt drum. Fahrt ihr bitte vorsichtig. Da scheint Wildwechsel zu sein. Wir haben auf der A1 in beiden Richtungen, zwischen Sittensen und Elsdorf, Gefahr durch Wildwechsel in Richtung Bremen, liegt hier ein totes Tier auf der Fahrbahn. Und erster Blitzer. In der neuen Woche haben wir im Kreis Wolfenbüttel, das ist der schwarze Blitzeranhänger, der steht draußen auf der B1 in der Ortsdurchfahrt Abbenrode.
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1: Tja, heute eigentlich wieder vereint, Tiziana, Verkehrskai und
6: so
1: ich.
6: So war der Plan.
1: So war der Plan, bis heute Morgen die WhatsApp-Nachricht uns erreichte. Geht nicht, Tiziana hat irgendwas mitgebracht aus den Flitterwochen, was auf den Magen geschlagen ist.
6: Ja.
1: Und wir haben gesagt, nee, dann muss
6: anderes hätten wir gerne genommen, aber das soll sie mal lieber alleine jetzt heute.
7: Muss auch nicht unbedingt sein.
1: Ja. So. Wir wünschen ihr alles Gute, gute Besserung und dass sie hoffentlich dann bald bei uns ist.
6: Oh ja.
1: Aber was aus Niedersachsen die niederländischen Royals ab sofort immer bei sich haben werden, das verraten wir euch auch ohne Tiziana noch in der nächsten Viertelstunde. Lost Frequencies machen den Anfang heute Morgen nach Ray Dalton mit Go That High, aktueller Lieblingshit. Guten Morgen.
6: Morgen.

0: Moin Show am Montagmorgen, 6:04 ohne Tiziana, die musste sich krankheitsbedingt absagen, aber dafür mit 10.000 Euro im Gepäck.
1: Mhm. 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
0: Heute ist es soweit. Ihr habt wahrscheinlich übers Wochenende auch viel gerätselt und überlegt, vielleicht mit dem ein oder anderen Mal auch laut nachgedacht, Mensch, was könnte das für ein geheimes Geräusch sein bei Antenne Niedersachsen? In knapp 50 Minuten gilt's. 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Wir hören gemeinsam rein. Verkehrsguy, du warst auf Bildungsurlaub eine Woche unterwegs in Polen. Du hörst das Geräusch heute, glaube ich, auch zum ersten Mal. Ich spiel's dir nochmal vor, ja? Pass auf.
2: Ja. Ja, da möchte ich lösen. Nein, ich habe es ja einfach. Wir haben ja hier ein System, da steht es ja. Ich kann es jetzt nicht genau lesen. Pflück, ich sag nochmal, was ist
0: da
2: genau?
0: Steht gar nichts.
2: Leider.
0: Also es ist wirklich.
2: Ich weiß es leider
0: nicht. Ich habe lange nicht mehr so viel Bomborium um irgendetwas gemacht, wie um diese richtige Lösung. Ich habe es auch heute Morgen erst ganz offiziell erfahren dürfen.
2: Ja, ja, du also, weißt es. Du bist der Einzige im Studio, der es weiß.
0: Ich habe die ganze letzte Woche miträtseln dürfen. Ich habe auch ganz viele Tipps schon abgegeben. Und heute Morgen wurde es mir dann zugeflüstert.
2: Also, was ich gehört habe, ich bin auf eurer Seite. Wir raten jetzt gemeinsam zusammen. Das ist ja, da ist ja etwas in Bewegung. Das ist ja nicht ein einfaches Klick oder Klack oder so, sondern da passiert ja was. Da geht so, geht etwas nacheinander. So ähnlich, so wie ein Reißverschluss oder wie eine Luftpolsterfolie oder sowas. So, das, da passiert ja was. Wenn du mit dem Finger da drüber gehst zum Beispiel, das ist ja irgendetwas, wird da vielleicht sogar auf- oder zugemacht. Das ist meine Assoziation. Aber ich sehe jetzt noch nicht einen konkreten Gegenstand oder eine Situation, wo dieses Geräusch entsteht. Aber es ist irgendwas in Bewegung. Da plumpst nicht nur was runter, sondern da macht einer was.
0: Sollen wir nochmal reinhören? 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

0: 10 in Niedersachsen, die Moin Show heute Morgen hier mit dem wohl wichtigsten Thema des Morgens. Das amtliche Endergebnis der Landtagswahl in Sachsen-Anhalt ist da. Die Wahl gewinnt ganz klar die AfD, deutlich vor der CDU, aber eine absolute Mehrheit gibt es nicht für die AfD. Das heißt, es geht eigentlich nur mit einer anderen Partei. Die Ergebnisse und was daraus jetzt wird. Wir diskutieren das gleich mal mit unserer Nachrichtensprecherin Alena Tribold und ordnen euch das ein. Aber vorher ein ganz anderes Thema. Königlicher Glanz bei uns in Niedersachsen am Wochenende in Hitzacker. Da waren gestern die niederländischen Royals zu Gast. Ne? König Willem Alexander.
1: Die wirklichen? Diesmal war es nicht Harpe Kerkeling?
0: Nein. Es war seine Mutter Prinzessin Beatrix und Prinz Konstantin. Die haben an Prinz Klaus erinnert, der vor genau 100 Jahren ganz in der Nähe dort geboren wurde.
1: Ja.
0: Aber was erzählen wir? Wir waren ja gar nicht dabei, Verkehrska. Ihr wart dabei.
1: Ja.
0: Wie war es denn nun? Erzählt mal.
2: Also, es war ein spektakulärer Auftritt. Es kam die königliche Limousine, gefolgt von zwei Bullis, Panzerwagen und nochmal einer Limousine dahinter. Und Königin Beatrice ist zuerst ausgestiegen und war sehr volksnah.
0: Ja. Da waren sich alle einig, die waren alle sehr sympathisch, die sind richtig gut angekommen.
1: Das können die.
3: Willem Alexander, also der ist ja der genannte Prinz Pilz. Und der ist so nahbar, mit dem würde ich also gerne mal einen Pilz trinken.
1: Ja, das liegt ja nun schon einige Jahre zurück. Also ich finde auch, das ist ein toller Mann, tolle Königsfamilie.
0: Und die Royals waren da, ne? Bürgermeister ja. Holger Mertens natürlich auch begeistert.
4: Das war für mich jetzt mit dem König das erste Mal, da war ich eigentlich am Anfang noch sehr beruhigt, aber heute Morgen, da stieg der Puls natürlich enorm, die Nervosität stieg. Man weiß ja nicht genau, wenn man ihm gegenübertritt, ob man sich richtig verhält. Nicht, dass man noch was Falsches sagt vielleicht auch, aber ich glaube, im Großen und Ganzen haben wir das alle super gemacht.
1: Ja, das glaube ich auch.
0: Tja, Hitzacker, Niedersachsen halt, ne? Und der König geht auch nicht mit leeren Händen.
5: Freut mich vor allen Dingen besonders, weil ich dem König eine Drop-Your-Steelbox gepackt hatte.
1: Ach.
5: Und eine niederländische Karte geschrieben habe.
1: Ja.
5: Und eine Sekunde bevor der König eingestiegen ist, hatte ich den Sicherheitsmann Auge in Auge und dann habe ich ihn gefragt, ob ich ein Kadoche kann helfen.
1: Oh.
5: Ja, und dann habe ich es ihm gegeben.
1: Hier. Das ist ja süß.
0: Guck mal hier. Gastfreundlich sind wir auf jeden Fall sogar mit in der niederländischen Sprache gewappnet. Ja, so ist es bei uns in Niedersachsen. Und wir kommen quasi vom royalen Paar zum King of Pop. Was für eine Überleitung. Ha, Michael Jackson, Billie Jean.

0: 6.22 Uhr. Schönen Montagmorgen. Die Moin-Show. Verkehrskreis ist wieder da.
1: Ja, zurück aus dem
0: Bildungsurlaub.
1: Ja, eine Woche Polen. Also das war wirklich klasse. Warschau angeguckt, Krakau nochmal hinten dran. Also ich habe richtig was gesehen. Und ich habe einen ganzen Haufen Vorurteile mal schön mit der Müllabfuhr entsorgen lassen. Das ist ein tolles Reiseland, wo man nochmal hinfahren kann und richtig im Kopf was angeknipst wird.
0: Du hast das vorhin schon mal erzählt.
1: Ja.
0: Und daraufhin haben wir gerade eine Sprachnachricht bekommen von Agnieszka.
2: Ich möchte mich herzlich für die schönen Worte über Polen bedanken. Ich bin Polen und ich lebe seit 22 Jahren in Deutschland. Umso mehr hat es mich gefreut zu hören, wie positiv ihr über meine Heimat, die Menschen und unser gutes Essen gesprochen habt.
1: Oh ja, das stimmt. Das Essen habe ich jetzt ganz ausgelassen. Die frühstücken ganz toll, die Polen. Es ist eigentlich die wichtigste Mahlzeit, das Frühstück. Und dafür lassen sie sich richtig gut Zeit. Vielleicht nehme ich das auch mal so als Erkenntnis mit aus dieser Woche.
0: Ja, du kannst auch gerne mal ein bisschen Bildung mitbringen hier ins Studio zu uns. Ein bisschen Frühstück. Also
1: ich habe was ganz Verrücktes. Vielleicht mache ich das morgen mal. Wir haben es als Arbeitstitel die Kotzgurken genannt. Etwas sehr Köstliches, was aber sehr unappetitlich aussieht.
0: Ich weiß nicht, ob ich das sehen will und probieren will, aber...
1: Vielleicht mache ich das morgen.
0: Okay, wir warten ab.
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0: das Wetter für Niedersachsen. Ja, wir kriegen heute nochmal so einen kleinen Sommernachschlag. Heute Morgen starten wir zwar meist bewölkt und es kann auch ab und zu noch ein bisschen Regen geben, aber im Laufe des Tages setzt sich die Sonne immer weiter durch. Passend zum Start in den Feierabend dann 24 bis 28 Grad. Also das ist auf jeden Fall T-Shirt-Wetter pur. Und das sollten wir heute unbedingt auskosten, denn morgen wird es schmuddeliger und vor allem 10 Grad kühler.
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2: 5:30, ich bin Alena Triebold. Guten Morgen. Die AfD hat die Landtagswahl bei unseren Nachbarn in Sachsen-Anhalt deutlich mit knapp 44% gewonnen, die absolute Mehrheit aber verpasst. Damit kann sie nicht allein regieren. Die CDU muss mit gut 17% herbe Verluste hinnehmen. Die SPD bekam 9,3, landete vor den Grünen mit 8,9%. Die Linke kommt auf 8,6 und auch das BSW schafft es mit 5,3% in den Magdeburger Landtag, könnte bei der extrem schwierigen Regierungsbildung das Zünglein an der Waage sein. Niedersachsens Ministerpräsident Lies nennt das Ergebnis dramatisch. Lange schien es undenkbar, dass eine rechtsextreme Partei in Deutschland jemals wieder so stark werden könnte, sagte Lies. Das Ergebnis zeige, dass Demokratie nur überlebe, wenn alle sich gemeinsam für sie einsetzen. Im ersten Heimspiel der neuen Bundesliga-Saison hat der HSV ein bitteres 5:0 gegen Mainz hinnehmen müssen. In Liga 2 gewann der VfL Osnabrück im Niedersachsen-Duell gegen Eintracht Braunschweig mit 3:1. Die Frauen des VfL Wolfsburg holten sich in der Bundesliga ein 3:2 gegen Werder Bremen. Und jetzt mehr aus eurer Region.
3: Mit Daniel Flüß, moin. An vielen Plätzen in Hannover stehen schon die sogenannten roten Bänke und es werden mehr. Auch in Hainholz, in Finnhorst und in der Nordstadt werden übermorgen welche aufgestellt. Die Aktion kommt ursprünglich aus Italien und ist ein Zeichen gegen häusliche Gewalt. Auf den Bänken sind Plaketten mit Hilfskontaktdaten für Betroffene angebracht. In Neustadt am Rübenberge, Wunsdorf oder auch in der Wedemark werden jetzt neue Projektideen zum Thema Dorfleben gesucht. Bei der LIDA-Region Meer und Moor könnt ihr eine Förderung beantragen. Sarah Buletta.
4: Für die geht's um die Entwicklung im ländlichen Raum. Unterstützt werden unter anderem Angebote für junge Menschen, Klima, Umwelt und Naturschutz oder Naherholung und Tourismus. Wichtig nur, das darf keine theoretische Idee sein, sondern am besten schon ganz genau ausgearbeitet.
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0: Der Antenne Niedersachsen Stau- und Blitzerservice. 2 Minuten vor 6:30, Verkehrskeil wieder da und wir haben gleich mal Helfer auf der A2.
5: Denn jemand hat Autoteile gemeldet und deshalb der Helfereinsatz, die sammelt es gerade ein. Da liegt was zwischen Peine und Himmlerwald. Jemand hat sich vom Auto was abgefahren. Autoteile auf der A2 verloren. Erste Staubildung. Guten Morgen auf die A1 Osnabrück Richtung Bremen. Bei euch geht's los. Der Baustellenstau an der Weserbrücke. Ab Bremen-Brinkum die ersten 12 Minuten plus in der Echtzeitmessung. Und der erste Blitzer in der neuen Woche steht im Kreis Wolfenbüttel auf der B1. Das ist der schwarze Blitzeranhänger in Abbenrode, Gemeinde Kremlingen, in der Braunschweiger Straße.
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0: Die Ricarda Hochschule in Braunschweig ist noch nicht über den Berg. Und trotzdem alle so, juhu, es geht weiter, wir machen das. Schöne Geschichte. Gleich bei uns in 5 Minuten. Na, Robbie Williams und...
7: Broken Field.
0: Jean Martin, moin!

0: 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Neuer Unfall auf der A2, Verkehrskeil.
1: Gerade hatten wir euch noch vor den Autoteilen gewarnt. Jetzt ist doch was passiert. Berlin Richtung Hannover, selbe Stelle. Die Unfallaufnahme jetzt zwischen Peine und Hemeler Wald. Fahrt vorsichtig, wir haben auf der A2 einen Unfall zwischen Peine und Hemeler Wald in Richtung Hannover.
0: Mit Tiziana, Verkehrskeil und Flöcki. Wenn ihr so an euren Schulabschluss denkt, vielleicht ans Abitur, an was denkt ihr da so? Ans Lernen natürlich wahrscheinlich, an gute Freunde, an Partys.
1: Ja, ja.
0: Gute Zeiten einfach. Ein Teil des Abiturjahrgangs der Ricarda-Hof-Schule in Braunschweig wird in Zukunft sicherlich auch an viel Schweiß und auch an ein bisschen Muskelkater zu

0: komplett ohne Elektro, außer bei einem Schüler, der leider einen Kreuzbandriss sich kurz vor den Sommerferien zugezogen hat. Der darf das. Der hat quasi eine Unterstützung hier. Der feiert auch nicht alle Etappen mit, weil es waren schon teilweise sehr steile Strecken. Ja. Die musste dann leider gefahren werden. Aber jetzt ist er gerade auch mit dabei, rollt runter mit uns nach Meran.
1: Ihr habt euch lange darauf vorbereitet. Wie sah das aus?
0: Also es ging quasi im ganzen letzten Schuljahr schon los, im 12. Jahrgang, wir sind jetzt alle im 13. Jahrgang, das war in ein Seminarfach gekoppelt, das haben wir noch in Niedersachsen für 3 Jahre und dort mussten die Schülerinnen und Schüler dann Facharbeiten ausarbeiten zu unterschiedlichen Themen, Gletscherschmelze, Klimawandel, mentale Stärkung, Ernährung im Leistungssport und so weiter, das haben sie gemacht und dann haben wir uns ganz konkret nochmal vorbereitet durch Spinningkursen und dann nochmal eine 3-tägige Probefahrt im Harz mit Höhenmetern auf dem Brocken. Und dann nochmal eine große Runde.
1: Um Harz waren wir ja auch verkehrsgeil. Da kann man schon ganz gut proben für die Alpen, glaube ich auch. Wie sieht es aus mit der Motivation? Jetzt ist ja gerade so Halbzeit bei euch.
0: Das machen wir mal ganz einfach. Ja. Kommt ihr mal kurz mit? Könnt ihr mal kurz zuhören? Antenne Niedersachsen ist gerade dran. Er fragt, wie die Motivation ist.
2: Ja.
0: So, noch weitere Fragen?
1: Nein, keine Fragen mehr, keine Fragen mehr.
0: Stark. Also, haben wir rausgehört. Also das ist auch wirklich, alle sind an Bord, es ist keiner ausgestiegen, das muss man vielleicht noch sagen. Ja, ja. Unterstützen sich super gegenseitig, besser geht's nicht.
1: Tja, Wahnsinn. Alpenüberquerung mit dem Fahrrad, genau das machen gerade 25 Schülerinnen und Schüler der Ricarda Hochschule aus Braunschweig.
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0: Antenne Niedersachsen, die Moin Show um 6.44 Uhr. Mit Verkehrskai und Alena Triebold aus den Antennen Niedersachsen Nachrichten. Schönen guten Morgen. Sprechen heute natürlich über die Wahl in Sachsen-Anhalt. Sachsen-Anhalt, das Bundesland, mit dem wir ja eine gemeinsame Grenze haben, knapp 350 Kilometer. Viel zusammengearbeitet wird zwischen Niedersachsen und Sachsen-Anhalt an vielen Stellen, also Stichwort der Harz zum Beispiel. Und es gibt zehntausende Menschen, die jeden Tag hin und her pendeln zwischen Niedersachsen und Sachsen-Anhalt. Also
1: vieles, was uns verbindet, aber möglicherweise auch etwas, was uns jetzt deutlich trennt.
0: Denn es gibt das amtliche Endergebnis der Landtagswahl. Klarer Wahlgewinn für die AfD, absolutes Wahldebakel für die CDU. Bei der Landtagswahl erstmals seit Ende des Zweiten Weltkriegs könnte eine als gesichert rechtsextremistisch eingestufte Partei in einem Bundesland an die Macht gelangen, wenn sie denn Unterstützer finden, Alena Triebold. Denn alleine kann die AfD nicht regieren.
2: Nee, in der Nacht hat die Landeswahlleiterin noch das vorläufige Ergebnis mitgeteilt und da kommt die AfD auf knapp 44%. Das macht 39 Sitze im Magdeburger Landtag. Die AfD bräuchte also in jedem Fall einen Partner für die benötigten 42 Sitze.
0: Du hast das gerade schon bei uns in den Nachrichten gesagt, die Regierungsbildung, die wird jetzt mal so richtig schwierig.
2: Aber so richtig. Das einzige Bündnis, das rein rechnerisch ohne die AfD eine Mehrheit hätte, wäre ein Zusammenschluss aller anderen Parteien, die in den Landtag einziehen. Die CDU hat allerdings eine Brandmauer, nicht nur zur AfD, sondern zum Beispiel auch zu den Linken. Also da gibt es ordentlich Gesprächsbedarf.
0: Das heißt, Alena, wie wird die Wahl heute weiter aufgearbeitet?
2: Also traditionell geht es so in den Parteizentralen weiter, auch in Berlin. Mit Spannung wird natürlich erwartet, wie Kanzler Merz dieses historisch schlechte Ergebnis seiner Partei bewertet. Nicht wenige machen ihn ja mit für dieses Ergebnis verantwortlich. Merz will sich dann am frühen Nachmittag das erste Mal äußern.
0: Und auch unser Ministerpräsident Olaf Lies hat sich schon geäußert. Was er sagt, das hört ihr gleich bei uns in den Antennen Niedersachsen Nachrichten um 5 vor 7 Uhr.

0: Savage Garden begleiten uns in diesen Montagmorgen to the moon and back. Antenne Niedersachsen, die Moin-Show hier am 7. September 2026. Besonderer Morgen heute aus ganz vielen Gründen. Auch, weil das 10.000-Euro-Geräusch ist wieder zurück.
1: Ja.
0: Und es bleibt so einfach wie genial. Ihr sagt uns einfach, welches Geräusch das hier ist und bekommt dafür 10.000 Euro. Wir haben heute Morgen schon gemeinsam gerätselt. Verkehrsker hat es ja auch zum allerersten Mal gehört. War sich sicher? Was hast du gesagt? Das ist
1: naja,
0: in Bewegung?
1: Ist,
0: oder?
1: Also da, zumindest ist da etwas in Bewegung. Da blumst nichts runter oder so. Da passiert ja schon irgendetwas. Ich habe wie ihr keine Ahnung. Der Flücki weiß, was es ist. Ich rate also auf eurer Seite mit.
0: Ich bin ab heute im Pokerface-Modus. Aber wir hören nochmal gemeinsam rein.
1: Ja, da macht einer was. Und das ist so, ja, wie so ein Ratschen. So
0: also ein Tipp kann ich euch geben. Wer es nicht wagt, der kann auch nicht gewinnen. 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Die Nummer braucht ihr gleich in 10 Minuten.
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0: Coldplay für den Montagmorgen. Schönen guten Morgen zusammen mit BTS, My Universe.
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0: Ja, heute nochmal Sommer auf Niedersächsisch. Also es gibt zunächst erstmal ein paar Wolken, vielleicht auch noch ein paar Regentropfen, aber dann im Laufe des Tages immer mehr Sonne und immer wärmere Temperaturen. 24 bis 28 Grad.
2: Bis 28?
0: Also 28 Grad bekommen wir heute nochmal. T-Shirt-Wetter Deluxe. Allerdings morgen ist dann der Sommer auch schon wieder nur noch auf Sparflamme unterwegs. Dann aber Temperaturen nur noch so um die 20 Grad.
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4: 5:05, ich bin Alena Triebold. Guten Morgen. Die AfD hat die Landtagswahl in Sachsen-Anhalt mit großem Vorsprung gewonnen, die absolute Mehrheit aber verpasst. Die CDU kommt mit herben Verlusten auf Platz 2. Das geht aus den vorläufigen Ergebnissen der Landeswahlleiterin hervor. Simon Krämer berichtet für uns aus Magdeburg.
5: Für die AfD ist es ein historisches Ergebnis, für die CDU ein Debakel. Das letzte Wahlergebnis halbiert, kein einziges Direktmandat gewonnen. Die AfD dagegen hat es geschafft, in einem sehr polarisiert geführten Wahlkampf viele Menschen zu mobilisieren, die sonst zu Hause geblieben wären. Jetzt steht Sachsen-Anhalt aber eine schwierige Regierungsbildung bevor. Denn alleine kann die AfD nicht regieren und braucht einen Partner. Möglicherweise gibt es den mit dem BSW.
4: Dramatisch. So nennt Niedersachsens Ministerpräsident Olaf Lies das Wahlergebnis bei unseren Nachbarn. Lange schien es undenkbar, dass eine rechtsextreme Partei in Deutschland jemals wieder so stark werden könnte, sagte Lies. Er forderte Gesellschaft, Politik, Kultur und Wirtschaft auf, sich zunehmendem Extremismus entgegenzustellen. Lies betont, das Ergebnis zeige, dass Demokratie nur überlebe, wenn alle sich gemeinsam für sie einsetzen. Und die weiteren Meldungen aus Niedersachsen hat jetzt Sandra Meyer.
6: Nach dem Großbrand am Wochenende in Seelze bei Hannover geht die Polizei von 3 Millionen Euro Schaden aus. Die Batterie eines elektrischen Rollstuhls hatte das Feuer in einem Sonderpostenmarkt ausgelöst. In einer Disco in Geestland sind 6 Menschen mutmaßlich durch Pfefferspray verletzt worden, 2 von ihnen schwer. Die Polizei hat einen 19-Jährigen vorläufig festgenommen. Und zum Fußball, bittere Niederlage für den HSV. Gegen Mainz hieß es in der Bundesliga 0:5. In Liga 2 holte sich der VfL Osnabrück ein 3:1 gegen Eintracht Braunschweig und die Frauen des VfL Wolfsburg gewannen 3:2 gegen Bremen.
0: 7:02, der Antenne Niedersachsen Stau- und Blitzer-Service. Es gibt einen Unfall auf der A27 bei Bremerhaven, Verkehrskeil.
7: Da staut es sich ja sowieso immer durch die Bauarbeiten. Wir haben jetzt auf der A27 Bremen Richtung Cuxhaven in diesem Baustellenstau die Unfallaufnahme. Vor Geestemünde sind das 20 Minuten mehr. Der Helfereinsatz für die Unfallaufnahme ist zwischen Wulsdorf und Geestemünde. Alles dann in Richtung Cuxhaven. Guten Morgen auf die A1 Osnabrück Richtung Bremen. Bei euch ist auch schon voll geworden an der Weserbrücke. Baustellenstau ab Bremen-Brinkum, 22 Minuten mehr und ein weiterer Unfall auf der A2 Berlin Richtung Hannover. Bitte achtet genau auf die Zeichen der Helferinnen und Helfer vor Ort. Der Unfall zwischen Peine und Hemelerwald.
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0: Tja, Tiziana musste sich heute Morgen leider krank melden, ganz kurzfristig. Die hat sich aus den Flitterwochen irgendwas mitgebracht.
7: Nicht das, was wir uns erhofft haben, was man auf den Flitterwochen mitbringt, sondern eher magen-darm-mäßig.
0: Ja, ja. Aber ihr hört's, Verkehrskai ist wieder da und wir freuen uns, dass nach Jahren auch endlich das hier wieder da ist.
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0: Es ist Montag. Es ist 7 Uhr. Und es gibt jetzt die allererste Chance auf 10.000 Euro. Ich glaube, viel besser kann man in so einem Montag nicht starten, oder? Wenn man jetzt vorm Arbeitstag beginnt, schon mal sagt, alles geschafft, kann eigentlich nicht besser werden.
7: Ja.
0: Ihr müsst uns nur sagen, was das hier für ein geheimes Geräusch ist. Wir rätseln ja schon seit ein paar Tagen. Und ihr hattet viele Ideen. Nicole zum Beispiel aus Munster im Heidekreis per WhatsApp gesagt, das sind Knallfrösche. Steffi hat auf Facebook geschrieben, Paket am Streifen aufreißen.
7: Ja. Ja.
0: Nochmal so ein paar Ideen reingeworfen. Ihr habt sicherlich auch eine Idee. Und deswegen jetzt eure erste Chance, diese Idee in dickes Geld umzusetzen. Ihr ruft jetzt an 01379 36 2000 und ihr sagt uns einfach, was das hier ist. 01379 36 2000, eure Chance auf 10.000 Euro und zwar genau jetzt.
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0: Hier ist Antenne Niedersachsen, der Sender mit dem geheimen 10.000-Euro-Geräusch, der Sender aber auch mit Stars for Free am See. Am vergangenen Wochenende war es soweit, am Dümmer mit Michael Schulte. Oh, stand echt auf der Kippe. Es hat so geregnet am Vortag.
1: Jetzt erzähl doch endlich mal.
0: Und es war so windig, dass wirklich unsere Kolleginnen und Kollegen, die haben Unglaubliches geleistet. Die haben über Nacht eine komplett neue Bühne organisiert.
1: Nein.
0: Die einfach dem Wind dann auch standgehalten hat.
1: Ach du.
0: Und der Aufbau, es war ein einziges Drama, aber es hat alles funktioniert. Und spätestens der letzte Song von Michael Schulte. Da wussten alle, es war ein großartiger Abend, denn der Wind hatte dann pünktlich zum Start des Konzerts komplett nachgelassen. Die Sonne kam raus, der Dümmer hat sich wirklich von seiner schönsten Seite präsentiert. Es war wirklich ein ganz, ganz toller Abend. Zwei Fragen wurden dort mir am meisten gestellt.
1: Nämlich?
0: Auf Platz 2. Wann gibt es das nächste Stars for Free Konzert und welcher Künstler steht da in den Startlöchern?
1: Das wollt ihr natürlich wissen.
0: Durfte ich leider nicht verraten. Aber auf Platz 1 der meistgestellten Fragen, du Flücki, kannst du uns nicht sagen, was ist denn dieses geheime 10.000-Euro-Geräusch? Konnte ich wirklich nicht sagen, wusste das auch zu dem Zeitpunkt nicht. Heute Morgen habe ich das ganz offiziell erfahren. Und deswegen hören wir jetzt nochmal gemeinsam rein. Das hier ist es, das geheime 10.000-Euro-Geräusch. Übrigens, dort am Dümmer haben natürlich auch die ein oder anderen mal ein paar Ideen reingeworfen. Frank zum Beispiel.
2: Das geheime Geräusch ist definitiv zu 100% Popcorn, was gerade aufpoppt.
1: Gleich so schön um die Ecke gedacht.
0: Tja.
1: Normalerweise kommt ja gerne bei dem Geräusch mit Tacker, Locher, so da, immer das, was die Leute am Schreibtisch vor sich haben. Aber das ist ja schon mal...
0: Ihr habt die Möglichkeit, euch die 10.000 Euro zu holen. Und zwar nicht irgendwann, sondern genau jetzt. 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

0: Jetzt ist es soweit. Viertel nach sieben, erste Chance auf
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0: Ab sofort jeden Morgen um sieben hier bei uns in der Moin Show und jeden Nachmittag die Gelegenheit auf 10.000 Euro bei den Kollegen Micha und Mareike. Wow. Jetzt aber bitte nicht mehr anrufen, denn bei uns in der Leitung ist Marc aus Verden. Moin.
3: Ja, moin ihr beiden.
4: Hey. Morgen Marc.
3: Ich bin so aufgeregt.
0: Zu Recht, es geht um 10.000 Euro. Wie war dein Morgen bislang so? Was hast du schon alles erfolgreich gemacht, gemeistert, erledigt?
3: Ganz ehrlich, ich bin gerade erst aufgestanden und wollte mich zur Arbeit fertig machen und dann dachte ich, komm, versuch's mal dein Glück.
4: So. Gleich der Erste mit der allerersten Chance. Das wäre ja das schnellste geheime Geräusch, was wir je gespielt haben, wenn du das jetzt abräumst.
3: Ja, schauen wir mal.
0: Marc, wir spielen dir das geheime 10.000 Euro Geräusch jetzt nochmal vor. Achtung.
3: Ja.
4: Klang das jetzt durch den Telefonhörer anders als aus dem Radio?
3: Ja, ein bisschen stumpfer vom Geräusch her. Also man kann es im Radio, glaube ich, ein bisschen besser hören. Mhm.
0: Marc, damit wir vielleicht im besten Falle gleich richtig jubeln, Marc, schreibt mal mit C oder mit K?
3: Mit K, bitte.
0: Okay, also wir jubeln Marc mit C. Also das war das richtig.
3: Nee, mit K, bitte.
0: Mit K. Ach, mit K. Jetzt bringe ich das auch noch komplett durcheinander. Siehst du, ich bin ja auch schon aufgeregt. Also pass auf, für dich starten wir jetzt das Countdown-Bett. Die letzten 10 Sekunden Zeit zu überlegen und wir brauchen deine Antwort.
3: Ja.
0: Jetzt, was glaubst du, was ist das für ein geheimes 10.000 Euro Geräusch?
3: Ich glaube, es ist Luftpolsterfolie zerplatzen mit den Fingern so ganz schnell hintereinander.
4: War ja auch einer meiner heißen Favoriten. Wobei man sagen muss, Marc, du und ich, wir haben beide keine Ahnung, der Flücki weiß es.
0: Letzte Woche gehörte ich auch noch zu den Ahnungslosen. Da habe ich auch fleißig miträtseln dürfen. Ich habe auch sofort gesagt Luftpolsterfolie. Sofort.
3: Okay.
4: Jetzt ist der Flücki leider ein schlechter Rater. Das muss man. Und wir jetzt auch?
0: Seit heute Morgen weiß ich ein bisschen mehr als ihr. Marc mit K. Das geheime 10.000 Euro Geräusch ist keine Luftpolsterfolie.
4: Ach Mensch.
3: Schade, Schokolade.
0: Ja. Leider, wirklich ein guter Tipp.
4: Ja, aber wirklich.
0: Wirklich, war meine erste Idee und hätte ich auch genauso durchgehen lassen, wenn ich nicht mittlerweile ein bisschen mehr weiß.
3: Okay.
0: Aber hier verliert keiner. 100 Euro gibt's für dich.
3: Ja, vielen Dank.
0: Das ist die Antenne Niedersachsen Geldgarantie. Und gleich um 15 Uhr die nächste Chance auf 10.000 Euro. Mensch, was ist das hier für ein Geräusch? Erratet unser aktuelles Geräusch und sichert euch 10.000 Euro. Zum Nachhören das Geräusch und auch alle falschen Antworten für euch immer griffbereit mit der Antenne Niedersachsen App. Da gibt es auch alle Infos zum Mitmachen.
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8: Das Wetter für Niedersachsen, ja, der September kann es ja doch, also der kann doch ein bisschen Sommer. Heute zumindest, wenn sich die Wolken verzogen haben, dann viel Sonnenschein nochmal am Nachmittag, pünktlich zum Feierabend. Dazu dann auch Temperaturen zwischen 24 und 28 Grad. Ein Tag, wo einige von uns schon wieder sagen würden, eigentlich schon wieder zu warm. Aber bitte unbedingt nochmal auskosten, zieht die Sonnenbrille wirklich mit vollem Genuss auf, denn morgen dreht sich das Bild, mehr Wolken, weniger Sonne, immer wieder Regen bei 19 bis 24 Grad.
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10: 7:35, ich bin Alena Triebold. Guten Morgen. Die AfD ist bei der Wahl in Sachsen-Anhalt stärkste Kraft geworden, hat aber keine absolute Mehrheit im Landtag gewonnen. Die CDU kommt laut vorläufigen Ergebnissen mit großen Verlusten auf den zweiten Platz. Dem BSW gelingt knapp der Einzug in den Magdeburger Landtag. Die Partei von Sarah Wagenknecht könnte bei der extrem schwierigen Regierungsbildung eine entscheidende Rolle spielen. Ja, und nach der Wahl bei unseren Nachbarn hat Niedersachsens Ministerpräsident Lies Gesellschaft, Politik, Kultur und Wirtschaft aufgerufen, sich gemeinsam gegen zunehmenden Extremismus entgegenzustellen. Das Wahlergebnis nannte Lies dramatisch. Bei einer Polizeikontrolle in Hannover sind gestern Abend Schüsse gefallen. Laut Polizei soll ein junger Mann bei der Kontrolle mit einem Messer auf die Beamten zugelaufen sein. Daraufhin schoss die Polizei. Der Mann kam mit einer Beinverletzung ins Krankenhaus. Und jetzt mehr aus eurer Region.
11: Ich bin Sandra Meier. Guten Morgen. Die Batterie eines elektrischen Rollstuhls hat in Seelze bei Hannover einen Großbrand ausgelöst. Dabei wurde ein Sonderpostenmarkt völlig zerstört. Der Schaden liegt bei rund 3 Millionen Euro. Der 70-jährige Rollstuhlfahrer wurde leicht verletzt. Ein entlaufender Hund hat in Rinteln für Aufsehen gesorgt. Das Tier war einem 79-Jährigen weggelaufen und ist dann angefahren worden. Der Fahrer flüchtete. Auf dem Weg zum Tierarzt prallte der Besitzer mit seinem Elektrorollstuhl gegen ein Auto. Ein Alkoholtest ergab 1,39 Promille. Und Fahrgäste der S-Bahn müssen in der Region Hannover ab heute mit Einschränkungen rechnen. Bis zum 25. September entfällt der zusätzliche Pendelverkehr der S3 zwischen Lehrte und Hildesheim. Für Schüler werden morgens Busse eingesetzt. Die S51 fällt komplett aus.
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8: 4 Minuten vor halb 8 der Antenne Niedersachsen. Stau- und Blitzerservice, Verkehrskai. Das fühlt sich auf der A27 gerade wie eine Vollsperrung an. Ist es das auch? Was ist da los?
12: Da war tatsächlich gerade die komplette Fahrbahnbreite blockiert. Wir haben bei Bremerhaven Baustellenstau und im Baustellenstau ist ein Unfall passiert. Die Durchfahrt war eben gerade vollkommen blockiert. Eine Spur konnten Helfer jetzt schon wieder freimachen. Es geht um Bremen Richtung Cuxhaven. Es staut sich hier zwischen Bremerhaven Süd und Geestemünde. Inzwischen schon 47 Minuten mehr. Damit guten Morgen auf die A1 Osnabrück Richtung Bremen. Bei euch Baustellenstau an der Weserbrücke. Ab Stur habe ich 26 Minuten plus in der Echtzeitmessung. Auf der A2 Berlin Richtung Hannover. Unfallaufnahme zwischen Peine und Hemeler Wald. Helfer auch auf der A7, denn da ist eine verlorene 5 Liter Wassergalone. Liegt auf der A7 zwischen Nörten-Hardenberg und Rastplatz Leineholz in Richtung Kassel. Auf der A7 Kassel Richtung Hannover staut es sich ab Derneburg-Salzgitter 12 Minuten plus. Die A36 Harz Richtung Wolfenbüttel, Staubildung zwischen Schladen und Flöte, 8 Minuten mehr. Und letzte Meldung kommt von der Stadtautobahn Bremen, da wird gebaut. Auf der A270 zwischen St. Magnus und Ilpol, also Richtung A27, 8 Minuten mehr.
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0: 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Die Moin Show hier um 7.34 Uhr. Wir haben die erste gute Nachricht des Morgens, also für euch zumindest, denn die 10.000 Euro, die sind immer noch im Pott. Wir hatten ja gerade Marc aus Verden in der Leitung. Für ihn war es dann eine weniger gute Nachricht, dass er leider nicht richtig getippt hat.
1: Ja, aber gute Ratrunde.
0: Was das hier für ein geheimes 10.000 Euro Geräusch ist. Wir hören nochmal gemeinsam rein. Die falsche Antwort von Marc findet ihr in der Antenne Niedersachsen App. Da gibt es auch alle Infos zum Mitmachen und die nächste Chance für euch dann heute Nachmittag 15 Uhr bei den Kollegen Micha und Mareike. Aber wir müssen jetzt erstmal zurückblicken aufs Wochenende. Da war ja so viel los wieder.
1: Ja.
0: In der Region Hannover der Entdeckertag oder Drachenfest in Dangast.
1: Wahnsinn.
0: Und natürlich Stars for Free am Dümmer.
1: Ich hörte davon.
0: Im Marissa Resort. Mit Michael Schulte. Normalerweise kommen die Superstars ja immer so in schwarzen Limousinen angefahren. Ne? Und da ist immer eine große Menschentraube, weil natürlich alle immer dieses Auto sehen und sagen, oh, das muss er sein, das muss er sein.
1: Ja.
0: Dieses Mal standen wir da und wir wussten so, okay, gleiches Soundcheck, der müsste eigentlich gleich kommen, der Michael. So, und auf einmal gucke ich so durch die Runde und gucke so durch die Leute, die da sind und denke so, warte mal. Warte mal, diese Locken, die da unter dieser Mütze hervorblitzen, die müssen doch, warte mal, das ist Michael Schulte. Da kam er wirklich mit seinen zwei Gitarren, eine rechts, eine links, ganz sympathisch angeschlurft, ist da durchs Marissa Resort gelaufen, von seiner Unterkunft zur Bühne, nix schwarzer Wagen, nix Limousine, nix VIP-Service.
1: Gut, dass die Security den durchgelassen hat.
0: So unglaublich sympathischer Typ.
1: Völlig entspannt. Schulte.
0: Ich bin... Also, ich hoffe, meine Frau hört nicht so, aber ich bin schockverliebt. Also, wirklich so entspannt. Und wir hatten vorher viel Sturm und wir hatten viel Regen. Und wir mussten bis zur letzten Minute wirklich kämpfen, dass das alles so stattfinden konnte.
1: Oh, Mann.
0: Aber er hat gesagt, nee, das wird schon alles passen. Das wird schon alles klappen. Und wir haben einen großartigen Abend verbracht. Oder wie seht ihr das?
2: Oh, die Stimmung, die Stimme, der Ort hier. Also, war echt toll. Nächstes Jahr auf jeden Fall gerne wieder.
3: Ja, ich fand das richtig gut. Es hat richtig Spaß gemacht. Und ich habe viel getanzt mit den Kindern auch. Und ja, war schön.
4: Es war einfach so schön. Sowas hatte ich schon lange nicht mehr erlebt.
5: Wir fanden das wunderschön. Das kann man eigentlich nicht toppen. Also, das habt ihr richtig toll auf die Beine gestellt und Michael Schulte, das war natürlich ein Obertraum, oder?
6: Der war live noch viel besser, als man ihn im Radio hört. Musikalisch wirklich eine Wucht, das war eine Stimmung, es war

0: Schon echt sehr, sehr schön. Also wirklich ein tolles Ambiente. Ich glaube, das könnte man hier auch nochmal veranstalten.
1: Aha. Habt ihr es gehört? Habt ihr es gehört?
0: So. Also es war wirklich eine Steilvorlage und ich glaube und hoffe, dass wir das auch nach Hause gebracht haben und dass wir die Leute auch hier heute glücklich gemacht haben.
2: Ach schön.
1: Michael Schulte. Danach, ich bin noch mit seinem Schlagzeuger ein bisschen um die Häuser gezogen. Da gab es noch einen Pub. Haben wir den Abend noch gemeinsam ausklingen lassen. So.
2: Ist da noch eine Rechnung offen?
1: Ich glaube, wir haben alles beglichen. Aber Michael hat gesagt, nein, ich ziehe mich jetzt zurück. Er hat dann gesagt, am nächsten Tag, er wollte früh wieder nach Hause. Mhm. Familie, finde ich auch das finde ich gut. Einer, der weiß, wie man feiert, wie man Menschen begeistert, aber der auch weiß, es gibt da noch andere Verpflichtungen im Leben. Vielleicht ist er jetzt um 7.38 Uhr gerade auf dem Weg mit so einem Mann Richtung Kita. Schöne Grüße, wenn du zuhörst, Michael. Das war ganz großartig. Und wenn ihr noch ein paar Impressionen sehen wollt, ein paar Bilder gibt's auf antenne.com oder auf unserer Instagram-Seite.

0: gut zur Arbeit. Schönen guten Morgen mit uns, Antenne Niedersachsen, die Moin Show. Verkehrskreis wieder da.
1: Morgen.
0: Tiziana leider krank, aber Alena Tribold in den Nachrichten hält für uns hier die Nachrichtenstellung.
2: Guten Morgen.
0: Auf der Arbeit sicherlich auch das Thema heute Morgen bei euch. Die AfD gewinnt die Landtagswahl bei unseren Nachbarn in Sachsen-Anhalt. Jetzt reden wir mal so über Sachsen-Anhalt, also die da. Wenn man sich das nochmal anguckt, wir haben das vorhin schon erwähnt, 350 Kilometer gemeinsame Grenze, Niedersachsen zu Sachsen-Anhalt.
1: Ja.
0: Gibt zehntausende Menschen, die hier wohnen und dort arbeiten oder genau umgekehrt. Gibt viele Kommunen, Gemeinden, die zusammenarbeiten. Der Harz ist da nur ein Stichwort. Also so weit weg ist das nicht. Und gestern toll, die Landtagswahlen.
1: Dass es keine richtige Grenze mehr ist,
0: ja,
1: sondern dass es eben ein Teil von Deutschland ist. Und doch gibt es etwas, was uns da jetzt deutlich unterscheidet.
0: Die AfD gewinnt nämlich deutlich einen Erdrutschsieg. Die absolute Mehrheit wurde aber verpasst. Die CDU musste herbe Verluste hinnehmen, landet abgeschlagen auf Platz 2. Und natürlich, wenn eine als gesichert rechtsextremistisch eingestufte Partei eine Landtagswahl gewinnt, dann schlägt das hohe Wellen auch in der Auslandspresse. Alena Tribold, du hast dir das mal angeguckt. Mhm. Was schreiben die Kollegen da?
2: Ja, so die Times aus Großbritannien sieht das Ergebnis als persönliche Demütigung für Friedrich Merz. De Tiet aus Belgien wertet es ebenfalls als herben Rückschlag für die CDU. La Vanguardia aus Spanien meint, die rechtsextreme AfD habe die deutsche Politiklandschaft aufgeschüttelt. Mhm. Und Fox News aus den USA spricht von einem politischen Erdbeben.
0: Bleiben wir bitte nochmal ganz kurz in den USA. Sogar US-Präsident Trump hat die Wahlen auf dem Schirm.
2: Ja, der hat die Hochrechnung gestern auf seiner Social-Media-Plattform noch geteilt. Er hat das Ganze aber nicht weiter kommentiert. Mhm. Tech-Milliardär Elon Musk, der hat dagegen was gesagt. Er gratulierte der AfD mit gut gemacht. Musk sympathisiert ja schon seit längerem mit der rechten Partei.
0: Und er hat sogar auf Deutsch geschrieben, ne? Gut gemacht. Wie unser niedersächsischer Ministerpräsident auf das Wahlergebnis reagiert. Was Olaf Lies gesagt hat, ihr hört das gleich bei uns in den Nachrichten um 5 vor 8.

0: Unser Ministerpräsident, der hat aber auch ein straffes Programm heute, Olaf Lies. Was er gesagt hat zu den Wahlen in Sachsen-Anhalt, gleich bei uns in den Nachrichten. Aber dann geht's weiter für ihn. Trägt sich heute noch als amtierende Kohl-Majestät ins goldene Buch der Stadt Oldenburg ein.
1: Ah ja.
0: Zur Regentschaft. Und vielleicht hat er sich ein bisschen was in Hitzacker abgucken können. Am Wochenende waren ja die niederländischen Royals zu Gast. Mhm. So was man so als Majestät vielleicht so macht. Und wie die sich benommen haben bei uns in Hitzacker, das erfahrt ihr gleich bei uns um kurz nach sechs. Vorher noch der Lieblings... Nein, kurz nach acht. So, kurz nach acht. Vorher noch der Lieblingshit vor den Nachrichten. Lady Gaga, Abracadabra. Guten Morgen.
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1: Tja, Lady Gaga könnte heute gut Schirmherrin oder Patin sein für das Wetter bei uns in Niedersachsen. Das wird nämlich auch ein bisschen Gaga, denn wir starten mit Wolken und Regen in den Tag, aber dann kommt die Sonne raus und haltet euch fest, es werden noch mal 24 bis 28 Grad. Wahrscheinlich der letzte hochsommerliche Tag, was die Temperaturen angeht in diesem Jahr. Vor allem Richtung Melle wird es noch mal knackig warm. Sonnenbrille rausholen, T-Shirt-Wetter genießen, nochmal den Feierabend vielleicht ein bisschen vorziehen, denn das Wetter dreht sich schlagartig. Morgen sieht es ganz anders aus. Deutlich mehr Regen und die Temperaturen meist 5 bis sogar 10 Grad weniger.
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3: 5:08, ich bin Alena Tribold. Guten Morgen. Bei der Landtagswahl bei unseren Nachbarn in Sachsen-Anhalt hat die AfD mit großem Vorsprung gewonnen. Die CDU mit Ministerpräsident Sven Schulze musste herbe Verluste hinnehmen, landete abgeschlagen auf Platz 2. Schulze sagte:
4: Ja, das ist in einer Demokratie immer so, dass man das Wahlergebnis akzeptieren muss, auch respektieren muss. Wir hätten uns ein ganz anderes Ergebnis natürlich gewünscht, haben auch für ein anderes Ergebnis gekämpft. Jetzt liegt es an den Abgeordneten des Landtages, wie man mit diesem Ergebnis auch insgesamt umgeht. Für uns ist es schon eine Niederlage, klar. Ja.
3: Die Regierungsbildung wird jetzt richtig schwer. Die AfD kann nicht alleine regieren, braucht in jedem Fall einen Partner, Spitzenkandidat Ulrich Siegmund.
5: Der Regierungsauftrag ist sehr deutlich geworden und deswegen ist es ja bei uns so, dass wir die Selbstreflexion haben, immer eine Hand auszustrecken als Demokraten. Aber da brauchen wir auch eine andere Hand, die sagt, ich löse die Grundprobleme in diesem Land. Und die sehe ich in diesem neuen Landtag aktuell nicht.
3: Und das einzige Bündnis, das rein rechnerisch ohne die AfD eine Mehrheit hätte, wäre ein Zusammenschluss aller anderen Parteien im Magdeburger Landtag. Niedersachsens Ministerpräsident Olaf Lies nennt das Ergebnis in Sachsen-Anhalt dramatisch. Lange schien es undenkbar, dass eine rechtsextreme Partei in Deutschland jemals wieder so stark werden könnte, sagte Lies. Das Ergebnis zeige, dass Demokratie nur überlebe, wenn alle sich gemeinsam für sie einsetzen. Und die weiteren Meldungen aus Niedersachsen hat jetzt Sandra Meyer.
6: Bei einer Polizeikontrolle in Hannover ist ein junger Mann am Abend durch Schüsse verletzt worden. Er soll laut Polizei mit einem Messer auf die Beamten zugelaufen sein. Die Beamten schossen ihm daraufhin ins Bein. Er kam ins Krankenhaus. Auf dem Herbstmarkt in Zeven ist ein 43-Jähriger schwer am Kopf verletzt worden. Ein 15-Jähriger soll am Freitagabend aus einer Gruppe Jugendlicher heraus auf den Mann eingeschlagen haben. Die Polizei konnte den Jugendlichen festnehmen. Und zum Fußball. Bittere Niederlage für den HSV. Gegen Mainz hieß es in der Bundesliga 0:5. In Liga 2 holte sich der VfL Osnabrück ein 3:1 gegen Eintracht Braunschweig. Und die Frauen des VfL Wolfsburg gewannen 3:2 gegen Bremen.
1: 2:08, der Antenne Niedersachsen Stau- und Blitzer-Service. Verkehrsguy ist wieder da. Moin.
7: Guten Morgen.
1: Grüß dich. Und gleich wieder dicker Stau auf der A27 diesmal.
7: Das ist unser längster Stau. Wir haben eine Unfallaufnahme im Baustellenstau. A27 Bremen Richtung Cuxhaven zwischen Stotel und Geestemünde. 57 Minuten mehr. Damit guten Morgen die Übersicht über alle anderen Strecken. A1 Osnabrück Richtung Bremen Baustellenstau an der Weserbrücke. Ab Stur sind es 34 Minuten mehr. Auf der A2 läuft eine Unfallaufnahme zwischen Peine und Himmlerwald in Richtung Hannover. Auf der A7 Kassel Richtung Hannover gibt es Probleme durch einen Liegenbleiber in der Baustelle. Deshalb diese 21 Minuten mehr ab Derneburg-Salzgitter. Dann die A7 in Hamburg vorm Tunnel ab Hamburg-Hausbruch 11 Minuten plus. A33 im Berufsverkehr Osnabrück ab Osnabrücker Südkreuz 12 Minuten plus in Richtung Bielefeld. Wir haben auf der A36 Harz Richtung Wolfenbüttel ordentlich Verkehr ab Schladen Süd 16 Minuten mehr. Und die letzte Meldung kommt von der Baustelle Stadtautobahn Bremen A270, hier zwischen St. Magnus und Ilpul in Richtung A27, 8 Minuten mehr.
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1: Kurz vor 8. Tiziana hat sich leider heute Morgen ganz kurzfristig krank gemeldet. Die hat sich aus den Flitterwochen was mitgebracht. Also ein bisschen Magen-Darm, ne?
8: Ja, wir hatten auf was anderes gehofft, was sich aus den Flitterwochen mitbringt, aber nein, leider nicht.
1: Verkehrsgeil ist aber wieder am Start. Ja. Und wir hatten ja hohen Besuch am vergangenen Wochenende. Prinz Pilz war zu Gast. Mhm. Für mich ist der Begriff neu, Prinz Pilz. Ich bin heute Morgen gelernt und wir klären auf, gleich in 5 Minuten. Schönen guten Morgen.
8: Morgen.

0: da haben wir wieder viel Zeit in neue Erinnerungen investieren können am vergangenen Wochenende. 6:08, hier ist Antenne Niedersachsen, hier ist die Moin Show Verkehrskai und ich bin's, der Flücki. Zwei tolle Veranstaltungen natürlich. Haben wir viele von euch persönlich treffen dürfen. Bei Stars for Free am See am Dümmer in Marissa Resort mit Michael Schulte. Das war schon eine großartige Veranstaltung.
1: Ja, glaube ich.
0: Und viele werden aber auch von einer ganz anderen Begegnung schwärmen. Im Hitzacker. Da hatten wir ganz hohen Besuch, royalen Besuch aus den Niederlanden. Mhm. Königin Beatrix war da.
1: Ja.
0: Mit Sohnemann.
1: Prinz Pilzchen.
0: Und dem Konstantin. Quasi dem Sohnemann vom Sohnemann. Und wir haben euch vor Ort gefragt, wie war's denn mit so einem royalen Besuch zu Hause?
2: Also, es war ein spektakulärer Auftritt. Es kam die königliche Limousine, gefolgt von zwei Bullis, Panzerwagen und nochmal einer Limousine dahinter. Und Königin Beatrice ist zuerst ausgestiegen und war sehr volksnah.
0: Und da waren sich alle einig, sehr sympathisch haben die sich alle gezeigt.
3: Willem Alexander, also der ist ja der genannte Prinz Pilz. Und der ist so nahbar, mit dem würde ich also gerne mal einen Pilz trinken.
1: Jetzt muss man dazu sagen, das ist ja mittlerweile der König seit vielen Jahren.
0: Ja, Prinz Pilz. Ich hab das heute Morgen zum ersten Mal gehört, also ein bisschen was gelernt.
1: Ja, in seiner Jet-Set-Zeit, der hat wohl nicht Nein gesagt, um es mal so auszudrücken.
0: Macht ihn jetzt spontan nicht unsympathisch.
1: Nein, nein.
0: Bürgermeister Holger Mertins aus Hitzacker.
4: Das war für mich jetzt mit dem König das erste Mal, da war ich eigentlich am Anfang noch sehr beruhigt, aber heute Morgen, da stieg der Puls natürlich enorm, die Nervosität stieg. Man weiß ja nicht genau, wenn man ihm gegenübertritt, ob man sich richtig verhält. Nicht, dass man noch was Falsches sagt vielleicht auch. Aber ich glaube, im Großen und Ganzen haben wir das alle super gemacht.
0: Ja. Niedersachsen toll präsentiert und dem König sogar noch was mitgegeben. Ne? Der geht nicht mit leeren Händen, nein.
5: Ich freue mich vor allen Dingen besonders, weil ich dem König eine Drop-Your-Steelbox gepackt hatte und eine niederländische Karte geschrieben habe. Und eine Sekunde bevor der König eingestiegen ist, hatte ich den Sicherheitsmann Auge in Auge und dann habe ich ihn gefragt, ob ich ein Kadeautje kann helfen. Ja, und dann habe ich es ihm gegeben.
1: Ach, toll.
0: So nämlich.
1: Ja.
0: Sehr gut gemacht. Hitzacker, wir sind stolz auf euch.
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0: kurz der Uhrenvergleich. Mhm. 8.15 Uhr und 20 Sekunden. Wir sind nämlich mittendrin in Niedersachsen. Most Wanted. Ein ganzes Land ermittelt gerade. Ein ganzes Land fragt sich nämlich, was ist das für eine Sekunde? Ein ganzes Land will der Erste oder die Erste sein, um den Fall zu lösen.
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0: Die Fahndungsakte ist ganz offiziell eröffnet. Heute Morgen seit um 7. Was ist das für ein Geräusch? Die gute Nachricht erstmal vorweg, die 10.000 Euro, die sind noch im Pott. Mhm. Marc mit K, wichtig haben wir heute Morgen gelernt, Marc mit K aus Verden-Aller durfte heute Morgen als allererster seinen sachdienlichen Hinweis abgeben, seinen Tipp abgeben, war leider falsch. Alle falsch abgegebenen Tipps sammeln wir für euch in der Antenne Niedersachsen App. Einfach mal kostenlos downloaden. Das heißt jetzt für Marc 100 Euro.
2: Na,
0: Ermittlungsprämie, könnte man das nennen. Ne? Und für euch weiterhin die Chance auf 10.000 Euro. Und in unserem Postfach, da landen sekündlich neue Tipps von euch. Melanie zum Beispiel.
3: Mein Tipp ist, das ist ein Paketband. Man kennt das ja, was man so aufreißen muss mit dieser Pappe.
2: Ja.
3: Einfach so komplett entlang ziehen.
0: Sollen wir nochmal reinhören, einfach zum Vergleich? Paketband?
2: Ja.
0: Tja, nächste Chance zu lösen. Heute um 15 Uhr bei Micha und Mareike. Bin gespannt, wie lange wir brauchen, um diesen Fall wirklich ad acta legen zu können.
2: Die Kohle muss raus.
0: 17 Minuten nach 8. Guten Morgen.

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16: Das Wetter für Niedersachsen. Heute wird es nochmal richtig knackig warm. 24 bis 28 Grad. Da kommen wir so richtig ins Schwitzen. Wohl dem, der sich heute Morgen für T-Shirt oder fürs Polohemd entschieden hat oder sich zumindest so ein bisschen noch entblättern kann im Laufe des Tages. Genießt es heute auf jeden Fall. Ich möchte keinen hören, der über das warme Wetter meckert, denn der Herbst und alles, was dazu gehört, das erleben wir dann ab morgen in vollster Pracht. Da wird es dann deutlich bewölkter. Einiges an Regen mit dabei. Und morgen im Schnitt mindestens 5 Grad, eher 10 Grad weniger.
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18: Fünf vor halb neun, ich bin Alena Triebold. Guten Morgen. Nach dem Wahlsieg der AfD bei unseren Nachbarn in Sachsen-Anhalt steht eine extrem schwierige Regierungsbildung im Magdeburger Landtag an. Die AfD braucht trotz Erdrutschsieg einen Partner. Das BSW mit Spitzenkandidatin Claudia Wittig kann sich bei einzelnen Fragen eine Zusammenarbeit vorstellen.
19: Da ist eine Partei, die von deutlich über 40% der Menschen gewählt wurde. Das muss sich irgendwie widerspiegeln. Und es gibt Projekte, die wir mit der AfD zusammen machen könnten. Viele andere Projekte können wir nicht mit der AfD machen. Da suchen wir uns andere Partner.
18: Das einzige Bündnis, das rein rechnerisch ohne die AfD die eine Mehrheit hätte, wäre ein Zusammenschluss aller anderen Parteien. Niedersachsens Ministerpräsident Lies nennt das Ergebnis in Sachsen-Anhalt dramatisch. Lange schien es undenkbar, dass eine rechtsextreme Partei in Deutschland jemals wieder so stark werden könnte, sagte Lies. Das Ergebnis zeige, dass Demokratie nur überlebe, wenn alle sich gemeinsam für sie einsetzen. Zum Fußball. Bittere Niederlage für den HSV. Gegen Mainz hieß es in der Bundesliga 0:5. In Liga 2 holte sich der VfL Osnabrück ein 3:1 gegen Eintracht Braunschweig. Und die Frauen des VfL Wolfsburg gewannen 3:2 gegen Bremen. Und jetzt mehr aus eurer Region.
20: Mit Daniel Flüß, moin. An vielen Plätzen in Hannover stehen schon die sogenannten roten Bänke und es werden mehr. Auch in Hainholz, in Finnhorst und in der Nordstadt werden übermorgen welche aufgestellt. Die Aktion kommt ursprünglich aus Italien und ist ein Zeichen gegen häusliche Gewalt. Auf den Bänken sind Plaketten mit Hilfskontaktdaten für Betroffene angebracht. In Neustadt am Rübenberge, Wunsdorf oder auch in der Wedemark werden jetzt neue Projektideen zum Thema Dorfleben gesucht. Bei der LIDA-Region Meer und Moor könnt ihr eine Förderung beantragen. Sarah Buletta.
21: Für die geht's um die Entwicklung im ländlichen Raum, unterstützt werden unter anderem Angebote für junge Menschen, Klima, Umwelt und Naturschutz oder Naherholung und Tourismus. Wichtig nur, das darf keine theoretische Idee sein, sondern am besten schon ganz genau ausgearbeitet.
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16: Der Antenne Niedersachsen Stau- und Blitzerservice. 2:59 Verkehrskai. Vollsperrung auf der B80.
23: Das ist bei Hannmünden. Wir haben einen Unfall mit einer Vollsperrung zwischen Ilkstal und Blume. Ist die B80 in beiden Richtungen hier blockiert. Damit guten Morgen auf die A1 Osnabrück Richtung Bremen. Bei euch der Baustellenstau an der Weserbrücke ab Stur. 34 Minuten mehr. A2 Berlin Richtung Hannover. Helfereinsatz für eine Unfallaufnahme zwischen Peine und Hemeler Wald. Wir haben auf der A7 Kassel Richtung Hannover. Ab der Darneburg-Salzgitter eine Staubildung. 19 Minuten sind es hier zusätzlich. Der Grund ist ein Liegenbleiber in der Baustelle. In Hamburg auf der A7 staut es sich vom Tunnel. Ich krieg gerade den neuesten Wert. Ab Hausbruch 10 Minuten zusätzlich. A27 Bremen Richtung Cuxhaven. Ja, da hat sich was zusammengebraut. Wir haben durch die Bauarbeiten bei Bremerhaven dort immer Baustellenstau. Im Stau hat es aber einen Unfall gegeben und dadurch zwischen Stotel und Geestemünde 59 Minuten mehr, also fast eine Stunde, die du über den ganzen Tag nicht mehr reinkriegst, wenn es morgens um diese Zeit passiert. Da ist nur eine Spur frei. Auf der A33 Osnabrück Richtung Bielefeld, jetzt ab Haderberg eine Viertelstunde mehr. Und A36, letzte Meldung, Harz Richtung Wolfenbüttel. Hier durch die Arbeiten ab Schladen Süd 24 Minuten plus. Neuester Blitzer von Stefan im Kreis Wittmund gemeldet. Auf der B436 Horsten, Gemeinde Friedeburg.
24: Gleich in der Moin Show.
16: Also wenn ich an meine Abiturientenzeit zurückdenke, da stand ich wie der Ochs vorm Berg.
25: Ja.
16: Die Schülerinnen und Schüler der Schule Ricarda Hochschule in Braunschweig, die stehen auch vorm Berg, aber im wahrsten Sinne des Wortes. Diese spannende Geschichte gleich bei uns in den nächsten 10 Minuten. Schönen guten Morgen um 8:30.
25: Morgen.

0: AfD-Wahlen in Sachsen-Anhalt. Gestern Abend war es soweit, die AfD gewinnt mit großem Abstand und alle warten eigentlich auf eine Reaktion von unserem Bundeskanzler, von Friedrich Merz, und fragen sich, wo bleibt die eigentlich? Ja, wo die bleibt? Gleich bei uns in gut 5 Minuten.
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0: Vorher anderes Thema hier bei Antenne Niedersachsen. Ein Teil des Abiturientenjahrgangs der Ricarda-Hof-Schule in Braunschweig ist gerade unterwegs. Wenn die sich mal später an diese Zeit zurückerinnern, dann werden die sicherlich auch an Lernen denken und an hoffentlich guten Abschluss, aber eben auch an Schweiß und Muskelkater, denn der Sportlerleistungskurs überquert gerade die Alpen.
2: Oh Gott, oh Gott, oh Gott.
0: Leistungskurs überquert gerade die Alpen.
2: Oh Gott, oh Gott, oh Gott, oh Gott, oh Gott.
0: Fahrrad. Mit dabei auch Sportlehrer

0: ne?
1: So ist es. Komplett ohne Elektro, außer bei einem Schüler, der leider einen Kreuzbandriss sich kurz vor den Sommerferien zugezogen hat. Der darf das. Der hat quasi eine Unterstützung hier. Der feiert auch nicht alle Etappen mit, weil es waren schon teilweise sehr steile Strecken. Ja. Die musste dann leider gefahren werden. Aber jetzt ist er gerade auch mit dabei. Rollt runter mit uns nach Meran.
0: Ihr habt euch lange darauf vorbereitet. Wie sah das aus?
1: Also es ging quasi im ganzen letzten Schuljahr schon los, im 12. Jahrgang, wir sind jetzt alle im 13. Jahrgang. Das war in ein Seminarfach gekoppelt, das haben wir ja noch in Niedersachsen für 3 Jahre. Und dort mussten die Schülerinnen und Schüler dann Facharbeiten ausarbeiten zu unterschiedlichen Themen, Gletscherschmelze, Klimawandel, mentale Stärkung, Ernährung im Leistungssport und so weiter. Das haben sie gemacht und dann haben wir uns ganz konkret nochmal vorbereitet durch Spinningkursen und dann nochmal eine 3-tägige Probefahrt im Harz mit Höhenmetern auf dem Brocken. Und dann nochmal eine große Runde.
2: Boah, mir hängt jetzt schon die Zunge, wenn ich das nur höre.
0: Harz kennen wir auch, eine Verkehrskarte im Rad.
2: Ja.
0: Motivation, Stichwort Motivation, jetzt gerade so zur Halbzeit, wie sieht es damit aus?
1: Das machen wir mal ganz einfach. Ja. Kommt ihr mal kurz mit? Könnt ihr mal kurz zuhören? Antenne Niedersachsen ist gerade dran, er fragt, wie die Motivation ist.
2: Ja.
1: So. Noch weitere Fragen?
0: Nein, keine Fragen mehr. Keine Fragen mehr. Also, haben wir rausgehört.
1: Das ist auch wirklich, alle sind an Bord. Es ist keiner ausgestiegen, das muss man vielleicht noch sagen.
0: Toll.
1: Unterstützen sich super gegenseitig. Besser geht's nicht.
0: Tja, und so klappt's dann sicherlich auch mit der Alpenüberquerung der Ricarda Hochschule aus Braunschweig.
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0: Klarer Wahlgewinn für die AfD, absolutes Wahldebakel für die CDU, so kann man den gestrigen Abend zusammenfassen. Hier ist Antenne Niedersachsen, hier ist die Moin Show, Verkehrskar, ich bin's der Flücki und Alena Tribold in den Antenne Niedersachsen Nachrichten.
1: Guten Morgen.
0: Erstmals seit Ende des Zweiten Weltkriegs könnte eine, also zumindest in mehreren Bundesländern, als gesichert rechtsextremistisch eingestufte Partei in einem Bundesland an die Macht gelangen, wenn die AfD Unterstützer

0: findet. Alena Tribold aus den Nachrichten. Wir haben ja eben schon gehört, dass doch einige Kanzler Merz auch für diesen Erfolg der AfD mitverantwortlich machen. Wie reagiert der eigentlich darauf?
1: Also bisher noch gar nicht. Von Merz war am Abend absolut nichts zu sehen. Das soll sich dann heute ändern. Erstmal beginnt für ihn im politischen Berlin ein wohl ziemlich unangenehmer Terminemarathon mit dem CDU-Präsidium, mit dem Bundesvorstand. Am frühen Nachmittag ist da eine Pressekonferenz geplant. Dann werden wir hören, wie Merz diese Wahl einordnet und wie es weitergeht. Das ist ja auch gerade eine kritische Zeit, denn in 2 Wochen stehen schon die nächsten Landtagswahlen an, in Mecklenburg-Vorpommern und in Berlin.
0: Keine einfache Zeit. Aber welche Zeit war schon einfach in den letzten Jahren?
1: Stimmt auch.
0: Alena, die neuesten Nachrichten zur Landtagswahl in Sachsen-Anhalt gleich wieder bei uns. Um 8:55, 5 Minuten früher informiert, aber vorher Nick Kershaw noch. I won't let the sun go down on me. Ein toller 80er hierbei. 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

0: 13 Minuten vor 9 gleich. Hier ist Antenne Niedersachsen. Wir informieren, wenn es passiert. Es gibt Helfer auf der A31, Verkehrskai.
1: Gruß geht nach Emden. Da hat jemand einen Maurerkübel verloren. Der liegt bei euch auf der A31 zwischen Pevsum und Emden-Mitte. Vorsicht, das ist Emden in Richtung Leer. Ein verlorener Maurerkübel auf der Autobahn.
0: Kommt gut rein in diesen Arbeitstag. Gleich. Während der Rechner hochfährt. Der Lieblingshit vor den Nachrichten. Leonie mit Faded Love.

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1: Tja, haben die Freibäder überhaupt noch auf? Nee, nicht mehr alle, ne?
2: Nee.
1: Schade eigentlich. Die Temperaturen würden es auf jeden Fall möglich machen heute im Laufe des Tages. 24 bis 28 Grad warm wird es nämlich. Die Sonne tut sich gerade vielleicht hier und da noch schwer. Ein paar Wolken sind da noch unterwegs oder ein paar Regenschauer. Aber im Laufe des Tages wird es nochmal ein richtig schöner Spätsommertag hier bei uns in Niedersachsen. Genießt den, denn in den kommenden Tagen dann doch eher bewölkt und eher regnerisch bei Temperaturen so um die 20 Grad.
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4: 5:09, ich bin Alena Triebold. Guten Morgen. Die Regierungsbildung in Sachsen-Anhalt wird nach dem Wahlsieg der AfD jetzt richtig spannend. Die AfD kann nicht alleine regieren, es fehlen 3 Sitze. Und das einzige Bündnis, das rein rechnerisch ohne die AfD eine Mehrheit hätte, wäre ein Zusammenschluss aller anderen Parteien. Während die CDU ja nicht nur zur AfD, sondern auch zu den Linken eine Brandmauer hat, wären die wiederum bereit, mit der CDU zu reden. Auch die Grünen ständen bereit, so Spitzenkandidatin Susanne Schieborer-Seidlitz.
5: Demokratinnen und Demokraten müssen miteinander gesprächsfähig sein und müssen miteinander kompromissfähig sein. Das ist der Wert unserer Demokratie. Und natürlich, wenn es eine demokratische Mehrheit in diesem Landtag von Sachsen-Anhalt geben wird, dann sind wir selbstverständlich gesprächsbereit. Dann wird sich zeigen, wie man das gestalten kann.
4: Dramatisch, so nennt Niedersachsens Ministerpräsident Olaf Lies das Wahlergebnis bei unseren Nachbarn. Lange schien es undenkbar, dass eine rechtsextreme Partei in Deutschland jemals wieder so stark werden könnte, sagte Lies. Er forderte Gesellschaft, Politik, Kultur und Wirtschaft auf, sich zunehmendem Extremismus entgegenzustellen. Lies betont, das Ergebnis zeige, dass Demokratie nur überlebe, wenn alle sich gemeinsam für sie einsetzen. Und Sandra Meyer hat jetzt die weiteren Meldungen des Morgens aus Niedersachsen.
6: Nach dem Großbrand am Wochenende in Seelze bei Hannover geht die Polizei von 3 Millionen Euro Schaden aus. Die Batterie eines elektrischen Rollstuhls hatte das Feuer in einem Sonderpostenmarkt ausgelöst. In einer Disco in Geestland sind 6 Menschen mutmaßlich durch Pfefferspray verletzt worden, 2 von ihnen schwer. Die Polizei hat einen 19-Jährigen vorläufig festgenommen. Und zum Fußball, bittere Niederlage für den HSV. Gegen Mainz hieß es in der Bundesliga 0:5. In Liga 2 holte sich der VfL Osnabrück ein 3:1 gegen Eintracht Braunschweig und die Frauen des VfL Wolfsburg gewannen 3:2 gegen Bremen.
1: Blick auf die Straßen. Der Antenne Niedersachsen Stau- und Blitzer-Service ist in Helfer unterwegs auf der A2 Verkehrskai.
7: Denn jemand hat bei der Autobahnmeisterei Alarm geschlagen. Metallteile gesichtet zwischen Wunstorf, Lute und Kohlenfeld. Vorsicht, holt euch da keinen Reifenplatzer. Wir haben auf der A1 Osnabrück Richtung Bremen Baustellenstau an der Weserbrücke. Ab Stur 29 Minuten mehr in Richtung Hamburg. Auf der A2 läuft eine Unfallaufnahme zwischen Peine und Hemeler Wald in Richtung Hannover. Guten Morgen auf die A7 Kassel Richtung Hannover. Da ist ein Liegenbleiber in der Baustelle. Dadurch ab Derneburg-Salzgitter im Moment 21 Minuten mehr. In Hamburg auf der A7 staute sich vorm Tunnel. Ab Hamburg-Hausbruch 14 Minuten plus. A27 Bremen Richtung Cuxhaven. Jetzt wird es endlich etwas weniger. Im Baustellenstau hatte es einen Unfall gegeben. Zwischen Stotel und Geestemünde 37 Minuten mehr. Berufsverkehr A33 am Kreuz Osnabrück Süd 12 Minuten plus in Richtung Bielefeld. B80 in Richtung Witzenhausen. Stau ab Hannmünden, 10 Minuten mehr. Da haben wir eine Vollsperrung nach einem Unfall direkt an der Werra zwischen Ilkstal und Blume. Und neuester Blitzer von Stefan im Kreis Wittmund gemeldet. B436 Horsten, Gemeinde Friedeburg. Da ist 70 in Richtung Sande wird gemessen.
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1: Drei Minuten vor 9 und wie jeden Morgen um diese Uhrzeit versuchen wir herauszufinden, was ihr beruflich macht. Mhm. Das machen wir heute mit Lu. Moin.
8: Moin.
9: Hallo, guten Morgen.
1: Aus Braunschweig. Das haben wir schon verraten bekommen.
9: Bin ich gestern gerade erst gewesen auf der Rückfahrt von Krakau. Ich bin gestern den ganzen Tag Zug gefahren. Kam ja aus dem Bildungsurlaub.
8: Der muss auch sein, ne?
1: Ja, muss auf jeden Fall sein. Und mal gucken, ob er so gebildet zurückgekommen ist, dass er heute errät, was du beruflich machst. Deswegen,
8: Ich auch gespannt.
1: Bitte mal den Satz, den du am häufigsten sagst während der Arbeitszeit.
8: Ja, das ist doch, auch das kann ein Anzeichen von Schmerz sein.
1: Doch, auch das kann ein Anzeichen von Schmerz sein. Mhm. Die Richtung scheint ja damit vorgegeben, aber wir haben gleich nochmal 30 Sekunden Zeit für Ja-Nein-Fragen und dann geben wir einen Tipp ab, was du machst. Mhm.

0: So, ich hänge ein bisschen durch vom Wochenende. Ja. Stars for Free am See war ergreifend. Toll mit Michael Schulte.
1: Aber auch ordentlich windig. Ne?
0: Ja, ordentlich windig und auch ein bisschen anstrengend. Du, Verkehrsguy, du hattest Urlaub, also Bildungsurlaub eine Woche. Du musst das jetzt reißen.
1: Oh, der hat mich aber auch durch Warschau geschickt, da unser Kulturvermittler. Meine Fresse.
0: Keine Ausreden, wir müssen jetzt liefern gemeinsam.
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0: Wir wollen rausfinden, was ihr beruflich macht. Das machen wir heute Morgen mit Lou aus Braunschweig. Moin nochmal.
3: Moin.
0: Du hast schon verraten, es geht irgendwie um Schmerzen. Also zumindest der Satz, der am häufigsten fällt während deiner Arbeitszeit, lautet?
3: Doch, auch das kann ein Anzeichen von Schmerz sein.
0: Wir haben jetzt 30 Sekunden Zeit, Ja-Nein-Fragen zu stellen. Und dann geben wir den Tipp ab, was du beruflich machst. Die Zeit läuft ab jetzt. Arbeitest du im medizinischen Bereich?
3: Nein.
0: So richtig nein?
3: Jein.
1: Okay. Geht es um Menschen?
3: Nein.
1: Es geht um Tiere.
0: Ah, sehr gut.
1: Und Tiere verkneifen sich den Schmerz. Du könntest eine Tierärztin sein.
3: Nein.
0: Bist du eine Hundefriseurin?
3: Nein.
0: Machst du so Einrenksachen mit Tieren?
3: Ja.
0: So wie die Tamme Hanken?
3: Nein.
1: Aber geht es um Pferde?
3: Mm-mm.
0: Um Hunde?
3: Ja.
0: So, du bist also eine Physiotherapeutin für Hunde.
3: Hammer gut, ist mir der Bildungsurlaub gelohnt.
1: Naja, ich habe ja nur dahin geschoben, der Flücki hat's rausgekriegt. Gutes
3: Aber
1: Teamwork.
3: Aber ich muss noch ein bisschen korrigieren. Ja. Physiotherapie, Osteopathie und Ernährungsberatung.
1: Wow. Hör mal, aber wow. Dass wir zwei Helden zu zweit, also die auf die Schliche gekommen sind, sensationell.
3: Ja, Hammer.
0: Aber was sind denn die Anzeichen bei Hunden für Schmerz, außer vielleicht Gejaule, was man vielleicht kennen könnte?
3: Das hast du super selten. Dass ein Hund jault, ist super, super selten. Das ist dann, wenn es wirklich, keine Ahnung, aus Versehen auf die Pfote getreten oder auf die Rute. Ne? Ja. Das ist dann aber meistens ja auch eher der Schreck.
0: Ja.
3: Die Anzeichen für Schmerzen bei Hunden sind unglaublich vielfältig. Du kannst es in Verhaltensänderungen sehen, Fellveränderungen, Bewegungsunlust natürlich, Steifigkeit, vegetative Geschichten, wie viel hecheln, speicheln. Also die Liste ist elendig lang.
0: Also die jammern eher im Stillen.
3: Und deswegen auch so schnell übersehen. Ja, total.
0: Auch die männlichen Hunde, weil eigentlich bei den Menschen, also wir können ja sehr laut jammern, sagt man uns nach.
3: Ja, schön, dass ihr selbst sagt, aber bei den Hunden, bei den Hunden ist das anders, die Rüden sind auch härter im Nehmen.
0: Okay. Mensch, spannend, das hat großen Spaß gemacht. Vielen Dank, dass wir deinen Job raten durften.
1: Ja, Grüße nach Braunschweig und eine schöne Woche.
3: Danke, gleichfalls.
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13: Ja, die meisten kleineren Regenschauer, die ziehen jetzt gerade ab, verlassen Niedersachsen. Die Wolken sind noch ein bisschen hartnäckiger. Und dann schickt sich aber die Sonne an, uns nochmal einen herrlichen Sommertag zu bescheren. Vor allem temperaturmäßig, 24 bis 28 Grad sollen es heute noch werden. Das hat es dann wirklich in sich. Ganz anders der morgige Tag, der dann eher grau verregnet und nur noch mit Temperaturen um die 20 Grad.
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15: Ich bin Sandra Meyer. Guten Morgen. Die Batterie eines elektrischen Rollstuhls hat in Seelze bei Hannover einen Großbrand ausgelöst. Dabei wurde ein Sonderpostenmarkt völlig zerstört. Der Schaden liegt bei rund 3 Millionen Euro. Der 70-jährige Rollstuhlfahrer wurde leicht verletzt. Ein entlaufender Hund hat in Rinteln für Aufsehen gesorgt. Das Tier war einem 79-Jährigen weggelaufen und ist dann angefahren worden. Der Fahrer flüchtete. Auf dem Weg zum Tierarzt prallte der Besitzer mit seinem Elektrorollstuhl gegen ein Auto. Ein Alkoholtest ergab 1,39 Promille. Und Fahrgäste der S-Bahn müssen in der Region Hannover ab heute mit Einschränkungen rechnen. Bis zum 25. September entfällt der zusätzliche Pendelverkehr der S3 zwischen Lehrte und Hildesheim. Für Schüler werden morgens Busse eingesetzt. Die S51 fällt komplett aus.
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13: Gleich 5 Minuten vor halb 10.
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13: Verkehrskai, es gibt gute Nachrichten aus Hannmünden.
17: Ja, die B80 ist wieder frei. Es hatte unmittelbar an der Werra einen Unfall gegeben. Wenn ihr die Ecke kennt, zum letzten Heller, ist da voll gesperrt gewesen. Jetzt staut es sich noch ein bisschen ab Petermünden. 10 Minuten mehr, das ist die B80 Witzenhausen in Richtung Bad Karlshafen. Ansonsten Staubildung auf der A1, Bauarbeiten an der Weserbrücke. Ab Brinkum 24 Minuten mehr in Richtung Hamburg. A27, Bremen Richtung Cuxhaven. Hier läuft die Unfallaufnahme. Im Baustellenstau hat es einen Unfall zwischen Stotel und Geestemünde gegeben. 37 Minuten plus. Und A28, Oldenburg Richtung Ammerland ist dabei ab Eversten mit 8 Minuten zusätzlich. Die neuesten Blitzer. Stefan meldet in Wilhelmshaven. Da stehen sie unmittelbar an der A29-Brücke in der Ostfriesenstraße und B436 im Kreis Wittmund in der Gemeinde Friedeburg. Blitzer in Horsten. 70 dürft ihr. Richtung Sande wird gemessen.
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0: Die Girls. Angeblich wollen die einfach nur ein bisschen Fun haben.
1: Cindy Lauper.
2: Sagen sie so.
0: Ja, ja. So einfach gesagt in den 80ern.
2: Vor dem Wochenende, nach dem Wochenende, sag ich mal.
0: Antenne Niedersachsen hier. Die Moin Show um 9.32 Uhr. Wir haben gut reden, ne? Verkehrsgeil. Ich bin's, der Flücki.
2: Da sind wir fein raus.
0: Der Weltmeister hat Glück gebracht. Mitbekommen, Bastian Schweinsteiger war ja am Wochenende die Losfee.
2: Ja.
0: Bei der Frage, wer spielt demnächst gegen wen? Es geht um die zweite Runde DFB-Pokal. Mhm. Wolfsburg muss nach Freiburg. Bremen zum BVB. Mhm. Hamburg hat Heimspiel gegen Frankfurt. Und Regionalligist Jeddelo 2 freut sich auf den Spitzenreiter der zweiten Liga, auf Hertha BSC. Ende Oktober wird gespielt. Wir drücken da natürlich ganz fest die Daumen. Und jetzt den Blick noch auf das, was sonst noch auf den Plätzen los ist und war. Und zwar von unserem Kollegen Sportmann Daniel Flüß.
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5: Ja, und das Motto von Spiel zu Spiel denken, das gilt gerade für Tennisspieler Alexander Zverev. Der Hamburger ist der topgesetzte Spieler bei den US Open. Tat sich aber bisher schwer, also der musste schon zweimal über 5 Sätze gehen. Heute Nacht ist dann sein Achtelfinale angesetzt. Um 2 Uhr früh geht's gegen Luciano Darderi aus Italien. Das große Ziel von Zverev, nach dem French Open Sieg auch gleich in diesem Jahr noch den nächsten großen Grand-Slam-Titel in den USA mitnehmen. Ja, und diese Tabelle sollten sich die Osnabrück-Fans abfotografieren. Was ein Niedersachsen-Duell gestern in der zweiten Fußball-Bundesliga. Der VfL Osnabrück schlägt Eintracht Braunschweig mit 3:1. Das heißt, 6 Punkte nach 4 Spieltagen und vorübergehend Platz 7. Das kann sich sehen lassen. Trainer Timo Schulz bei den Kollegen von Sky.
6: Die Fans haben zum Bayern-Spiel so ein bisschen Funpark Bremer Brücke ausgegeben. Und meine Jungs haben heute dafür gesorgt, dass es wirklich dann auch am Ende ein Funpark geworden ist.
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0: happy, aber ein bisschen müde. So starten wir den Antenne Niedersachsen Vormittag. Ihr müsst mir verzeihen, es ist Montag, ich glaube, das geht ganz vielen da draußen so. Schön, dass ihr am Start seid. Hier ist Kim Ruksch und wir gucken mal kurz aufs Wetter. Das sieht gut aus. Wärmster Tag der Woche ist heute angesagt. Ich habe die Maxi-Werte für euch. 24 Grad auf Wangerooge bis 28 Grad in Melle. 23 Grad schaffen wir am Oberharz. Dazu jetzt heute gerade am Vormittag noch ein paar mehr Wolken. Aber die Regenwahrscheinlichkeit liegt unter 20%. Das heißt, es bleibt trocken und ab dem Mittag versprochen, da wird es richtig sonnig. 7 bis 9 Sonnenstunden sind angesagt.
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2: 5:10, ich bin Alena Triebold. Guten Morgen. Nach dem Wahlsieg der AfD bei unseren Nachbarn in Sachsen-Anhalt steht eine extrem schwierige Regierungsbildung im Magdeburger Landtag an. Die AfD braucht trotz Erdrutschsieg einen Partner. Das BSW mit Spitzenkandidatin Claudia Wittig kann sich bei einzelnen Fragen eine Zusammenarbeit vorstellen. Das einzige Bündnis, das rein rechnerisch ohne die AfD eine Mehrheit hätte, wäre ein Zusammenschluss aller anderen Parteien. Eva von Angern von den Linken in Sachsen-Anhalt steht für Gespräche auch mit der CDU bereit.
3: Linke und CDU, natürlich gehören wir nicht zueinander und wir haben auch immer die aktuelle Landesregierung und auch die Bundesregierung scharf kritisiert. Aber es gibt ein höheres Gut und das sind Menschenrechte. Und deswegen, ja, selbstverständlich stehe ich zu meinem Wort.
2: Heute soll es endlich Klarheit geben für die Beschäftigten von Volkswagen in Osnabrück. Wie uns die Staatskanzlei bestätigt hat, wird heute ein Vertrag mit dem israelischen Rüstungskonzern Rafael unterzeichnet. Das Unternehmen stellt den Iron Dome her, ein mobiles Raketenabwehrsystem. Die Produktion des T-Roc läuft in Osnabrück Ende kommenden Jahres aus. Seit Monaten warten die Beschäftigten auf eine Antwort auf die Frage, was danach mit dem Werk und den Jobs passiert. Und die weiteren Meldungen aus Niedersachsen hat jetzt Sandra Meyer.
4: Bei einer Polizeikontrolle in Hannover ist ein junger Mann am Abend durch Schüsse verletzt worden. Er soll laut Polizei mit einem Messer auf die Beamten zugelaufen sein. Die Beamten schossen ihm daraufhin ins Bein. Er kam ins Krankenhaus. Auf dem Herbstmarkt in Zeven ist ein 43-Jähriger schwer am Kopf verletzt worden. Ein 15-Jähriger soll am Freitagabend aus einer Gruppe Jugendlicher heraus auf den Mann eingeschlagen haben. Die Polizei konnte den Jugendlichen festnehmen. Und zum Fußball. Bittere Niederlage für den HSV. Gegen Mainz hieß es in der Bundesliga 0:5. In Liga 2 holte sich der VfL Osnabrück ein 3:1 gegen Eintracht Braunschweig. Und die Frauen des VfL Wolfsburg gewannen 3:2 gegen Bremen.
0: Ganz genau, 4:10 jetzt noch für euch der Antenne Niedersachsen. Stau und Blitzerservice. Wir haben Baustellenstau an der Weserbrücke, das kennt ihr da schon. A1 Osnabrück Richtung Bremen, ab Brinkum 21 Minuten mehr. A27 Bremen Richtung Cuxhaven, Unfall im Baustellenstau auch noch zwischen Stotel und Geestemünde, 36 Minuten hier mehr. A28 Oldenburg Richtung Ammerland, ab Marschweg 11 Minuten plus. Und Stefan hat einen Blitzer gemeldet in Ostfriesland zwischen Adorf und Pfalzdorf. Da nicht zu schnell fahren. Euch eine gute Fahrt.
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0: Moin ihr Lieben, schön, dass ihr wieder am Start seid. Ich habe direkt mal die VIP-News für uns hier. Nico Santos, der ist ja seit 2 Jahren Papa. Ja, aber wir wissen nicht, ob es eine Tochter oder ein Sohn ist. Und jetzt hat er das Geheimnis gelüftet. Endlich mal, nach 2 Jahren. Er hat einen kleinen Sohn. Und der kleine Mann hat auch schon einen eigenen Song auf Papas neuem Album Puff. Das kommt jetzt am 30. Oktober raus und heißt Dear Child. Und Nico ist natürlich Superdad. Hat schon verraten, der Kleine kann komplett mitsummen. Oder singen. Wir hören das. Jetzt erstmal für euch, Nico Santos.

0: Kommt gut durch diesen Montag mit uns. Hier ist Antenne Niedersachsen. Hi, ich bin's, Kim Brooks. Ja, und die gute Nachricht, das geheime Geräusch ist noch nicht geknackt. Das heißt, ihr habt noch die Chance auf 10.000 Euro.
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0: Hier kommt es nochmal für euch zum Nachhören. Und Marc aus Verden, der hat heute Morgen um 7 sich getraut in der Moin Show. Und wir hören nochmal rein, weil jedes Detail zählt.
3: Marc, damit wir vielleicht im besten Falle gleich richtig jubeln, Marc, schreibt mal mit C oder mit K?
4: Mit K, bitte.
3: Okay, also wir jubeln Marc mit C. Also, dass wir das richtig haben.
4: Nee, mit K, bitte.
3: Mit K. Ach, mit K, jetzt bringe ich das auch noch komplett durcheinander. Siehste, ich bin ja auch schon aufgeregt. Also, pass auf. Für dich starten wir jetzt das Countdown-Bett. Die letzten 10 Sekunden Zeit zu überlegen und wir brauchen deine Antwort.
4: Ja.
3: Jetzt, was glaubst du, was ist das für ein geheimes 10.000-Euro-Geräusch?
4: Ich glaube, es ist Luftpolsterfolie zerplatzen mit den Fingern so ganz schnell hintereinander.
3: Marc mit K. Das geheime 10.000-Euro-Geräusch ist keine Luftpolsterfolie.
5: Ach Mensch.
4: Ach, schade Schokolade.
3: Ja.
0: So, die gute Nachricht. Für Marc gab es natürlich trotzdem 100 Euro. Ihr wisst, das ist die Antenne Niedersachsen. Geldgarantie in jeder Spielrunde. Und wir können jetzt nochmal brainstormen. Was genau könnte das hier sein? So, wenn ihr eine Idee habt, nächste Spielrunde, nächste Chance, 15 Uhr bei Micha und Mareike. Und das Geräusch und alle falschen Tipps findet ihr nochmal auf antenne.com. Da könnt ihr euch nochmal durchscrollen, da gibt es nochmal alle Infos. Und wir springen jetzt hier erstmal ins nächste Level mit Avicii.

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1: Passenger, genau das Richtige hier für so einen Montagvormittag nach dem Wochenende.
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1: Ja, vielleicht wart ihr am Freitag nicht dabei. So hat sich das auf jeden Fall hier angehört.
3: Ihr kleinen Schweinebacken, habt ihr wieder mich in das Licht geführt?
1: Ja, ich war ein bisschen durch den Wind. Ich wurde hier von meinen Lieblingsmenschen tatsächlich aus der Sendung entführt. Junggesellenabschied. Und das Update habe ich gleich für euch.
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1: Heute ist nochmal richtig Sommer angesagt. Wärmster Tag der Woche, 24 Grad auf Wangerooge, 28 Grad kriegen wir in Melle, bis 23 Grad im Oberharz. Ja, paar Wolken spielen jetzt gerade auch noch mit, aber ungefährlich. Regenwahrscheinlichkeit liegt heute unter 20%. Ab dem Mittag ist die Sonne am Start.
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1: 4 Minuten vor 11:30. Hallo liebe Autofahrer. Baustellenstau auf der A1 Osnabrück Richtung Bremen. An der Weserbrücke ab Brinkum 12 Minuten mehr. Unfall im Baustellenstau, A27 Bremen Richtung Cuxhaven, zwischen Bremerhaven Süd und Geestemünde. Hier braucht ihr 25 Minuten mehr. A27 Cuxhaven Richtung Bremen, ab Hornlehe 19 Minuten plus. A28 Bremen Richtung Leer, ab Oldenburg-Krähenbrück, auch hier 9 Minuten mehr. Und B61, Bassum-Petershagen, aktuell voll gesperrt, jetzt einen schweren Unfall gegeben. Und zwar zwischen Jenhorst und dem Zubringer nach Westenfeld. In beiden Richtungen Rettungshubschrauber gerade auch im Einsatz. Denkt ihr bitte weiterhin an die Rettungsgasse. Danke euch.
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1: So, wie sieht's bei euch aus? Braucht ihr noch eine kurze Starthilfe oder seid ihr drin im Montag? Ich finde, wir bringen uns mal ein bisschen auf Betriebstemperatur. Wir machen uns warm. Hier ist der Antenne Niedersachsen Vormittag mit Kim Brugsch und ich habe Liquido für euch.

0: Verkehrsantenne Niedersachsen am Montag. Ich bin anwesend. Kim Brooks hier. Grüßt euch. Ihr habt das mitbekommen. Ich wurde ja am Freitag tatsächlich aus meiner eigenen Sendung entführt von meinen Mädels hier. Ja, ich wurde hier gerade überrascht. Ich glaube, es geht zum JGA.
1: Ja, man muss es ja auch sagen. Kim heiratet in 3 Wochen. Wird mal Zeit. Aber du siehst sehr süß aus. Kim hat so einen kleinen Schleier um.
0: Also ich fühle mich gerade wie bei meiner ersten Moderation. Ich bin richtig aufgeregt.
1: Ja.
0: Aber das liegt an meinen hübschen Mädels, die hier sind. Die mich gerade abgeholt haben. Und ich habe hier stehen schon die Sektgläser bereit.
1: Ich weiß nicht, ob jetzt hier das ganze Wochenende durchgesoffen wird. Das wird...
0: Eventuell gab es den einen oder anderen Sekt, aber gut, wir sind erstmal. vom Sender zu mir nach Hause gestartet. Dann

vorm Tattoo- und Piercing-Studio. So, und so viel kann ich euch verraten. Ich habe bisher noch kein Tattoo gehabt und das Einzige, was ich habe, sind zwei kleine Ohrlöcher. So, ich war nervös, ich wurde immer nervöser und habe gedacht, ach du lieber Gott, wie komme ich denn da jetzt wieder raus? Und dann haben die Mädels gesagt und die Boys, wir machen alle mit. So, also stehen wir im Piercingladen und jetzt kommt's, der Piercer war 10 Minuten vorher gegangen. Da habe ich gedacht, ach, Glück gehabt. Na gut, dann gab es erstmal schön Fischbrötchen und dann gab es Sonne und Regen und wir hatten noch Regenbogen. Also es war echt ein herrliches Wochenende. Und das Tattoo, beziehungsweise ich hätte mir ein Piercing gemacht. Ich weiß jetzt nicht, ob ich heute in der Sendung gesessen hätte und euch gesagt hätte, oh Gott, Leute, ich habe einfach seit dem Wochenende ein Piercing und ich bereue es. Aber ich glaube nicht. Und wir holen das nach. Ich bin mir sicher. So, und jetzt seid ihr dran. Eure Junggesellengeschichten, die hätte ich heute gerne in der Show. Wurdet ihr vielleicht auch entführt wie ich? Oder musstet ihr eine Challenge machen? Wie lief das ab bei euch? Lasst uns quatschen. Wir fahren jetzt erstmal runter. Hier ist Shaggy mit Angel für euch.

Tom Gregory, Rack hier bei uns, Antenne Niedersachsen. Kurz vor 11, na, wo erwische ich euch gerade? Vielleicht seid ihr am Laden unterwegs oder auf der Baustelle, fahrt gerade im LKW. Ganz egal, ich habe einen richtig schönen 80er für uns hier. Baby,

0: Den gibt's gleich erstmal für euch.
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0: Lasst uns schnell aufs Wetter gucken, das macht heute richtig Spaß. 6 bis 9 Stunden Sonne sind nämlich angesagt. Aktuell noch ein paar Wolken unterwegs, aber die machen sich jetzt langsam locker. Dann geht's los. Maxi-Werte heute 24 bis 28 Grad.
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2: 5:11, ich bin Alena Tribold. Guten Tag. Einen Tag nach der Landtagswahl in Sachsen-Anhalt sitzt der Schock im politischen Berlin immer noch tief. Heute arbeiten die Parteien die Ergebnisse auf. Krachende Verluste hat die CDU von Ministerpräsident Sven Schulze eingefahren. Die AfD wiederum mit ihrem Spitzenkandidaten Ulrich Siegmund hat mit großem Vorsprung gewonnen, die absolute Mehrheit aber verpasst.
3: Beste Laune herrscht bei der AfD. Sie konnte ihren Stimmanteil mehr als verdoppeln und will regieren. Entsetzt dürfte weiterhin vor allem die CDU sein. Mit Spannung wird die Reaktion von Kanzler Merz erwartet. Übernimmt er eine Mitverantwortung an dem katastrophalen Ergebnis seiner Christdemokraten in Sachsen-Anhalt? Und was bedeutet das Wahlergebnis für die Reformvorhaben der schwarz-roten Koalition in Berlin? Ein Weiter-so wird nicht funktionieren, der Kanzler steht gewaltig unter Druck. Zumal schon nächste Woche Sonntag 2 weitere Landtagswahlen in Mecklenburg-Vorpommern und im Land Berlin anstehen. David Riemer, Berlin.
2: Rüstungsgüter statt Cabrios. Für die Beschäftigten von Volkswagen in Osnabrück könnte es jetzt eine konkrete Perspektive geben. Wie uns die Staatskanzlei bestätigt hat, soll heute ein Vertrag mit dem israelischen Rüstungskonzern Rafael unterzeichnet werden. Das Unternehmen stellt den Iron Dome her, ein mobiles Raketenabwehrsystem. Die Produktion des T-Roc läuft in Osnabrück Ende kommenden Jahres aus. Seit Monaten warten die Beschäftigten auf Klarheit, wie es weitergeht. Und die weiteren Meldungen des Tages jetzt von Babette Büchner.
4: Die US-Unterhändler Steve Witkoff und Jared Kushner haben inzwischen in Moskau und Kiew mit beiden Seiten gesprochen. Was sie konkret für ein Ende des Ukraine-Kriegs vorgeschlagen haben, bleibt aber offen. Der Internationale Gerichtshof befasst sich heute wieder mit den deutschen Rüstungsexporten nach Israel. Nicaragua hatte Deutschland wegen der Beihilfe zum Völkermord vor das Gericht in Den Haag gebracht. Und noch zum Sport. Nach einem 4:1 gegen Eintracht Frankfurt hat Augsburg am Abend zum ersten Mal die Tabellenführung in der Fußball-Bundesliga übernommen. Zuvor hatte der Hamburger SV mit 0:5 gegen Mainz verloren.
0: Ganz genau 3:03 der Antenne Niedersachsen. Stau- und Blitzerservice jetzt noch für euch. A1 Osnabrück Richtung Bremen. Wir haben Baustellenstau an der Weserbrücke. Das kennt ihr da. Ab Brinkum 12 Minuten, dann habt ihr es geschafft. A27 Bremen Richtung Cuxhaven. Unfall im Baustellenstau zwischen Bremerhaven Süd und Geestemünde. 27 Minuten plus. A27 Cuxhaven Richtung Bremen ab Hornlehe 20 Minuten mehr. B61 Bassum-Petershagen immer noch voll gesperrt. Hier gab es einen schweren Unfall zwischen Jenhorst und dem Zubringer nach Westenfeld. In beiden Richtungen gerade gesperrt. Rettungshubschrauber ist da auch im Einsatz. B65 sehende Richtung Hannover zwischen Höfersche Straße und Brabeckstraße. Achtung, da haben wir Steine auf der Fahrbahn. Letzte Meldung aus dem Kreis Helmstedt, voll gesperrt. Auch hier hat es einen Unfall gegeben zwischen Großsteinum und Stüpplingenburg in beiden Richtungen. Seid da bitte vorsichtig. Das war's. Gute Fahrt euch.
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0: Ja, Montag, ne? Erster Tag nach dem Wochenende, noch ein bisschen lediert vielleicht. Und dann kann man schon mal denken, oh, ja, 11 Uhr. Reicht auch wieder. Wir kriegen das hin zusammen. One Republic habe ich jetzt für euch. Schön, dass ihr bei mir seid.

0: mit Bronx-Gebiet durch euren Montag. Bei uns an Antenne Niedersachsen bei der Arbeit. Kim Brooks hier. Zurück aus einem Mega-Wochenende. War ja viel los hier. Blütenfest, Drachenfest, XXL-Flohmarkt bei euch in Torstedt und natürlich royaler Besuch in Hitzacker. Wilhelm Alexander, sein Bruder und Mama Beatrice und mittendrin Sandra. Sandra, wir hatten ja vorher gesprochen, dein Plan war ja mit deiner orangenen Kawasaki aufzufallen. Hat das geklappt?
1: Nein, ich glaube nicht. Oh. Oder er ist vorbeigefahren. Das kann schon sein. Aber wir waren pünktlich auf dem Marktplatz, mein Kind und ich.
0: Ja, gut. Die Kawasaki musste wahrscheinlich dann vor den Absperrungen stehen bleiben. Aber die Hauptsache ist, ihr wart da. Wie nah seid ihr denn dran gekommen?
1: Sehr nah. Also 5 Meter waren wir entfernt von Wilhelm Alexander und Beatrix und Konstantin. Wirklich direkt handnah an uns vorbeigefahren und wurde angehalten und sie sind ausgestiegen.
0: Wow.
1: Er hat uns alle begrüßt. Von meiner Arbeitskollegin, die Enkeltochter, der hat da sogar die Hand gegeben.
0: Wow!
1: Die kleine Nike Weber, ja.
0: Und die wäscht sich jetzt wahrscheinlich nie wieder die Hände.
1: Das haben wir ihr so geraten, ja.
0: Super, und alleine dieser königliche Vibe, der jetzt durch Hitzacker geflogen ist, das war ja auch mal ein Erlebnis, oder?
1: Das war auf jeden Fall ein Erlebnis und es war wirklich, die Stadt war sehr gut gefüllt. Es waren viele, viele Leute da. Die meisten kannte ich, weil wir ja hier, ich arbeite im wunderschönen Hiddobad in Hitzacker und unsere Badegäste waren halt auch alle da und das war wirklich sehr, sehr schön.
0: Sandra, dann danke ich dir, dass du hier so einen kleinen Reportereinsatz für uns gemacht hast. Wie schön.
1: Ja, gerne.
0: Super, dann gute Woche.
1: Ja, euch auch.

0: muss ein unglaublich geiler Abend gewesen sein mit Michael Schulte, Stars for Free am See am Wochenende. Moin erstmal. Hier ist Antenne Niedersachsen mit Kim Brucksch. Ja, Michael hat abgeliefert, aber von ihm gab es auch ein riesengroßes Lob an euch. Ihr habt auch abgeliefert.
1: Das war geil. Das war wirklich geil. Oder? Glück gehabt mit dem Wetter, würde ich sagen. Ein bisschen windig war es immer noch, aber blauer Himmel, dann Richtung Sonnenuntergang. Leute waren gut drauf. Also wirklich ein tolles Ambiente. Ich glaube, das könnte man hier auch nochmal veranstalten.
0: Na, sehr gerne. Ihr habt das gehört. Das lassen wir uns doch nicht zweimal sagen. So, und beim nächsten Mal sind wir alle am Start.
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0: Aktuell noch ein paar Wolken unterwegs, aber die machen sich gerade schön locker. Und dann kommt die Sonne heute durch. 6 bis 9 Stunden sind angesagt. Das wird auch noch mal richtig warm da draußen. 24 bis 28 Grad. Da zuckt der Sommer noch mal so ein bisschen. An der Küste bei euch ein bisschen kühler. Heute noch mal genießen. Morgen sieht das nämlich schon ganz anders wieder aus.
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0: Ganz genau 3 Minuten vor 11:30. Hallo, liebe Autofahrer. Baustellenstau auf der A1 Osnabrück Richtung Bremen an der Weserbrücke. Abrinkum 13 Minuten mehr. Hallo auf die A7 Hannover Richtung Hamburg ab Berghof 11 Minuten mehr. Es gab einen Unfall im Baustellenstau auf der A27 Bremen Richtung Cuxhaven zwischen Bremerhaven Süd und Geestemünde. 22 Minuten hier plus. Im Kreis Helmstedt voll gesperrt hier immer noch nach dem Unfall zwischen Großsteinum und Stüpplingenburg in beiden Richtungen da. Und es blitzt, und zwar auf der B436 im Kreis Wittmund in Horsten, Gemeinde Friedeburg, 70 in Richtung Sande. Den hat Stefan gesehen. Ich danke dir.
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0: Ihr macht alles richtig. Ihr hört Antenne Niedersachsen bei der Arbeit. Und wir geben ein bisschen Gas. Ich bin Kim Brooks. Moin.
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0: vielen Dank, dass ihr so ein tolles Programm macht. Also es macht riesen viel Spaß, euch hier auf der Arbeit zu hören.
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0: mit Justin Timberlake durch euren Montag. Hier bei uns, ich bin's, Kim Brook-Schei. Und ihr kennt das alle, du gehst mal kurz in die Drogerie, brauchst eigentlich nur eine Sache. Ja, und dann kommt man mit einer Riesentüte wieder raus. Und einer, der genau daraus ein riesiges Geschäftsmodell gemacht hat, wird heute 80. Dirk Rossmann, wir sagen Happy Birthday, ist ja hier in Niedersachsen gestartet und groß geworden. Aber seinen Geschäftssinn, den hatte er auch schon als kleiner Junge.
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0: Alles beginnt mit 12 Jahren in einer Speisekammer. Der kleine Dirk Rossmann, der überredet seine Mutter, ihm Artikel aus ihrer Drogerie 10% günstiger zu verkaufen. Die halbe Speisekammer wird zum Lager und dann geht's mit dem Fahrrad los. Er verkauft die Sachen in der Nachbarschaft, natürlich zum vollen Preis weiter. Schnell macht er damit Umsätze von mehreren tausend Mark im Monat. Das ist ein Taschengeld, das hätten wir alle damals gern gehabt.
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0: David Guetta, Ava Max, Forever Young. Hier bei uns, Antenne Niedersachsen. Montag läuft schon mal. Gleich erstmal Mittagspause, die erste für die Woche. Das geht. Also fahren wir schon mal einen Gang runter, oder? Atomic Kitten habe ich gleich für euch. Hooligan, der Lieblingshit vor den Nachrichten. Schon hier in 2 Minütchen.
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0: Das machen wir kurz und knackig hier im Wetter. Sieht nämlich gut aus, die Sonne kommt durch und scheint heute bis zu 9 Stunden. Muss man mal sagen, 13 Stunden maximal. 9 Stunden sind schon top. Dazu wird es heute nochmal richtig sommerlich. 24 bis 28 Grad, an der Küste ein Ticken kühler. Regenwahrscheinlichkeit habe ich auch gecheckt für uns. Die liegt unter 20%. Bleibt heute also überall trocken.
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2: 5:12. Ich bin Alena Triebold. Guten Tag. Für die meisten Beschäftigten von Volkswagen in Osnabrück gibt es jetzt eine Perspektive. Das Land Niedersachsen will das Werk gemeinsam mit einem Finanzinvestor übernehmen und dort mit dem israelischen Rüstungskonzern Rafael ein Kompetenzzentrum für Sicherheit und Verteidigung aufbauen. Alle Beteiligten haben mit Volkswagen heute entsprechende Verträge unterzeichnet. Leonie Rother, was bedeutet das denn konkret für die 2000 Beschäftigten?
3: Im neuen Unternehmen haben nach Angaben des Betriebsrats 3/4 der Beschäftigten eine Zukunft. Einige gehen in den kommenden Jahren noch in Rente oder Altersteilzeit. Gerade rechnet man mit 1200 Mitarbeitenden, für die es eine Beschäftigungssicherung bis Ende 2029 gibt. Auch sämtliche Tarifverträge, Betriebsvereinbarungen, Arbeitsverträge und Strukturen sollen demnach bestehen bleiben. Für die übrigen Beschäftigten, vor allem aus der technischen Entwicklung, wird mit Hochdruck an einer Perspektive gearbeitet, so der Betriebsrat weiter.
2: Einen Tag nach der Landtagswahl in Sachsen-Anhalt sitzt der Schock im politischen Berlin immer noch tief. Und der Erdrutschsieg der AfD in einem deutschen Bundesland sorgt auch international für viel Aufmerksamkeit. Ronny Thurau.
4: Die italienische Zeitung La Stampa etwa schreibt, 81 Jahre nach Hitlers Untergang gewinnt eine Partei, die sich auf jenes Deutschland beruft. West France in Frankreich spricht unter anderem von einer Beleidigung des Versprechens nie wieder. Rechtspopulistische Politiker in Europa gratulieren. US-Präsident Trump postete eine Balkengrafik des AfD-Sieges ohne weiteren Kommentar.
2: Und die weiteren Meldungen des Tages hat jetzt Babette Büchner.
5: Heute ist der internationale Tag der sauberen Luft und die Weltwetterorganisation in Genf schlägt Alarm. Hitzewellen und Waldbrände würden aktuell den Kampf um saubere Luft erschweren. Auch in Europa, heißt es im jährlichen Bericht zu Klima- und Luftqualität. Auf dem deutschen Arbeitsmarkt könnten bis 2029 bundesweit rund 723.000 Fachkräfte fehlen und damit fast doppelt so viele wie 2025. Zu diesem Ergebnis kommt eine Studie des Instituts der deutschen Wirtschaft.
0: Ganz genau, 2:52 der Antenne Niedersachsen. Stau- und Blitzerservice jetzt noch für euch. A1 Osnabrück Richtung Bremen, wir haben Baustellenstau. An der Weserbrücke ab Brinkum 13 Minuten, dann seid ihr wieder durch. A7 Hamburg Richtung Hannover ab Bad Fallingbostel 16 Minuten mehr. A7 Hannover Richtung Hamburg, Baustellenstau ab Berghof kostet euch hier 14 Minuten. Und es hat einen Unfall gegeben, auch noch im Baustellenstau auf der A27 Bremen Richtung Cuxhaven. Zwischen Bremerhaven Süd und Geestemünde, hier sind es 15 Minuten plus. Das war's zum Glück. Gute Fahrt euch!
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0: So, mein Vorschlag hier einmal kurz raus aus dem Montagsmodus. Mittagspause ist angesagt. Einmal kurz Kopf frei kriegen. Na, gönnt euch ein bisschen Sonne draußen. Ich bin da für euch mit euren Lieblingshits.

0: Schöne Mittagspause wünsche ich euch. Antenne Niedersachsen mit Kim Brugsch. 10.000 Euro liegen da und keiner weiß, was das hier für ein Geräusch ist. Mensch, das kann doch nicht sein.
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0: Ja, heute Morgen in der Morgenshow kam vom Marc aus Verden der Tipp. Luftpolsterfolie, die man zerdrückt. Das können wir sagen, ist es nicht gewesen. Marc kassiert 100 Euro. Das ist die Antenne Niedersachsen Geldgarantie, wenn ihr mit uns rätselt und durchkommt. Und wir fragen uns weiter, was zur Hölle ist das hier? Wisst ihr, ich habe zwischendurch schon mal gedacht, vielleicht ist das so eine Turnmatte, wie man das früher aus der Schule kennt, wo man so draufklopft oder ein Sofa, wo man draufklopft. Was meint ihr? Lasst uns hier weiter brainstormen. Es kann ja nur helfen, wenn wir uns hier austauschen und gemeinsam überlegen. Ja, vielleicht kommen wir zusammen drauf. Die nächste Chance auf 10.000 Euro gibt es heute um 15 Uhr bei den Kollegen am Nachmittag. Bis dahin könnt ihr euch das Geräusch so oft ihr wollt nochmal anhören in der Antenne Niedersachsen App. Ich drücke euch die Daumen. Jetzt erstmal für euch. Max Giesinger, wenn sie tanzt.

0: Heute Morgen habe ich gelesen, Beyoncé verkauft jetzt Holzkisten. Ja, Holzkisten, da dachte ich, was ist denn da los? Läuft so schlecht bei ihr. Hier ist Antenne Niedersachsen mit Kim Brugsch. Nein, ich kann euch beruhigen. Hier kommen ein paar Details. Es ist nämlich eine handgefertigte Sammelbox aus Kiefernholz für ihre Vinylplatten. Echter Schnapper. Können wir uns anschaffen für $900. Und bevor ihr jetzt denkt, ah super, ja, ist ja ganz cool, ne? So eine Holzkiste mit den ganzen Beyoncé-Platten drin, kostet ja auch einiges. Nee, es gibt nur die Holzkiste, ohne die Platten.
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0: Wärmster Tag der Woche heute nochmal. Aktuell messen wir bei euch in Dransfeld 21 Grad, 22 Grad in Zicherie und in Neindorf sind es ebenfalls 22 Grad. Ein bisschen gehen die Temperaturen noch hoch. Maxi-Werte heute 24 bis 28, da geht noch ein bisschen was. Ja, und morgen sieht das ganz anders aus schon wieder. Deutlich mehr Regen mit dabei, also heute nochmal genießen.
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0: 3 Minuten vor 12:30. Hallo, liebe Autofahrer. A1 Bremen Richtung Osnabrück ab Opusen-Mahndorf. 9 Minuten, dann habt ihr es da geschafft. Baustellenstau auf der A1 Osnabrück Richtung Bremen an der Weserbrücke. Hier sind es 20 Minuten plus ab Brinkum. A7 Hamburg Richtung Hannover, Bad Fallingbostel 19 Minuten mehr. A7 Hannover Richtung Hamburg, wir haben Baustellenstau ab Berghof 17 Minuten plus. Unfall im Baustellenstau auf der A27 Bremen Richtung Cuxhaven zwischen Bremerhaven Süd und Geestemünde 12 Minuten hier mehr. A27 Bremen Richtung Walsrode ab dem Bremer Kreuz 8 Minuten, dann habt ihr es da geschafft. Und letzte Meldung von der A28 Oldenburg Richtung Bremen. Ab Hude, hier sind es 9 Minuten mehr.
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0: Schöne Mittagspause wünsche ich euch. Ich habe einen schönen 80er für uns rausgesucht. Tina Turner. What's love got to do with it? Ihr hört Antenne Niedersachsen bei der Arbeit.

0: Antenne Niedersachsen bei der Arbeit. Ich bin's, Kim Ruksch. Und wir sind gestartet in diesen XXL-Wahl-September. Sachsen-Anhalt hat den Anfang gemacht. Ja, und jetzt sind wir dran. Am Sonntag ist Kommunalwahl bei uns in Niedersachsen. Es geht um die Politik direkt vor unserer Haustür und natürlich um die Menschen, die sie machen. Und einer davon ist Hans-Joachim Bienert aus Fiedenburg bei Goslar. Kann man eigentlich so sagen. Bei ihm ist Kommunalpolitik Familiensache, seit Jahrzehnten dabei. Sein Vater, sein Großvater, sein Onkel, alle waren aktiv und ich sage Moin, Herr Bienert.
1: Hallo, schönen guten Tag.
2: 47 Jahre Verwaltung, heute Rat und jetzt wieder Kandidat. Können Sie eigentlich noch Nein zu Kommunalpolitik sagen?
1: Eigentlich nicht. Also ich bin so tief verwurzelt familiär und es kann kein Ende finden. Ich bin in Rente, aber es macht mir immer noch Spaß.
2: Das sind 4 Generationen, die alle in der Kommunalpolitik bei Ihnen waren.
1: So ist es. Alle im selben Ort gewesen. Und das Spannende war, alle genannten Personen waren kommunal unterwegs, aber eine höhere Ebene auf Landtag war dann nicht mehr unser Ding. Mein Opa sollte in den Landtag gewählt werden, das wollte er nicht. Er wollte lieber den Kontakt mit den Menschen vor Ort haben.
2: Gibt es da so die eine Geschichte, die immer noch über Ihren Großvater erzählt wird?
1: Ja, er war immer ein bisschen skurril. Er ging dann schon mal in Hauspuschen zur Ratssitzung und nach einer Ratssitzung saß man noch parteiübergreifend zusammen, trank noch ein Bierchen und machte ein bisschen Politik. Das war früher ein bisschen anders, als es heute der Fall ist. Aber es war noch ein bisschen überschaubarer gewesen.
2: Jetzt treten Sie ja wieder an, sind obendrauf auch noch in 14 Vereinen, hatte ich gelesen, 6-mal davon im Vorstand. Haben Sie überhaupt noch Zeit fürs Rentnerleben?
1: Ja, es ist weniger geworden. Meine Frau ermahnt mich gelegentlich, sicherlich auch zu Recht. Wäre schön, wenn ich auch mal zu Hause wäre. Nein, also es bleibt dann noch Zeit. Also fürs Reisen. Bin ja sehr heimatverbunden, ortsverbunden. Ich lebe hier in einer der schönsten Gegenden Deutschlands. Da freue ich mich immer drüber. Aber ich fahre auch gern durch die Welt, bin rund um Globus unterwegs gewesen. Und wenn ich wieder zurückkomme, sage ich, eigentlich ist gar nicht so schlecht hier in Deutschland.
2: Ach, eigentlich haben wir es ganz schön bei uns zu Hause, ne?
1: So ist es auf jeden Fall.
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passend zu der Sonne da draußen nochmal schön Alvaro Soler. Ja, läuft doch bei uns. Mittagspause, Sonne, könnte schlechter laufen. Und ich versorge euch mit euren Lieblingshits.

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0: kurz mal weggeträumt in der Mittagspause. Da sind wir wieder. Mit dem Blick aufs Wetter, wärmster Tag der Woche heute, 24 Grad bei euch auf Wangerooge, 28 Grad bekommen wir in Melle. Ja, paar Wolken sind dabei, aber es bleibt trocken. Regenwahrscheinlichkeit liegt unter 20%. Viel Sonne heute mit dabei, 7 bis 9 Stunden.
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2: 5:01, ich bin Alena Triebold. Guten Tag. Mit Aufträgen aus der Rüstung soll das VW-Werk in Osnabrück eine Zukunft bekommen. Das Land Niedersachsen wird das Werk gemeinsam mit einem Investor übernehmen. Mit dem israelischen Rüstungskonzern Rafael soll dann ein Kompetenzzentrum für Sicherheit und Verteidigung entstehen. Im neuen Unternehmen haben nach Angaben des Betriebsrats vorerst 3/4 der 2000 Beschäftigten eine Zukunft. Einige sollen dann in den kommenden Jahren noch in Rente oder Altersteilzeit gehen. Gerade rechnet man mit 1200 Mitarbeitenden, für die es dann auch eine Beschäftigungssicherung bis Ende 2029 geben soll. Einen Tag nach der Landtagswahl in Sachsen-Anhalt sitzt der Schock im politischen Berlin immer noch tief. Heute arbeiten die Parteien die Ergebnisse auf. Krachende Verluste hat die CDU von Ministerpräsident Sven Schulze eingefahren. Die AfD wiederum mit ihrem Spitzenkandidaten Ulrich Siegmund hat mit großem Vorsprung gewonnen, die absolute Mehrheit aber verpasst.
3: Mit Spannung wird die Reaktion von Kanzler Merz erwartet. Übernimmt er eine Mitverantwortung an dem katastrophalen Ergebnis seiner Christdemokraten in Sachsen-Anhalt? Und was bedeutet das Wahlergebnis für die Reformvorhaben der Schwarz-Roten Koalition in Berlin? Ein Weiter-so wird nicht funktionieren, der Kanzler steht gewaltig unter Druck. Zumal schon nächste Woche Sonntag 2 weitere Landtagswahlen in Mecklenburg-Vorpommern und im Land Berlin anstehen. David Riemer, Berlin.
2: Und die weiteren Meldungen des Tages hat jetzt Babette Büchner.
4: Auf dem deutschen Arbeitsmarkt könnten bis 2029 bundesweit rund 723.000 Fachkräfte fehlen und damit fast doppelt so viele wie 2025. Zu diesem Ergebnis kommt eine Studie des Instituts der deutschen Wirtschaft. Die US-Unterhändler Steve Witkoff und Jared Kushner haben inzwischen mit beiden Seiten gesprochen, in Moskau und in Kiew. Was sie konkret für ein Ende des Ukraine-Kriegs vorgeschlagen haben, bleibt aber offen. Nordsee und Ostsee waren in diesem Sommer deutlich wärmer als üblich. Das zeigen neue Messungen des Bundesamts für Seeschifffahrt und Hydrographie.
0: 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Stau- und Blitzerservice für euch. A1 Bremen Richtung Osnabrück ab Uphusen-Marndorf. Hier sind es 14 Minuten mehr. Warnmeldung gerade reingekommen. A1 Metallteile zwischen Kloppenburg und Vechta. Seid da bitte vorsichtig. Wir haben Baustellenstau auf der A1 Osnabrück Richtung Bremen ab Brinkum. 18 Minuten mehr. Hallo auf die A7. Hamburg Richtung Hannover ab Bad Fallingbostel. 19 Minuten plus. Baustellenstau auf der A7 Hannover Richtung Hamburg ab Berghof. 11 Minuten mehr. A29 Alhorn Richtung Wilhelmshaven ab Oldenburg Ost. Auch hier 11 Minuten plus.
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0: Und jetzt wird's magisch, aber offenbar nicht beim Thema Lebensmittelpreise. Denn selbst in Hogwarts, der Harry Potter Schule, erscheint jetzt die Inflation angekommen zu sein. Warum das gerade das Internet beschäftigt, das hört ihr gleich bei mir in 10 Minuten. Schönen Montag!

Gegen das Mütterstief hilft uns Queen. I want to break free. Wer möchte das nicht gerade nach der Arbeit? Rein geht's hier in die zweite Hälfte. Schön, dass ihr mit am Start seid. Antenne Niedersachsen mit Kim Brugsch. Und das hier ist eine Erkenntnis aus dem Internet, und zwar vom Wochenende. Nicht mal Zauberer können gegen die Inflation was machen. Es geht uns allen gleich. Ende letzter Woche ist ja der Trailer zu der neuen Harry Potter Serie rausgekommen. Und da gibt's eine Szene aus dem großen Essenssaal in Hogwarts, wo alle Schüler an der Tafel sitzen. Tja, und da ist jetzt einigen aufgefallen, da ist aber deutlich weniger Essen auf den Tischen als in der Harry Potter Film von 2001. Das ist die Hälfte nur noch. Ja, also hat auch in Hogwarts die Inflation zugeschlagen. Ich habe gedacht, na immerhin, die können ja nachlegen. Die können ja immerhin zaubern. Matt Simons jetzt für euch. Open up!

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7: Das Wetter für Niedersachsen. Der Blick heute Morgen aufs Handy. Ja, hat nicht so viel Spaß gemacht. In der Wetter-App auf jeden Fall schon. 9 Stunden Sonne sind nämlich angesagt. Zum Beispiel bei euch in Wittmund und auch auf den Inseln. 7 Stunden in Lilienthal und auch bei euch in Göttingen. Sieht gut aus. Regenwahrscheinlichkeit unter 20%. Das heißt, die kleinen Wolken, die am Himmel sind, machen nichts. Es bleibt trocken. Topwerte bis 28 Grad.
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7: 6 Minuten vor 13:30. Hallo, liebe Autofahrer. A1 Bremen Richtung Osnabrück ab Opposen-Marndorf. 16 Minuten sind's hier mehr. Baustellenstau auf der A1 Osnabrück Richtung Bremen an der Weserbrücke. 19 Minuten plus. Hallo auf die A7 Hamburg Richtung Hannover ab Bad Fallingbostel. Hier müsst ihr 16 Minuten oben drauf rechnen. A27 Cuxhaven Richtung Bremen ab Geestemünde 8 Minuten mehr. Und Stefan hat wieder einen Blitzer gemeldet. Ich danke dir. Sie stehen in Wilhelmshaven in der Ostfriesenstraße an der A29-Brücke. Da nicht zu schnell fahren.
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7: Kommt alle gut durch den Montag. Ihr hört Antenne Niedersachsen bei der Arbeit. Ich bin's, Kim Brooks. Moin.
9: Hey, I'm Ray Dalton.

Diese Geschichte, die klingt fast schon wie so eine Netflix-Doku. Antenne Niedersachsen hier mit Kim Brugsch, moin zusammen. Ja, Alex Warren, der hatte nicht so einen einfachen Start. Mit 9 Jahren hat er seinen Papa an Krebs verloren, seine Mutter alkoholkrank und er ist dann mit 17 auf der Straße gelandet. Und was hat ihm geholfen in diesen schwierigen Zeiten? Die Musik tatsächlich. Er schreibt eigene Songs und bekommt dann irgendwann einen Plattenvertrag. Und schafft es Anfang 2025 mit

kennen wir alle. Ganz viel Gefühl steckt da drin. Und Alex Warren liefert weiter ab hier, veröffentlicht jetzt Ende August sein Album Wild Child und steht jetzt ganz oben auf Platz 1 der Albumcharts in Deutschland und in Großbritannien. Und wir sagen, gönnen wir ihm vom Herzen. Hier ist er für euch, Alex Warren mit seinem neuen Song Passenger.

0: Damit schicke ich euch in den Nachmittag. Micha und Mareike, die warten ja schon. Und wir hören uns hoffentlich morgen wieder. Tschüssi.
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0: Das ist ein großer Moment. Mareike ist zurück. Herzlich willkommen.
1: So groß findest du den Moment?
0: Ja, ich freue mich.
1: Ach, da freue ich mich doch drüber. Und das Wetter? Ich würde sagen, da kann man sich heute Nachmittag auch noch wieder drüber freuen. Ne? Wir haben ja nochmal so einen richtigen Spätsommertag von den Temperaturen her. So Höchstwerte zwischen 24 und 28 Grad. Ich konnte heute Morgen, als ich geguckt habe, was ziehe ich an, gar nicht so richtig glauben, dass es nochmal so warm wird. Dazu haben wir so einen Mix aus Sonne und Wolken. Ab und zu können die Wolken auch mal so ein bisschen dichter sein, aber ansonsten nur ein paar vereinzelte Schauer.
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3: Ich bin Thomas Bleskin. Nach ihrem klaren Wahlsieg in Sachsen-Anhalt strebt die AfD ein ambitioniertes Ziel an. Sie will auch im Bund die Regierungsmacht übernehmen. Bei der kommenden Bundestagswahl werde die AfD mit Abstand als stärkste Kraft hervorgehen, sagte AfD-Co-Chefin Weidel.
4: Die AfD tritt selbstbewusst auf und glaubt langfristig auch im Bund die Nummer 1 zu werden. Weidel ist sich sicher, die CDU-CSU wird nie wieder eine Bundestagswahl gewinnen. Begründung: Deutschland wünscht sich einen Politikwechsel. Kanzler Merz kritisierte sie unter anderem wegen illegaler Migration, hoher Energiepreise sowie hoher Steuern und Abgaben. In Sachsen-Anhalt wurde die AfD stärkste Kraft. Die angestrebte absolute Mehrheit verpasste sie allerdings. Spitzenkandidat Siegmund setzt deshalb nun auf andere Fraktionen oder einzelne Abgeordnete anderer Parteien, die ihm zur Macht verhelfen sollen. David Riemer, Berlin.
3: Nach dem Parteiaustritt der meisten ihrer Mitglieder will sich die Thüringer BSW-Landtagsfraktion auflösen und den Weg für eine Neugründung freimachen. Für die neue Fraktion wurde von Ex-BSW-Lern eine neue Partei mit dem Namen Thüringen gerecht gegründet. Vizeministerpräsidentin Katja Wolf steht an der Spitze. Volkswagen will das Werk Osnabrück an den Finanzinvestor Aurelius und das Land Niedersachsen verkaufen. Der Standort soll schrittweise zu einem Kompetenzzentrum für Sicherheits- und Verteidigungslösungen weiterentwickelt werden.
5: Das Werk in Osnabrück stand seit 1949 vor allem im Zeichen des Käfer Cabrios von VW. Später wurden dort durch den Karosseriebauer Karmann auch Cabrios und Sportcoupés für andere Hersteller gebaut. Mit dem Verkauf und der neuen Perspektive im Rüstungsbereich sollen 3/4 der 1800 Beschäftigten übernommen werden. Gemeinsam mit dem israelischen Rüstungskonzern Rafael sollen in Osnabrück künftig Luftverteidigungssysteme für Raketen, Marschflugkörper und Drohnen entwickelt und gebaut werden. Diana Kramer, Nachrichtenredaktion.
3: Wie vertrauenswürdig ist eine KI-Anwendung? Das soll bald durch ein TÜV-Zertifikat erkennbar sein. Die Überwachungsvereine testen gerade mit Pilotpartnern ein Zertifizierungsprogramm. Bereits Ende des Jahres könnten die Bescheinigungen schrittweise eingeführt werden. Hersteller und Anbieter sollen damit unabhängig nachweisen können, dass ihre Systeme sicher sind.
0: Der Antenne Niedersachsen Stau- und Blitzerservice. A1 Bremen Richtung Hamburg, neuer Unfall zwischen Maschner Kreuz und Hamburg-Harburg. Die A1 Bremen Richtung Osnabrück ab Uphusen-Mahndorf 21 Minuten mehr und A1 Osnabrück Richtung Bremen, Baustellenstau an der Weserbrücke ab Brinkum 23 Minuten. A2 Hannover Richtung Berlin ab Bodfeld 20 Minuten, meldet Norbert, vielen Dank. Und die A7 Hamburg Richtung Hannover ab Bad Fallingbostel, da braucht ihr aktuell 17 Minuten länger. Die A7 Hannover Richtung Hamburg ab Allertal 8 Minuten und A27 Cuxhaven Richtung Bremen ab Geestemünde 8 Minuten mehr. Geblitzt wird in Wilhelmshaven in der Ostfriesenstraße an der A29 Brücke, meldet Stefan. Das war's. Gute Fahrt.
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0: Tja, und da sind sie wieder komplett. Micha und Mareike hier bei Antenne Niedersachsen.
1: Da fehlt doch aber noch jemand.
0: Der Pfeil?
1: Naja, und jemand, der die Show eröffnet,
0: ach so,
1: oder?
0: Ihr fehlt, ja, das stimmt.
1: Sehr gut, wir werfen wieder den Dartpfeil auf die Niedersachsen-Karte und schauen wir mal, wo wir landen.
0: Guck mal im Harz.
1: Mitten im Harz. Ja. Mitten im Harz. Endlich hast du es geschafft, Micha. Ja. Vor meinem Urlaub wolltest du da unbedingt landen. Am Ende sind wir im Mülleimer gelandet die meiste Zeit.
0: Heute haben wir es geschafft. Zeit zu üben.
1: Sehr gut. Ja. Heute sind wir im Harz. Also ihr lieben Menschen aus dem Harz oder in der Nähe, ruft doch gerne mal kurz durch 0803 123 100 und dann hören wir uns gleich, quatschen einfach ein bisschen und ihr eröffnet ganz nebenbei einfach mal so die Show und seid auch mal kurz Moderator oder Moderatorin.
0: Mhm.

0: I'll be there. Und sie ist auch wieder da, Mareike. Hier bei Micha und Mareike bei Antenne Niedersachsen. Der Feierabendartfall ist heute glücklicherweise im Harz gelandet und nicht im Mülleimer.
1: Sehr gut. Aber und wir haben sogar jemanden am Telefon.
2: Ja, hier ist Andreas aus Goslar und ich eröffne die Show.
1: Juhu!
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0: Andreas, herzlich willkommen. Du bist der erste Gast in unserer Show, in der endlich wieder kompletten Show.
1: In dieser kompletten Show, genau. Und wir schließen auch inhaltlich den Kreis bei dir, können wir so sagen. Denn du bist der Andreas, der uns vor ein paar Wochen schon mal erzählt hat, dass er eben aus Goslar kommt und sich auf den Urlaub freut mit seinem Sohnemann. Und jetzt ist es endlich soweit, denn du hast runden Geburtstag.
2: Genau, richtig. Und dein Sohn sitzt auch neben mir und wir fahren jetzt schon Richtung Düsseldorf.
0: Siehste, pass auf. Und ich, der sich nie irgendwas merkt, hab mir sogar gemerkt, dass es nach Fuerteventura geht.
2: Richtig?
0: Ja! Wow! Oh Gott, kurz hatte ich Angst gehabt.
2: Und welchen Ort?
1: Der Ort ist mit Sicherheit ganz wunderschön, Andreas.
0: Irgendwas mit Cervera oder Playa de weiß nicht was.
2: Beide Ortsnamen fangen mit C an.
1: Mit
0: oh Gott,
1: C. Ach,
0: das kannst du jetzt von uns nicht erwarten. Niedersachsen ist so groß, wir können jetzt nicht von jedem Einwohner uns irgendwie alle Urlaubsorte merken.
1: Nee, also, ich komme.
2: Costa Calma.
1: Ja, das hätte ich jetzt als nächstes gesagt. Na, sehr schön. Und jetzt fliegt ihr heute direkt noch los, ja?
2: Nee. Wir fahren jetzt erstmal Richtung Wülferath bei Düsseldorf. Da übernachten wir bei einer sehr lieben ehemaligen Schulkameradin. Und die fährt uns morgen früh dann zum Flughafen.
0: Ach, fantastisch.
1: Wie schön.
0: Alles gut organisiert. Das ist super.
1: Sehr,
2: richtig,
1: sehr
2: richtig.
1: Schön. Genießt es auf jeden Fall.
2: Machen wir. Alles klar. Und euch noch viel Spaß heute Nachmittag. Und wir hören uns nach dem Urlaub.
0: Machen wir. Wir warten im Bericht.

0: muss mich erstmal wieder dran gewöhnen, dass ich zwei Mikrofone anschalten muss.
1: Ich bin auch begeistert, dass du das schaffst.
0: Das ist so schön. Maike ist wieder da. Hier ist Antenne Niedersachsen.
1: Und es gibt eine neue Idee, wie Schülerinnen und Schüler bei uns in Niedersachsen einen Ausbildungsplatz zum Beispiel bekommen könnten. Ist ein guter Vorstoß. Und warum ausgerechnet unser Micha da als Experte Tipps geben kann, das hört ihr in den nächsten 10 Minuten.
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0: Da das Wetter für Niedersachsen mit Mareike.
1: Ja, und das ist richtig schön heute nochmal. Höchstwerte um die 28 Grad und dazu wirklich auch viel Sonnenschein. Ein paar lockere Wolken sind auch mit dabei. Ganz vereinzelt kann da auch nochmal ein Schauer runterkommen. Aber ansonsten einfach wirklich ein schöner Nachmittag bei uns im Land.
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19: Mit Daniel Flüß, moin. Ein Jäger ist in Erzen in der Nähe von Hameln tot auf einem Hochsitz gefunden worden. Nach ersten Erkenntnissen der Polizei ist er von einem Ast getroffen worden. Angehörige hatten den 58-Jährigen gefunden und die Rettungskräfte gerufen. Für den Mann kam aber jede Hilfe zu spät. Und das Wetter hat gestern sicherlich auch mitgeholfen, dass es am Ende so viele wurden. Über 250.000 Menschen waren dabei beim Regionsentdeckertag 2026. Leonie Rother, an mehr als 30 Ausflugszielen in der Region gab es Programm.
20: Unter anderem im Steinbruch Sehende ging es auf Fossiliensuche. In Garbsen gab es den Drachenboot Fun Cup oder auch Führungen hinter die Kulissen des Flughafens Langenhagen. In der Innenstadt von Hannover gab es rund 150 Stände und Musik. Und im nächsten Jahr gibt es dann einen runden Geburtstag. Da steht dann der Entdecker Tag Nummer 40 auf dem Programm.
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3: A1 Bremen Richtung Hamburg, neuer Unfall zwischen Maschener Kreuz und Hamburg-Harburg. Die A1 Bremen Richtung Osnabrück ab Bremer Kreuz 18 Minuten mehr und A1 Osnabrück Richtung Bremen, Baustellenstau an der Weserbrücke, ab Brinkum, da braucht ihr 16 Minuten länger. A2, Hannover Richtung Berlin, ab Bodfeld 20 Minuten mehr, meldet Norbert. Und die A7, Hamburg Richtung Hannover, ab Walsrode 17 Minuten. A27, Cuxhaven Richtung Bremen, ab Geestemünde, da braucht ihr 9 Minuten länger. Und B7, Kassel, Hessisch-Lichtenau, zwischen Kaufungen und Helsa, Vorsicht, da liegt eine Plane auf der Fahrbahn. Das war's, gute Fahrt.
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0: Milo für den entspannten Montagnachmittag. Micha und Mareike hier bei Antenne Niedersachsen. Und würdet ihr sagen, euer Beruf passt zu euch?
1: Also zu mir schon, ja. Würde ich sagen, ja.
0: Na, du wolltest das ja schon als kleines Kind werden.
1: Ja, ich stand bei meiner Oma im Flur und habe moderiert.
0: Ja.
1: Ich hatte einen Rock an.
0: Als kleines der heute.
1: Zeitinfo. Das weiß ich nicht. Er war sehr hässlich und bunt. Das weiß ich noch.
0: Es ist ja aber nicht immer ganz so einfach, ne, den passenden Beruf für sich selbst zu finden. Gerade als Schüler. Und genau deshalb gibt es jetzt eine neue App bei uns in Niedersachsen, die Unternehmen und Schülerinnen und Schüler matchen soll. Die App heißt Fuyu und wird jetzt an den Schulen in der Region Hannover getestet. 23 Schulen machen mit, um das Perfect Ausbildungsplatz-Match zu finden. Angezeigt bekommt man übrigens nicht nur Ausbildungsplätze, sondern auch Praktika und duale Studiengänge. Und die Unternehmen können dann auch direkt über die App kontaktiert werden. Und wenn sich einer mit Dating-Apps auskennt, dann bist es ja wohl du, Micha. Und da dachte ich mir so, was sind denn so die Do's und Don'ts? Was sollten die Schülerinnen und Schüler dann nicht machen? Hast du Tipps?
1: Nicht beim Alter schwindeln.
0: Nicht beim Alter schwindeln.
1: Ja, das habe ich immer gemacht.
0: Also der Lebenslauf sollte korrekt angegeben werden.
1: Nicht bei der, ich weiß nicht, ob man Größe und Gewicht angibt, sollte man auch nicht schwindeln, aber das ist beim Job jetzt wahrscheinlich nicht so wichtig. Ne?
0: Nee, ich glaube nicht.
1: Aber so bei der Vergangenheit ist natürlich wichtig. Da sollte man alles richtig angeben.
0: Ja, der Lebenslauf, ne? Der sollte schon passen.
1: Und man sollte das Foto auf jeden Fall nicht facetunen. Das ist, glaube ich, auch wichtig.
0: Und durch die KI jagen wahrscheinlich.
1: Genau.
0: Ne?
1: Und nichts oberkörperfrei. Das ist bei der Bewerbung auch wichtig.
0: Sehr gut, haben wir das geklärt. Gut.

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1: Herrlich, ne? Gleich um 15 Uhr spielen wir die erste Runde von unserem geheimen 10.000 Euro Geräusch. So klingt es. Also ich muss ja sagen, ich höre es ja jetzt auch zum ersten Mal. Ich war ja 2 Wochen im Urlaub. Und wie ich heute erfahren habe, du weißt es.
0: Oh Mann, ja. Und es, ich bin da der völlig Falsche, der es weiß.
1: Das stimmt.
0: Ich kann doch Geheimnisse nie für mich behalten.
1: Also ihr merkt schon, das ist hier eine ganz wilde Dynamik. Komm, spiel's nochmal ab.
0: Soll ich dir verraten, was es ist? Nein, mach ich nicht. Aber ihr könnt es uns verraten.
1: Na, ihr könnt es uns auf jeden Fall verraten und ihr könnt es jetzt auch nochmal in der Antenne Niedersachsen-App nachhören. Da gibt es auch alle Infos und die bisherigen falschen Antworten. Und gleich ist es dann soweit. 100 Euro habt ihr ja sowieso sicher, wenn ihr durchkommt. Und mit ein bisschen Glück werden einfach 10.000 Euro draus.
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0: 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Nee, Mareike ist keine Pfeife. Mareike weiß, wie das Wetter aussieht.
1: Das sieht heute Nachmittag richtig schön aus. Wir haben nochmal so einen Spätsommertag bei uns im Land. Höchstwerte um die 28 Grad, dazu viel Sonnenschein. Ab und zu sind auch so ein paar Wolken mit dabei, die können auch mal so ein bisschen dichter ausfallen. Aber die Sonne ist eben auch größtenteils mit am Start. Morgen sieht das dann eher schon wieder ein bisschen anders aus. Da sind es dann deutlich mehr Wolken, wenig Sonnenschein, auch wieder ein bisschen mehr Regen mit dabei. Und Höchstwerte morgen dann so um die 25 Grad.
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3: Ich bin Thomas Pleskin. Nach ihrem haushohen Wahlsieg in Sachsen-Anhalt strebt die AfD auch im Bund die Übernahme der Regierungsmacht an. Bei der kommenden Bundestagswahl werde die AfD mit Abstand als stärkste Kraft hervorgehen, sagte AfD-Co-Chefin Alice Weidel bei einer Pressekonferenz in Berlin.
4: Wir nehmen den Regierungsauftrag ernst. Nicht nur in Sachsen-Anhalt, sondern in allen anderen Bundesländern und vor allem in den anstehenden Bundestagswahlen, in der wir mit Abstand als stärkste Kraft hervorgehen werden, mit einem ganz klaren Regierungsauftrag. Die CDU, CSU wird nie mehr wieder eine Bundestagswahl gewinnen können. Das ist Fakt.
3: AfD-Co-Chefin Weidel. CDU-Chef und Bundeskanzler Friedrich Merz hat nach der schweren Wahlniederlage seiner Partei in Sachsen-Anhalt Konsequenzen angekündigt. Das Ergebnis habe große Erschütterungen ausgelöst und treffe ihn auch persönlich. Mit Blick auf den Wahlsieg der AfD betonte Merz, die staatlichen Institutionen seien wehrhaft und stabil. Seine Bundesregierung werde dafür sorgen, dass das Grundgesetz durchgesetzt werde. Auf dem deutschen Arbeitsmarkt könnten bis zum Jahr 2029 bundesweit mehr als 700.000 Fachkräfte fehlen und damit annähernd doppelt so viele wie im vergangenen Jahr. Zu diesem Ergebnis kommt eine Studie des Arbeitgebernahen Instituts der deutschen Wirtschaft.
5: Fachkräftemangel. Seit Jahren schwebt dieses Wort über der deutschen Wirtschaft. Im letzten Jahr fehlten bundesweit knapp 370.000 Fachkräfte. In 3 Jahren könnte sich laut IW die Zahl also verdoppeln. Besonders groß dürfte die Personallücke dann im Handel sein, gefolgt von der Kinderbetreuung und Erziehung sowie bei Sozialarbeitern. Und nach wie vor fehlen tausende Fachkräfte in der Pflege. Die Gründe sind, dass in den kommenden Jahren viele Menschen in Rente gehen. Gleichzeitig kommt zu wenig Nachwuchs nach. Auch weil weniger Arbeitskräfte aus dem Ausland gewonnen werden. Diana Kramer, Nachrichtenredaktion.
3: Das VW-Werk Osnabrück soll nach dem Ende der Autoproduktion im Sommer 2027 zu einem Standort für Sicherheits- und Verteidigungstechnik werden. Volkswagen Niedersachsen und der Investor Aurelius haben Eckpunkte für eine Übernahme vereinbart. Als erstes Projekt ist eine Zusammenarbeit mit dem israelischen Rüstungskonzern Rafael vorgesehen.
0: Der Antenne Niedersachsen Stau- und Blitzerservice. A1 Bremen Richtung Hamburg, Unfall zwischen Maschnerkreuz und Hamburg-Harburg. Die A1 Bremen Richtung Osnabrück, Vorsicht, da liegt ein Metallrohr zwischen Kloppenburg und Vechter direkt auf der Straße. Und A1 Bremen Richtung Osnabrück ab Bremer Kreuz, 26 Minuten mehr. A1 Osnabrück Richtung Bremen, Baustellenstau vor der Weserbrücke ab Brinkum, da braucht ihr eine Viertelstunde länger. Und die A7 Hamburg Richtung Flensburg bei Hamburg-Bahrenfeld, da liegen Metallteile auf der Straße. A7 Hamburg Richtung Hannover, ab Walsrode 19 Minuten mehr. A27 Cuxhaven Richtung Bremen, ab Geestemünde 14 Minuten. Und A39 Salzgitter Richtung Wolfsburg, ab Salzgitter-Tiede 8 Minuten. B73 Hamburg Richtung Cuxhaven, ab Stade Süd, da kommen 11 Minuten oben drauf. Das war's, wir wünschen euch eine gute Fahrt.
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1: Ja, und ich sag, wie es ist, jetzt nochmal so ein Eis nach der Mittagspause.
0: Ja.
1: Kann man heute ja wirklich nochmal gut machen bei Topwerten um die 28 Grad. Und ganz nebenbei gibt's ja auch die nächste Chance auf 10.000 Euro. Folgende Situation hier bei uns im Studio. Einer weiß es und die andere eben nicht, warum sie ausgerechnet dich ausgewählt haben, Micha. Naja, ich würde sagen, du drückst es jetzt einfach mal ab.
0: Das ist ja wirklich eine Unverschämtheit. Hier ist es.
1: Aha.
0: Ja, Also wir rätseln ja wirklich schon seit Tagen. Letzte Woche war ich noch ahnungslos. Jetzt weiß ich es leider, aber ich darf es nicht verraten. Aber vielleicht wisst ihr es.
1: Irgendwie kriege ich das noch aus dir raus und ihr hoffentlich auch. Ja, also ich habe keinen blassen Schimmer. Ich finde es auf jeden Fall ganz gut, dass es anscheinend ein Geräusch ist, was jetzt, also was ein bisschen länger ist. Manchmal gibt es ja auch nur so ein Klicken oder sowas. Das ist auf jeden Fall kein Klicken für mich.
0: Ja.
1: Das ist, da tut man anscheinend irgendwas mit diesem Geräusch.
0: Also ich möchte überhaupt keine Reaktion zeigen, weil ich Angst habe, mich zu verraten. Deshalb sage ich einfach, es ist jetzt der entscheidende Moment. So einfach habt ihr noch nie so viel Geld euch gesichert. Ruft uns jetzt an unter 01379 36 2000 und sagt uns, was ist das? Wenn ihr eine Idee habt, dann jetzt anrufen. 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

0: Das schönste Geräusch am Nachmittag ist ja eigentlich, ne, wenn wir später den Computer runterfahren und ins Auto steigen und ab nach Hause fahren. Aber das lukrativste Geräusch ist das hier. Holt euch die 10.000 Euro und sagt uns einfach, was das hier ist. 013 79 36 2000 für 50 Cent. Alle Infos zum Mitmachen und zum Datenschutz gibt's natürlich wie immer auf antenne.com. Und der erste Feierabend nach diesem Wahlkrimi gestern. Ich finde, da brauchen wir alle mal wieder so ein bisschen leichtere Kost, ne?
1: Oh ja.
0: Micha und Mareike hier bei Antenne Niedersachsen und die schenkt uns Sat.1. Es gibt nämlich, also zumindest wenn man nach der Reaktion mancher Kollegen hier heute in der Redaktion geht, ein tolles Trash-TV-Comeback zu vermelden. Wir klären euch auf. Allerdings wie immer nur in 20 Sekunden. Ihr wisst ja, unser Chef hat da leider nicht mehr Zeit übrig.
1: Es geht nämlich zurück in den Gerichtssaal. Nach Barbara Salisch kommt jetzt das nächste Urgestein aus der TV-Rente zurück. Richter Alexander Holt, also Kim Brooks schon Vormittag, die war vorhin schon hellauf begeistert. Zweite Reaktion allerdings, boah, der ist aber alt geworden. Also das Netz freut sich auf jeden Fall. Die Dreharbeiten haben schon begonnen, also dürfte nicht mehr lange dauern, bis hanebüchene neue Fälle verhandelt werden.

0: so schön.
1: Ja, wir leiden hier alle mit. Habt einen schönen Montagnachmittag. Micha und Mareike hier. Ja, warum Mareike mit Muskelkater in der Hand aus dem Urlaub zurückgekommen ist.
0: Das fühlt sich auf jeden Fall so an.
1: Ja, das klären wir gleich. Vorher hören wir nochmal ganz genau hin.
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0: Jetzt bitte nicht mehr anrufen, denn wir haben jemanden in der Leitung. Moin, wer ist denn da?
3: Hallo, guten Tag, hier ist Jana, hallo.
0: Hi, hallo. Jana, du sag hallo. Mal, hast du am Wochenende noch ordentlich deine Ohren geputzt, damit du das Geräusch auch gut erkennen kannst?
3: Tatsächlich ja, ich habe schon ein bisschen reingehört ab und zu, genau.
0: Hast du dir immer schön vorgespielt, ja?
3: Richtig, genau.
0: Das ist schon mal sehr, sehr gut. Was machst du gerade? Könntest du 10.000 Euro gut gebrauchen?
3: Ja, tatsächlich ja. Ich bin tatsächlich gerade in der Mittagspause und ich dachte, ich versuch's mal. Es hat tatsächlich geklappt. Also es ist echt, ja.
1: Das
3: ist
1: aber eine späte Mittagspause.
0: Absolut.
3: Das stimmt. Ja, ich habe die extra ein bisschen verlegt.
0: Ach so.
3: Genau.
1: Alles richtig gemacht, dann kann ja jetzt eigentlich nichts mehr schief gehen. Dann muss ich jetzt nur noch das, uns sagen, was das hier ist. Wir hören es nochmal an. So, wir haben schon gehört, du hast die letzten Tage schon fleißig überlegt und gerätselt, was das sein könnte. Und wir spielen dir jetzt ein letztes Mal das Geräusch vor. Und dann hast du 10 Sekunden Zeit, um dich auf deinen Tipp festzulegen. Wir hören es noch einmal an. Und die 10 Sekunden laufen jetzt.
0: Oh Gott.
3: Also ich glaube, dass es ein Feuerwerksgeräusch ist. Beziehungsweise Raketen.
0: Ah, du meinst also, wenn die starten oder so? Oder dann halt in der Luft diese Geräusche machen?
3: Ja, richtig, genau.
0: Ah, okay.
1: Ja. Also jetzt am Wochenende war ja auch in Hannover dieses Feuerwerksfest.
0: Ja.
1: Mein Mund ist ausgerastet regelmäßig. Also könnte schon mal irgendwie hier so in die Region passen, ne?
0: Also ich muss ja zugeben, ich bin ja noch komplett ahnungslos. Ich höre dieses Geräusch ja nach meinem Urlaub auch zum ersten Mal heute. Also natürlich habe ich es heute jetzt schon ein paar Mal öfter gehört, aber ich habe echt noch keinen blassen Schimmer. Außer, dass es kein Klicken ist. Auf das kann ich mich hier sehr gut festlegen. Micha, dann, du weißt es. Also was ist es? Ist Jana richtig?
1: Liebe Jana, das geheime Geräusch ist kein Feuerwerksgeräusch.
3: Schade.
0: Oh, Jana, ich hätte sie so gerne.
1: Ja.
3: Alles gut.
1: Aber, das Gute ist doch, wir schenken dir natürlich trotzdem 100 Euro. Denn du weißt ja, wenn dir falsch liegt, dann gibt es trotzdem die Kohle. Das ist unsere Antenne Niedersachsen Geldgarantie.
0: Ja, das nächste Mittagessen für die nächste Mittagspause ist gesichert.
1: Auch wenn sie so spät ist wie
3: das
1: heute.
3: Ja.
0: Sehr, sehr gerne, Jana. Und dann denkt dran, alle falschen Tipps findet ihr auch nochmal in der App. Da findet ihr generell auch alle Infos. Und dann würde ich sagen, habt ihr die nächste Chance wieder morgen um 7 Uhr bei Flücki und Tizi in der Moin Show. Oder vielleicht ja auch am Nachmittag bei uns dann wieder um 15 Uhr.
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0: richtig schöner Spätsommernachmittag bei uns im Land. Micha und Mareike hier bei Antenne Niedersachsen. Und ihr müsstet mal Mareike hier sehen. Die bewegt die ganze Zeit. Ich denke immer, sie winkt mir, aber sie bewegt einfach ihre Hand komisch.
1: Ja, also nicht ohne Grund. Ich habe irgendwie, ich weiß nicht, ob es Muskelkater in der Hand gibt, aber es fühlt sich auf jeden Fall so ein bisschen an. Die ist auf jeden Fall irgendwie verspannt, würde ich sagen.
0: Okay.
1: Ja, doch, durchaus.
0: Also, wir waren am Freitag beim Fußball, davon kann es nicht kommen.
1: Nee, aber guck mal, links geht viel besser als rechts. Irgendwie rechts ist so ein bisschen, aber ich kann dir auch sagen, warum. Ich habe nämlich am Samstag Mario Kart gezockt. Und sagen wir mal so, es wurde sehr spät und wenn man dann irgendwann diesen Controller loslässt, dann merkt man auf einmal, dass die Hand richtig verkrampft ist. Und ich werde das nicht los. Bin ich jetzt alt?
0: Ja, wahrscheinlich. Ich frage mich eher, wie sieht denn jetzt der Controller aus, wenn du schon Muskelkater hast?
1: Der Controller sieht super aus. Okay, der sieht toll aus.
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1: Und das ist spätsommerlich bei uns im Land. Wir haben heute Höchstwerte zwischen 24 und 28 Grad und dazu viel Sonnenschein. Ein paar Wolken sind auch mit dabei, aber meist nichts Wildes. Vereinzelt kann da vielleicht nochmal so ein ganz kleiner Schauer sein. Aber ansonsten einfach wirklich schön heute Nachmittag. Morgen sieht das schon wieder so ein bisschen anders aus. Da sind deutlich mehr Wolken mit am Start und dementsprechend auch wieder mehr Schauer. Wenig Sonnenschein bei Höchstwerten um die 25 Grad.
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11: Mit Daniel Flüß, moin. Ein Haufen mit Bauschutt und mehrere Hausmüllsäcke einfach in die Landschaft geworfen. Die Polizei Stadt Hagen ermittelt jetzt nach 2 illegalen Müllablagerungen. Sandra Meyer, möglicherweise wurde der Täter sogar fotografiert.
12: Rund 600 Meter vom Fundort entfernt wurde ein Transporter mit Anhänger von einer Wildkamera aufgenommen. Die Ermittlungen laufen. Unbekannte hatten in einem Wald zwischen Pollhagen und Wölpinghausen einfach ihren Müll abgeladen. Die Polizei sagte uns, das, was wir hier haben, ist schon eine schwere Straftat. Bedeutet, da droht ein hohes Bußgeld.
11: Bei einem Verkehrsunfall im Landkreis Schaumburg ist ein 55 Jahre alter Trike-Fahrer verstorben. Er war frontal mit einem Pickup zusammengestoßen. Bei der Unfallaufnahme stellte sich dann heraus, dass dieser Pickup gestohlen war. Die Ermittlungen der Polizei laufen.
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0: Der Antenne Niedersachsen Stau- und Blitzerservice. A1 Bremen Richtung Osnabrück ab Bremer Kreuz 26 Minuten mehr. Die A1 Osnabrück Richtung Bremen, Baustellenstau vor der Weserbrücke ab Brinkrum, da braucht ihr 10 Minuten länger. Die A7 Hamburg Richtung Hannover, ab Walsrode 9 Minuten und A27 Bremen Richtung Cuxhaven, ab Bremerhaven Süd 10 Minuten mehr. A27 Cuxhaven Richtung Bremen, ab Geestemünde 10 Minuten und A39 Wolfsburg Richtung Braunschweig, ab Weihhausen, da kommen 8 Minuten oben drauf. Das war's, wir wünschen euch eine gute Fahrt.
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0: Den Song habe ich tatsächlich bei meiner Abi-Entlassung mit meinem Musik-LK performt.
1: Oh, du wurdest entlassen?
0: Offensichtlich, oder? Naja, gut, in Richtung Feierabend mit Micha und Mareike hier bei Antenne Niedersachsen. Sachsen-Anhalt hat gestern den Startschuss gegeben für ein XXL-Wahl-September. Berlin ist noch dran, MacPom auch, aber erstmal ist am Sonntag bei uns in Niedersachsen ja auch Kommunalwahl.
1: Ja, die Plakate, die können wir alle seit Wochen sehen und viele Menschen, die antreten, haben wirklich spannende Geschichten und die erzählen wir in dieser Woche. Frank Helmut Zadach aus Wolfsburg, der kandidiert mit 94 Jahren nochmal für einen Sitz im Ortsrat. Und jetzt mal unter uns, Frank, warum tust du dir das an?
2: Also, ich bin 94, habe manche Handicaps, aber mein Kopf ist noch klar, was ein großes Glück ist. Aber ich bin ja nun seit 30 Jahren nicht mehr berufstätig und habe gern was zu tun. Diese Tätigkeit, bei der man nur beraten kann, Dinge, die er mit dem Ortsteil zu tun haben, bei mir ist das die Nordstadt, erfordert nicht sehr viel Zeit. Wir haben ungefähr 6 bis 8 Sitzungen im Jahr. So anstrengend ist das nicht.
0: Aber jetzt mit 94 Jahren, lieber Frank, da dürfte man ja auch einfach mal was anderes machen durchaus. Aber warum kannst du nicht ohne Kommunalpolitik?
2: Also erstens mal, ich mache auch allerlei anderes. Ich wiederhole Gedichte, die ich mal gelernt habe. Ich singe jeden Morgen. Ich war ja mal Pfadfinder. Also,
0: Wahnsinn.
2: Ich habe schon was zu tun, auch was anderes. Und vor allem, da ist ja unsere Demokratie ein bisschen an den Kragen zu gehen scheint, bin ich auch 2-mal in der Woche mit einem Infostand an 2 Stellen in der Stadt, weil ich der Meinung bin, Parteien müssten auch außerhalb der Wahlen für Bürger erreichbar sein. Da bin ich dann für Bürger ansprechbar und das macht einfach Spaß.
1: Okay, also das hält offensichtlich jung, aber ich bin jetzt noch hängen geblieben beim Singen. Was singst du denn jeden Morgen?
2: Also, ich singe etwa 800 Lieder, die ich auch mal früher mir Liedblätter gemacht habe. Ich war lange Zeit Pfadfinder, ja, und die deutschen Pfadfinder haben eine Eigenheit, die sonst in der Welt selten ist. Deutsche Pfadfinder singen.
1: Toll.
2: Wenn ich gesungen habe, am Morgen bin ich fröhlich.
0: Und jetzt lass uns doch noch mal so ganz kurz in die Zukunft schauen. Würdest du auch noch mit 100 im Ortsrat sitzen?
2: Ich halte es nicht für ausgeschlossen.
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0: zwei Michaels und einem Mariah Carey. Das ist der Nachmittag.
1: Hier Mariah
0: Carey,
1: hast du gesagt?
0: Ja, ich habe hier amerikanische Vorfahren, weißt du?
1: Ja, yeah. I know.
0: Wir wünschen euch auf jeden Fall einen schönen Nachmittag.
1: Das stimmt. Und Freude ist ja auch in Bremen und Osnabrück. Frust bei allen anderen. So lässt sich, glaube ich, das Fußballwochenende bei unseren Nordclubs ja ganz gut zusammenfassen. Mm. Der größte Gewinner ist aber Schalke 04. Als Aufsteiger holen die mit viel Kampf ein 0:0 gegen die Bayern. Und bei Sky bringt ein Typ das Gefühl der Fans, ja, doch schon relativ gut auf den Punkt.
2: Ja gut, es gibt auch tolle andere Fußballvereine, ne? Oh, ich stehe nur auf Schalke. Und finde das gut. Wenn du Schalker-Fan bist, weinst du und lachst. Ne, 97.

0: UEFA Cup Liga, boah, haben wir voll gelacht. 2001, da waren wir 5 Minuten Meister. Boah.
1: Horst Schlemmer, sein Bruder.
2: Ja, oder? So ungefähr. Aber er steht voll auf Schalke, ja, hat er gesagt.
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0: where is the love? Was für eine Frage. So kurz zum Feierabend. Micha und Mareike hier bei Antenne Niedersachsen.
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0: Wir können eher die Frage beantworten, where is the Sonne?
2: Die ist da.
0: Ja.
2: Über Niedersachsen auf jeden Fall und auch ganz schön viel. Also wirklich nur vereinzelt so ein paar lockere Wolken mit dabei. Ansonsten einfach Sonne ohne Ende. Höchstwerte um die 28 Grad, also wirklich auch nochmal sehr, sehr warm. Morgen sind dann schon wieder deutlich mehr Wolken am Start. Haben wir heute Morgen ja auch gemerkt, da war es irgendwie noch ganz schön grau. Sah gar nicht so aus, dass es noch so sommerlich wird, aber ist dann ja doch noch so gekommen. Morgen wird es dann aber wieder auch schon ein bisschen frischer. Höchstwerte dann nur noch so um die 25 Grad und auch wieder mehr Regen und weniger Sonnenschein.
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4: Ich bin Thomas Bleskin. Nach ihrem klaren Wahlsieg in Sachsen-Anhalt strebt die AfD ein ambitioniertes Ziel an. Sie will auch im Bund die Regierungsmacht übernehmen. Bei der kommenden Bundestagswahl werde die AfD mit Abstand als stärkste Kraft hervorgehen, sagte AfD-Co-Chefin Weidel.
5: Die AfD tritt selbstbewusst auf und glaubt langfristig auch im Bund die Nummer 1 zu werden. Weidel ist sich sicher, die CDU-CSU wird nie wieder eine Bundestagswahl gewinnen. Begründung: Deutschland wünscht sich einen Politikwechsel. Kanzler Merz kritisierte sie unter anderem wegen illegaler Migration, hoher Energiepreise sowie hoher Steuern und Abgaben. In Sachsen-Anhalt wurde die AfD stärkste Kraft. Die angestrebte absolute Mehrheit verpasste sie allerdings. Spitzenkandidat Siegmund setzt deshalb nun auf andere Fraktionen oder einzelne Abgeordnete anderer Parteien, die ihm zur Macht verhelfen sollen. David Riemer, Berlin.
4: Nach dem Parteiaustritt der meisten ihrer Mitglieder will sich die Thüringer BSW-Landtagsfraktion auflösen und den Weg für eine Neugründung freimachen. Für die neue Fraktion wurde von Ex-BSW-Lern eine neue Partei mit dem Namen Thüringen gerecht gegründet. Vizeministerpräsidentin Katja Wolf steht an der Spitze. Volkswagen will das Werk Osnabrück an den Finanzinvestor Aurelius und das Land Niedersachsen verkaufen. Der Standort soll schrittweise zu einem Kompetenzzentrum für Sicherheits- und Verteidigungslösungen weiterentwickelt werden.
6: Das Werk in Osnabrück stand seit 1949 vor allem im Zeichen des Käfer Cabrios von VW. Später wurden dort durch den Karosseriebauer Karmann auch Cabrios und Sportcoupés für andere Hersteller gebaut. Mit dem Verkauf und der neuen Perspektive im Rüstungsbereich sollen 3/4 der 1800 Beschäftigten übernommen werden. Gemeinsam mit dem israelischen Rüstungskonzern Rafael sollen in Osnabrück künftig Luftverteidigungssysteme für Raketen, Marschflugkörper und Drohnen entwickelt und gebaut werden. Diana Kramer, Nachrichtenredaktion.
4: Wie vertrauenswürdig ist eine KI-Anwendung? Das soll bald durch ein TÜV-Zertifikat erkennbar sein. Die Überwachungsvereine testen gerade mit Pilotpartnern ein Zertifizierungsprogramm. Bereits Ende des Jahres könnten die Bescheinigungen schrittweise eingeführt werden. Hersteller und Anbieter sollen damit unabhängig nachweisen können, dass ihre Systeme sicher sind.
0: Der Antenne Niedersachsen Stau- und Blitzerservice. A1 Bremen Richtung Osnabrück, Baustellenstau ab Bremer Kreuz, 33 Minuten mehr. Die A1 Osnabrück Richtung Bremen, Baustellenstau vor der Weserbrücke, ab Brinkum 13 Minuten. Und auf der A7 Hamburg Richtung Flensburg, da ist der Elbtunnel aktuell gesperrt, da wurde die Höhenkontrolle ausgelöst. A27 Bremen Richtung Cuxhaven, ab Bremerhaven Süd 13 Minuten und A27 Cuxhaven Richtung Bremen ab Geestemünde, da braucht ihr 8 Minuten länger. Die A39 Wolfsburg Richtung Braunschweig ab Weihhausen 11 Minuten mehr. Das war's, wir wünschen euch eine gute Fahrt.
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0: Ja, wir sind endlich wieder komplett. Was habe ich euch die Ohren voll geheult, dass Mareike nicht da ist. Willst du was sagen oder musst du niesen?
2: Nein, ich muss niesen. Ich versuche es zu unterdrücken.
0: Okay, wir warten.
2: Ah, nee.
0: Mareike niest immer noch nicht.
2: Nee, mach mal weiter.
0: Da geht's jetzt hier, Kato. Turn the lights off für euch. Schönen Feierabend. Na, immer noch nicht?
2: Nee, aber es kitzelt.

0: Mhm. Ist bei mir auch so. Zumindest beim Putzen. Da mag ich Musik besonders laut.
1: Wenn sie unter deinem Boden bebt.
0: Ja, richtig.
1: Ja, okay.
0: Braucht man doch zum Putzen. Micha und Mareike hier bei Antenne Niedersachsen.
1: Ja, es geht in Richtung Montag Feierabend mit einer guten Nachricht für alle, die sich jeden Tag über ihren Handy-Akku aufregen, der einfach nicht den ganzen Tag hält. Und dann kommt ja ganz oft so dieser Spruch, unser gutes altes Nokia, das hat früher noch eine Woche gehalten.
0: Ja, zwei, mindestens.
1: Ja, mindestens. Und was sollen wir euch sagen? Das gute alte Nokia, das kommt tatsächlich zurück und das hält sogar 40 Tage.
0: Bitte was?
1: Ja, das ist halt so ein einfaches Klapptelefon, so wie früher mit Mini-Display und den nötigsten Funktionen, die ein Telefon halt braucht, aber dafür mit einem riesengroßen Akku, der so riesig ist, dass man das Telefon zeitgleich auch als Powerbank und Taschenlampe nutzen kann und wahrscheinlich kann es nebenher noch irgendwie, keine Ahnung, zwei Tage die Gartenlaube mit Strom versorgen, aber es kommt jetzt zuerst in Asien auf den Markt. Ich find's als Telefon-Nerd, Mareike kennt mich ja gut, ich bin da eher so
0: ästhetisch. Er ist da speziell, sagen wir mal so.
1: Wirklich ein bisschen hässlich, aber es kostet auch noch.
0: Hat das aber auch wieder Tasten?
1: Das hat auch Tasten, ja.
0: Ehrlich, das ist so richtig oldschool.
1: Ja. Und es kostet nur 27 Euro.
0: Na, das finde ich schon irgendwie wieder cool. Also ich glaube, ich würde es mir nicht holen, aber irgendwie finde ich es schon wieder cool.
1: Ja.
0: Und ist Snake auch mit drauf? Das ist die Frage, die ich brauche.
1: Ganz bestimmt, Mareike.

gleich Feierabend. Micha und Mareike hier bei Antenne Niedersachsen. Und gleich haben wir auch Harry Styles für euch. Hat ja dieses Jahr sein großes Comeback gefeiert, direkt auch mit Natur. Und jetzt gibt es neue heiße Gerüchte, dass er nächstes Jahr wirklich nach Berlin kommen soll. Ja, da sind jetzt nämlich neue Poster aufgetaucht, Micha, mit dem Datum drauf. 10.09. Das ist diesen Donnerstag. Und deshalb denken jetzt einige, dass Harry vielleicht seine Tourdaten für nächstes Jahr in Berlin ankündigt. Also, wer weiß, hier ist er jetzt auf jeden Fall für euch mit Adore Harry Styles. Habt einen schönen Nachmittag.

0: jetzt schlecht.
1: In den Feierabend, ne? Micha und Mareike hier bei Antenne Niedersachsen und in den nächsten 15 Minuten verraten wir euch, wie wir beim Fernsehereignis des Jahres nicht nur mittendrin, sondern sogar dabei sein können.
0: Und dazu haben wir einen tollen Mix für euren Weg nach Hause. Mareike freut sich schon sehr auf diese Nummer hier von Taylor Swift. Und für den alten Sack Micha haben wir aus den 80ern Queen und David Bowie dabei.
1: Auch schön.
0: Ja, das alles gleich für euch.
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1: Das ist doch wirklich nochmal so ein richtig schöner Spätsommerfeierabend. Viel Sonnenschein mit dabei, ab und zu auch mal eine Wolke und auch sehr warm noch. Aktuell sind es bei euch in Kirchbrag so 27 Grad, haben wir in Ludmersen auch und in Grohnde sind es so knapp 28 Grad. Und morgen sieht es dann auch wieder so ein bisschen wechselhafter aus. Also mehr Wolken, auch wieder mehr Regen mit dabei und weniger Sonnenschein bei Höchstwerten um die 25 Grad.
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3: Mit Daniel Flüß, moin. Ein Jäger ist in Erzen in der Nähe von Hameln tot auf einem Hochsitz gefunden worden. Nach ersten Erkenntnissen der Polizei ist er von einem Ast getroffen worden. Angehörige hatten den 58-Jährigen gefunden und die Rettungskräfte gerufen. Für den Mann kam aber jede Hilfe zu spät. Und das Wetter hat gestern sicherlich auch mitgeholfen, dass es am Ende so viele wurden. Über 250.000 Menschen waren dabei beim Regionsentdeckertag 2026. Leonie Rother, an mehr als 30 Ausflugszielen in der Region gab es Programm.
15: Unter anderem im Steinbruch Sehende ging es auf Fossiliensuche. In Garbsen gab es den Drachenboot Fun Cup oder auch Führungen hinter die Kulissen des Flughafens Langenhagen. In der Innenstadt von Hannover gab es rund 150 Stände und Musik. Und im nächsten Jahr gibt es dann einen runden Geburtstag. Da steht dann der Entdecker. Tag Nummer 40 auf dem Programm.
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0: Der Antenne Niedersachsen, Stau- und Blitzerservice. A1 Bremen Richtung Osnabrück, Baustellenstau vor der Weserbrücke, ab Bremer Kreuz 22 Minuten mehr und in der Gegenrichtung ab Brinkum 10 Minuten. Die A2 Hannover Richtung Dortmund, ab Langenhagen 13 Minuten mehr. A27 Bremen Richtung Cuxhaven, ab Bremerhaven Süd 10 Minuten und A27 Cuxhaven Richtung Bremen, ab Geestemünde, da braucht ihr 12 Minuten länger. Die B438 Kreis Leer, Vollsperrung wegen eines Unfalls zwischen Vollmusen und Collinghorst. Das war's, wir wünschen euch eine gute Fahrt, jetzt mit Queen und David Bowie, Under Pressure. Hier sind Micha und Mareike.
1: Ist gut für den Weg jetzt. Ja, doch, mag ich gerade.
0: Der entspannt so ein bisschen.
1: Ja, und hat irgendwie die nötige Power, die man eben im Feierabend braucht.
0: Wir können den Song jetzt noch 3 Minuten 47 erklären oder wir lassen jetzt einfach die Jungs hier machen.
1: Ich glaube, wir entscheiden uns für diese Variante.
0: Schönen Feierabend.

0: ja, Kaffeetasse ab in den Geschirrspüler und dann geht's ab nach Hause. Micha Mareike hier bei Antenne Niedersachsen und das wird auf jeden Fall eine sehr aufregende Woche, vor allem für Tiziana und Kim. Unsere beiden Moderatorinnen sind ja nominiert für den Deutschen Radiopreis. Mhm. Tizi als beste Newcomerin und Kim als beste Moderatorin und am Donnerstag ist es dann soweit und du, Mareike, darfst die beiden nach Hamburg begleiten. Aber im Vorfeld, da gab es schon das ein oder andere Problem, ja, über das ich schmunzeln musste.
1: Ja, ich auch. Also für so eine Preisverleihung braucht man ja was Schönes zum Anziehen, habe ich mir sagen lassen. Also habe ich mal so ein bisschen das Internet durchforstet und habe auch was bestellt. Habe mich auch wirklich sehr drauf gefreut, weil ich das wirklich sehr, sehr schön fand, was ich bestellt habe. Ist so ein Zweiteiler gewesen aus einem Oberteil und einer Hose eben. Sah online wirklich traumhaft aus. Ein paar Tage später kam es dann eben auch schon bei mir an, habe das Paket geöffnet. Tolle Teile, habe ich gedacht. Sieht wirklich so schön aus wie im Internet. Hat man ja auch nicht immer, ne? Und ich bin dann auch jemand, ich kann da nicht warten. Ich muss dann sofort das anprobieren.
0: Ja.
1: Also raus aus meinen Klamotten und rein in die neuen. Naja, und dann ist es passiert. Ihr erinnert euch vielleicht noch, dass ich gerade sagte, dass es ein Zweiteiler gewesen ist mit einem Oberteil und einer Hose. Naja, und an diesen Teilen, ne, die man im Netz dann immer bestellt, hängen ja auch diese ganzen Schnipsel dran, ne? Von Etikett über Größe und was weiß ich alles. Und dann hast du noch die Knöpfe, die eventuell abfallen oder sowas, die Notknöpfe und keine Ahnung. Auf jeden Fall unendlich viele Schnipsel. Naja, und dann ist es das passiert, was eben nicht passieren sollte. Diese dummen Schnipsel vom Oberteil und der Hose haben sich im Reißverschluss des Oberteils verhakt. Der war am Rücken. Ich sehe also nichts. Probiere da die ganze Zeit irgendwie rumzureißen und dann fiel mir auf, ja gut, das Oberteil passt ja sowieso nicht. Also das muss eh zurück. Da kannst du ja jetzt nicht dran rumreißen und dieses Schnipsel-Etikett abreißen, weil dann musst du das ja bezahlen. Also, was ist passiert? Ich steckte tatsächlich da drin fest.
0: Mareike gefangen im Oberteil.
1: Ja, und das Problem war ja auch, ich konnte das ja nicht mehr zumachen, weil der Reißverschluss ja geklemmt hat. Das heißt, das Oberteil ist die ganze Zeit gerutscht, die Hose war die ganze Zeit offen und ich habe aber gleichzeitig festgesteckt in diesen beiden Teilen und ich war ganz alleine zu Hause. Niemand konnte mir helfen. Also, es war auch noch zu früh irgendwie, dass mein Freund hätte Feierabend haben können. Naja, irgendwann kam er dann. Ich saß die ganze Zeit währenddessen auf dem Sofa, habe mich nicht mehr getraut zu trinken
0: wirklich mit
1: und
0: diesem
1: zu essen.
0: Teil? Die ganze Zeit?
1: Was sollte ich denn machen?
0: Beim Nachbarn klingeln. Nee, ist auch
1: nein.
0: Doof.
1: Nein.
0: Entschuldigen Sie vielleicht. Also ich möchte
1: wie gesagt,
0: zum Deutschen
1: Radiopreis. Die Hose war offen, Micha. Dann hätte man meine Unterhose gesehen. Nee, auf jeden Fall nicht. Also ja, es hat dann noch ein bisschen gedauert. Mein Freund konnte mich aber Gott sei Dank wieder befreien. Ich hoffe, dass die Outfitsuche bei Tizi und Kim auf jeden Fall besser gelaufen ist.

0: schönen Feierabend. Hier ist Antenne Niedersachsen, Michael und Mareike. Und ja, das wird wahrscheinlich das Fernsehhighlight des Jahres. Ah, kennen wir doch alle.
1: Ja, ich sitze schon wieder bei meinen Eltern im Schlafzimmer.
0: Im Schlafzimmer? Interessant, Micha.
1: Bevor irgendwas Komisches aufkommt. Ich meine, mit dem Schlafanzug, so mit den Eltern auf der Couch. Das ist mein Bild für Wetten, dass.
0: Ja, bei mir auch tatsächlich. Haben wir auch immer früher als Familie zusammen geschaut. Das Wetten, dass Comeback mit den Kaulitz-Zwillingen am

0: 5. Dezember in Halle ist es ja dann soweit. Ist ja jetzt auch wirklich nicht mehr ganz so lang, ne? Also man macht es ja kaum auszusprechen, aber so lang ist nicht mehr.
1: Ja.
0: Jetzt hat das ZDF auf jeden Fall bekannt gegeben. Tickets wird es nur im Losverfahren geben. Halle ist ja nicht ganz so weit weg von Niedersachsen, zumindest wenn man im Harz wohnt, ne? Also könnte man ja überlegen, ob man da vielleicht mal hinfährt. Ab dem 19. Oktober kann man sich dafür registrieren und Ende Oktober kriegen die glücklichen Gewinner dann eine E-Mail. Alle anderen hören nur das hier.
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0: hat mal vor kurzem gesagt, das ist der Song, bei dem sie von Anfang an wusste, den muss sie ihr ganzes Leben singen.
1: Ja, aber davon, auch ne? Zu Recht.
0: Ja.
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0: Ja, und jetzt weiter mit schönen Dingen, dem Wetter.
1: Das ist wirklich schön heute Nachmittag, ne? Also im Feierabend, man kann es nicht anders sagen. T-Shirt geht, kurze Hose geht, Höchstwerte um die 28 Grad, dazu viel Sonnenschein und ein paar lockere Wolken, aber ansonsten eigentlich wirklich nur Sonnenschein, wirklich heute nochmal genießen. Und morgen ist es dann schon wieder deutlich grauer, da sind viel mehr Wolken mit am Start, auch ein bisschen mehr Regen, weniger Sonnenschein und das alles bei Höchstwerten um die 25 Grad morgen.
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4: Ich bin Thomas Pleskin. Nach ihrem haushohen Wahlsieg in Sachsen-Anhalt strebt die AfD auch im Bund die Übernahme der Regierungsmacht an. Bei der kommenden Bundestagswahl werde die AfD mit Abstand als stärkste Kraft hervorgehen, sagte AfD-Co-Chefin Alice Weidel bei einer Pressekonferenz in Berlin.
5: Wir nehmen den Regierungsauftrag ernst. Nicht nur in Sachsen-Anhalt, sondern in allen anderen Bundesländern und vor allem in den anstehenden Bundestagswahlen, in der wir mit Abstand als stärkste Kraft hervorgehen werden, mit einem ganz klaren Regierungsauftrag. Die CDU, CSU wird nie mehr wieder eine Bundestagswahl gewinnen können. Das ist Fakt.
4: AfD-Co-Chefin Weidel. CDU-Chef und Bundeskanzler Friedrich Merz hat nach der schweren Wahlniederlage seiner Partei in Sachsen-Anhalt Konsequenzen angekündigt. Das Ergebnis habe große Erschütterungen ausgelöst und treffe ihn auch persönlich. Mit Blick auf den Wahlsieg der AfD betonte Merz, die staatlichen Institutionen seien wehrhaft und stabil. Seine Bundesregierung werde dafür sorgen, dass das Grundgesetz durchgesetzt werde. Auf dem deutschen Arbeitsmarkt könnten bis zum Jahr 2029 bundesweit mehr als 700.000 Fachkräfte fehlen und damit annähernd doppelt so viele wie im vergangenen Jahr. Zu diesem Ergebnis kommt eine Studie des arbeitgebernahen Instituts der deutschen Wirtschaft.
6: Fachkräftemangel. Seit Jahren schwebt dieses Wort über der deutschen Wirtschaft. Im letzten Jahr fehlten bundesweit knapp 370.000 Fachkräfte. In 3 Jahren könnte sich laut IW die Zahl also verdoppeln. Besonders groß dürfte die Personallücke dann im Handel sein, gefolgt von der Kinderbetreuung und Erziehung sowie bei Sozialarbeitern. Und nach wie vor fehlen tausende Fachkräfte in der Pflege. Die Gründe sind, dass in den kommenden Jahren viele Menschen in Rente gehen. Gleichzeitig kommt zu wenig Nachwuchs nach. Auch weil weniger Arbeitskräfte aus dem Ausland gewonnen werden. Diana Kramer, Nachrichtenredaktion.
4: Das VW-Werk Osnabrück soll nach dem Ende der Autoproduktion im Sommer 2027 zu einem Standort für Sicherheits- und Verteidigungstechnik werden. Volkswagen Niedersachsen und der Investor Aurelius haben Eckpunkte für eine Übernahme vereinbart. Als erstes Projekt ist eine Zusammenarbeit mit dem israelischen Rüstungskonzern Rafael vorgesehen.
0: Der Antenne Niedersachsen Stau- und Blitzerservice. A1 Bremen Richtung Osnabrück, Baustellenstau vor der Weserbrücke ab Bremer Kreuz 19 Minuten mehr. In der Gegenrichtung ab Rinkum 11 Minuten. A2 Hannover Richtung Berlin ab Rennau 28 Minuten und A2 Hannover Richtung Dortmund ab Langenhagen, da braucht ihr 8 Minuten länger. Die A7 Hannover Richtung Kassel, Baustellenstau ab Dreieck Hannover Süd 33 Minuten mehr und A27 Cuxhaven Richtung Bremen ab Geestemünde 12 Minuten. B211 Kreis Wesermarsch, Vollsperrung wegen eines Unfalls zwischen Altendorf und Großenmeer und B438 Kreis Leer, Vollsperrung wegen eines Unfalls zwischen Volmhusen und Collinghorst. Die B443 Region Hannover ab Koldingen, da braucht ihr aktuell 16 Minuten länger. Das war's, wir wünschen euch eine gute Fahrt.
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0: Wuhu! Endlich wieder eine würdige Gegnerin. Die anderen habe ich zum Frühstück gegessen.
1: Hast du mit Sicherheit
0: nicht. Nein. Ich habe auch ab und zu verloren.
1: Na, das gefällt mir doch. Damit können wir heute gleich weitermachen, würde ich sagen. Und gerade an so einem Montag, ne, wenn man irgendwie nach dem Wochenende dann so vielleicht so ein bisschen schon wieder geärgert worden ist auf der Arbeit, dann muss man sich ja einfach mal sagen, ach komm, ich mache heute mein Ding.
7: Und ich mache mein Ding.
0: Das kannst du machen.
1: Ja. Udo Lindenberg habe ich für euch im Angebot.
0: So. Oder ihr entscheidet euch dafür mit einem schönen 80er. Ich habe mal zur Abwechslung einen 80er rausgesucht, mit einem schönen 80er nach Hause zu fahren. Dann wäre mein Vorschlag Dusty Springfield in Private. Auch so eine großartige Hymne. Ruft uns jetzt an. Was wollt ihr hören auf dem Weg nach Hause? Das Antenne Niedersachsen Feierabend Battle 0803 123 100. Der Udo oder die Dusty?
1: Aber hallo.
0: Der Dusty.
1: Die Na, Dusty. Udo. Udo.
0: 0803 123 100. Das ist eure Nummer. Und jetzt gibt's Teddy Swims, Mr. Know It All.
1: Ich freue mich auf das Battle mit euch.

0: 10 Minuten nach 5, das Antenne Niedersachsen Feierabend-Battle steht an. Micha gegen Mareike. Und ihr entscheidet jetzt, mit welchem Song ihr nach Hause fahrt.
1: Ich habe Udo Lindenberg, mein Ding.
0: Und ich habe Dusty Springfield dabei. Und jetzt seid ihr dran.
2: Hi, moin.
0: Hallo.
1: Hallöchen.
2: Ich wollte nur sagen, ich wäre für Udo Lindenberg.
1: Yes. Oh,
0: dann mach doch dein Ding.
1: Wer bist du denn überhaupt?
0: Mach ich auch. Fährst du gerade nach Hause oder was machst du gerade? Fährst du gerade nach Hause?
2: Ich bin gerade im Auto. Ich fahre gerade nach Saarstedt und hole meine Tochter von der Nachhilfe ab.
1: Ah, wie schön. Und Nachhilfe, sehr wichtig.
0: Wird danach noch was Schönes gemacht?
2: Ja, und dann gehen wir noch in den Garten. Sie darf noch Trampolin springen.
1: Oh Gott.
2: Der Hund kommt mit raus.
0: Ich dachte, sie muss da noch Unkraut pflücken. Und ich mache einfach ein bisschen chillen.
1: Micha, Gott. Na, heute genießen wir einfach das schöne Wetter und hören hoffentlich gleich Udo. Vielen, vielen Dank für deine Stimme. Wie ist denn dein Name, dass ich mich nochmal richtig bedanken kann?
2: Svenja.
1: Svenja, vielen, vielen Dank.
2: Genau. Ja, tschüss. Sehr gerne. Ich wünsche euch noch einen ganz tollen Abend und Nachmittag.
0: Danke.
1: Danke dir auch. Mach's
2: gut. Tschüss.
0: Gut, dass ich kein Kind habe, ne? Ich würde mich in den Garten legen und das Kind müsste Unkraut zupfen.
1: Na komm, wir sammeln mal weiter Stimmen hier.
0: Moin, hier sind Micha und Mareike.
3: Ja, moin, hier ist Regina. Hi.
1: Hi, Regina. Mensch, du hast gute Laune am Montag, das ist schön.
3: Ja, Feierabend ist.
1: Ja. Wir können das schon fühlen, wir können es erahnen, dieses Gefühl. Wir werden es nachher auch haben.
0: Genau, aber einer von uns hat einen weniger schönen Feierabend leider, weil er nämlich im Antenne Niedersachsen Feierabend-Battle verliert. Und ich bin jetzt gespannt, wem du dein Stimmchen gibst.
3: Ich mache mein Ding.
1: Ja!
0: Oh, okay, damit haben wir ja denjenigen, der die schlechte Laune im Feierabend hat, gefunden. Es ist der Micha. Ah,
1: herrlich, wir haben schon gewonnen. Wie schön, wie schön. So fängt die Woche richtig gut an.
3: Finde ich auch.
1: Okay. Mach's gut, vielen Dank.
0: Tschüss.
3: Und macht weiter so und liebe Grüße. Tschüss.
1: Danke, ciao.
0: Meint sie mit verlieren?
1: Ja, du sollst weiter verlieren.
0: So stimmt nicht weiter hier.
1: Doch. Morgen geht's weiter im Feierabend-Battle. Mal schauen, ob Micha auch morgen dann verliert. Hier ist jetzt auf jeden Fall erstmal Udo Lindenberg mit Mein Ding.

0: guten Start in diesen warmen Feierabend mit Micha Marecki hier bei Antenne Niedersachsen und die Jagd. Auch das 10.000 Euro Geräusch ist eröffnet. Sagt uns einfach, was das hier ist und sichert euch die Kohle. Ja, die ersten Tipps haben wir auch schon.
1: Ich glaube, es ist Luftpolsterfolie zerplatzen mit den Fingern so ganz schnell hintereinander.
2: Also ich glaube, dass es ein Feuerwerksgeräusch ist, beziehungsweise Raketen.
3: Oh Gott, das Fiese ist ja, dass Micha es weiß und ich eben nicht und ich genauso mit euch am Rätseln bin. Ich habe es auch heute das erste Mal überhaupt erst gehört nach meinem Urlaub. Ja, Micha hält irgendwie dicht. Ich habe schon alles versucht, ihr Lieben.
0: Ja, aber ich weiß nicht, wie lange ich das noch schaffe. Ich kann sie immer gar nicht angucken, wenn sie mich fragt.
3: So, dann spielt's doch jetzt bitte nochmal für alle einmal ab. Also, ich bin ja der Meinung, dass das ein Geräusch ist, was man wahrscheinlich sowohl schnell als auch langsam machen könnte. So klingt es zumindest so. Als würde man irgendwo durchgehen oder so, so durchblättern oder so. Aber ich weiß auch nicht, ob das richtig ist.
0: Ich hülle mich in Schweigen.
3: Ja, du darfst mich auf jeden Fall nicht angucken.
0: Ich habe ein Pokerface. Mareike kennt mich gut.
3: Ich habe aber ein Pokerface.
0: Wir müssen jetzt hier ganz schnell weitermachen. Also nächste Chance morgen früh, 7 Uhr und 15 Uhr dann wieder bei uns. Denkt dran, 100 Euro sind sicher, egal ob ihr das knackt oder nicht.
3: Ja, und alle falschen Tipps und das Geräusch findet ihr in der App. Da auch alle Infos, wie immer.

0: schönen Feierabend mit Antenne Niedersachsen. Hier sind Micha und Mareike.
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0: Tja, das Wetter für Niedersachsen und ich bin heute mal wieder völlig falsch angezogen.
1: Bist du?
0: Ja, ich habe eine lange Hose an.
1: Na, du hast auch alle ein T-Shirt kurzen an.
0: Ja, das stimmt. Das trage ich aber auch bei Frost.
1: Das stimmt. Bis Micha am Pulli anzieht, ja, da müssen es schon einige Minusgrade sein. Aber gut, es ist wirklich schön eigentlich bei uns im Land. Wir haben immer noch so Höchstwerte um die 27, 28 Grad. Dazu viel Sonnenschein. Ein paar Wolken sind auch mit am Start, aber nichts Wildes aktuell. Und morgen zieht das Ganze dann wieder leider so ein bisschen mehr zu. Also es wird wieder grauer und auch weniger Sonnenschein und naja, dafür ein bisschen mehr Regen und das bei Höchstwerten um die 25 Grad.
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13: Mit Daniel Flüß, moin. An vielen Plätzen in Hannover stehen schon die sogenannten roten Bänke und es werden mehr. Auch in Hainholz, in Finnhorst und in der Nordstadt werden übermorgen welche aufgestellt. Die Aktion kommt ursprünglich aus Italien und ist ein Zeichen gegen häusliche Gewalt. Auf den Bänken sind Plaketten mit Hilfskontaktdaten für Betroffene angebracht. In Neustadt am Rübenberge, Wunsdorf oder auch in der Wedemark werden jetzt neue Projektideen zum Thema Dorfleben gesucht. Bei der LIDA-Region Meer und Moor könnt ihr eine Förderung beantragen. Sarah Boletta.
14: Für die geht's um die Entwicklung im ländlichen Raum unterstützt werden. Unter anderem Angebote für junge Menschen oder Naherholung und Tourismus. Wichtig nur, das darf keine theoretische Idee sein, sondern am besten schon ganz genau ausgearbeitet.
13: Ein Jäger ist in Erzen in der Nähe von Hameln tot auf einem Hochsitz gefunden worden. Nach ersten Erkenntnissen der Polizei ist er von einem Ast getroffen worden. Angehörige hatten den 58-Jährigen gefunden, für den Mann kam aber jede Hilfe zu spät. Das Wetter hat gestern sicherlich auch mitgeholfen, dass es am Ende so viele wurden. Über 250.000 Menschen waren dabei beim Regionsentdeckertag 2026. Leonie Rother, an mehr als 30 Ausflugszielen in der Region gab es Programm.
15: Unter anderem im Steinbruch Sehende ging es auf Fossiliensuche. In Garbsen gab es den Drachenboot Fun Cup oder auch Führungen hinter die Kulissen des Flughafens Langenhagen. Und im nächsten Jahr gibt es dann einen runden Geburtstag. Da steht dann der Entdeckertag Nummer 40 auf dem Programm.
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0: Der Antenne Niedersachsen Stau- und Blitzerservice. A1 Bremen Richtung Hamburg. Da steht ein brennendes Auto auf der rechten Spur zwischen Euthen und Posthausen. 36 Minuten braucht ihr hier aktuell länger. Die A1 Bremen Richtung Osnabrück. Baustellenstau vor der Weserbrücke. Ab Bremer Kreuz 22 Minuten mehr. Und in der Gegenrichtung ab Brinkum. Da dauert es 9 Minuten länger nach Hause. Die A2 Hannover Richtung Berlin. Ab Königslutter 29 Minuten mehr. A7 Hannover Richtung Hamburg. Da liegen Metallteile auf der Straße bei Hamburg-Heimfeld. Passt da bitte auf. Und A27 Cuxhaven Richtung Bremen. Ab Geestemünde 9 Minuten mehr. A31 Emsland Richtung NRW. Vollsperrung durch ein brennendes Fahrzeug zwischen Schüttorf Ost und Ochtrup Nord. Und auch noch eine Vollsperrung auf der B211 Kreis Wesermarsch wegen eines Unfalls zwischen Altendorf und Großenmeer. Im Landkreis Aurich, da wird geblitzt in der Einfahrt zwischen Jennelt und Pewsum. Da sind 50 erlaubt, meldet Stefan. Vielen Dank und eine gute Fahrt.
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0: Also jetzt mit einer Wassermelone durch diesen Spätsommerfeierabend laufen, das ist doch mal echt ikonisch.
1: Boah, perfektes Abendessen. Wenn dann jetzt noch so ein bisschen Feta damit drauf wäre.
0: Oh, hör auf von Feta zu reden. Ich mache die ganze Zeit Bock so richtig.
1: Wassermelone-Feta-Salat. Eine gute Idee für heute Abend.
0: Und zum Nachtisch schon ein schöner Spekulatius. Dann haben wir doch alles zusammen. Hier sind Micha und Mareike bei Antenne Niedersachsen. Und eine jüngere Version von einem selber haben. Das erleben viele von uns ja, wenn sie die eigenen Kinder angucken. Aber es gibt auch einen anderen Weg, um das zu erleben. Torwart sein.
1: Manuel Neuer wurde nach dem Bayern-Spiel am Wochenende das hier von Reportern gefragt.
2: Ganz kurz abschließend, wie oft geben Sie Jonas Urbich Interviewtraining?
3: Noch nicht so oft, aber er hat meine Interviews in der Vergangenheit auf jeden Fall gesehen.
1: Und tatsächlich, sein Ersatztorwart und wahrscheinlich ja auch zukünftiger Nachfolger, Jonas Urbich, scheint sich mit ihm zu beschäftigen. So klang Urbich nach dem Spiel gegen Osnabrück in der letzten Woche.
4: Warst du schon mal Torwart? Pass auf, ne, der schießt, dann rutscht er den Ball so ein bisschen ab und dann schlägt er da im Winkel ein. Ich bin schon mal sehr, sehr selbstkritisch, aber Gratulation an ihn, der war schon unhaltbar.
1: Und so klang Neuer vor einem Jahr.
5: Warst du schon mal im Tor?
6: Ehrlicherweise nicht.
5: Der holt aus, ne? Und dann lässt er den Ball so über den Spann rutschen, ne? Und eigentlich wäre der so in meine Richtung gegangen, aber dadurch, dass er über den Spann rutscht, siehst du dann erst später, dass der rechts weggeht.
0: Also, das gibt's ja nicht.
1: Ja, doch. Ab jetzt heißt es eben, vielleicht bin ich gar nicht Manuel Neuer, sondern Jonas Urbich.
0: Verrückt.

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0: Konzerthighlight für 2027 könnte jetzt schon feststehen.
1: Ja, es ist dieses hier.
0: Ja. Wow. Oasis, letztes Jahr nach 16 Jahren riesiges Comeback gefeiert. Seitdem gibt es ja Gerüchte über eine weitere Tour und jetzt wird es so ein bisschen konkreter, kann man schon so sagen. Seit Tagen lädt die Band bei Instagram kleine Videos hoch, bei denen es Hinweise auf einzelne Städte gibt. Ganz neu mit dabei, auch München. Oasis kommt wohl tatsächlich zu uns nach Deutschland. Am 10. und 11. Juli soll es wohl soweit sein. Sobald es Infos zum Ticketverkauf gibt, hört ihr sie natürlich hier bei uns.
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0: Wiese. Hier bei Micha und Mareike.
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2: Ja, können wir kurz machen, ne? Sieht gut aus.
3: Ist schön und auch noch wirklich sehr warm. Höchstwerte immer noch so um die 27, 28 Grad. Morgen dann schon ein bisschen frischer. Da sind es dann so Topwerte um die 25 Grad und vor allem auch wieder deutlich mehr Wolken. Also es wird morgen ein bisschen grauer und auch stellenweise ein bisschen nasser. Wenig Sonnenschein mit dabei.
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5: Ich bin Thomas Bleskin. Bundeskanzler Friedrich Merz will trotz der schweren CDU-Niederlage in Sachsen-Anhalt an seinem Amt und am Reformkurs der Bundesregierung festhalten. Zugleich räumte er eigene Defizite ein und kündigte Gespräche mit der SPD über Rente, Haushalt und Steuerreform an.
6: Aufgeben ist für mich keine Option, so Merz wörtlich. Am übernächsten Sonntag stehen 2 weitere Landtagswahlen an, in Mecklenburg-Vorpommern und in Berlin. Sollte die CDU dann schon wieder ähnliche Klatschen wie in Sachsen-Anhalt einfahren, dürfte der Druck auf Merz noch größer werden. Ob er dem dann noch standhält, ist offen. Der geplante Reformkurs der schwarz-roten Koalition soll zwar fortgesetzt werden, den Menschen soll aber deutlich besser als bisher erklärt werden, warum er nötig ist, verspricht der Kanzler. David Riemer, Berlin.
5: Der Erdrutschsieg der AfD in Sachsen-Anhalt löst im Ausland teils hochemotionale Reaktionen aus. Die deutsche Regionalwahl ist auch in den USA Thema.
7: Dass AfD-Spitzen und Trump-Anhänger in den USA einander hofieren, ist kein Geheimnis. Und Elon Musk ist auch schon lange als AfD-Sympathisant bekannt. Der Tech-Milliardär gratulierte zum Wahlsieg in Sachsen-Anhalt. Gut gemacht, schrieb Musk auf X. Und er bekam im Gegenzug gleich ein Angebot zur Zusammenarbeit. Auch Trump-Freund und früherer US-Botschafter in Deutschland, Richard Grenell, gratulierte zu einem großen Sieg. Trump selbst hat noch nichts gesagt, aber seit seinem Amtsantritt kuscheln AfD und US-Regierung enger denn je. Tina Eck, USA.
5: Die Polizei hat die Fahndungen nach dem mutmaßlichen Stromsaboteur ausgeweitet. Zwischen Remscheid und Wuppertal suchten Einsatzkräfte nach einer verdächtigen Person mit Rucksack, die an einem Umspannwerk gesehen worden war. Ob es sich um den gesuchten 48-Jährigen handelt, ist unklar. Eine 60-köpfige Ermittlergruppe prüft inzwischen mögliche weitere Tatorte im gesamten Bundesgebiet. Russland hat alle Goethe-Institute im Land geschlossen und die Mitarbeiter zum Verlassen des Landes bis spätestens 13. Dezember aufgefordert. Zugleich ordnete das Außenministerium in Moskau die Schließung des deutschen Generalkonsulats in St. Petersburg bis zum 18. September an. Damit antwortete Moskau auf die angekündigte Schließung des Russlandhauses in Berlin und des Generalkonsulats in Bonn. Die Bundesregierung hatte Moskau für den Anschlagsversuch mit einer Sprengstoffdrohne auf dem Flughafen Leipzig-Halle verantwortlich gemacht.
0: Der Antenne Niedersachsen, Stau- und Blitzerservice. A1 Hamburg Richtung Bremen. Fahrzeugteile liegen auf der Straße zwischen Bremer Kreuz und Mahndorf und im weiteren Verlauf ab Mahndorf 23 Minuten mehr. A1 Bremen Richtung Hamburg. Da steht ein brennendes Auto auf der rechten Spur zwischen Euthen und Posthausen. Deshalb hier aktuell 56 Minuten mehr. Und A2 Hannover Richtung Berlin ab Rennau. Da braucht ihr 42 Minuten länger. Die 28 Oldenburg Richtung Leer. Unfallaufnahme zwischen Neuenkruge und zwischen Arnamer und A31. Emsland-Linie, Emsland Richtung NRW, ab Schüttdorf Ost, 25 Minuten. B438, Kreis Leer, da haben wir eine Vollsperrung wegen eines Unfalls, immer noch zwischen Volmhusen und Collinghorst. Und es gibt einen Blitzer, einen schwarzen Blitzeranhänger auf der B1 im Kreis Wolfenbüttel, Abenrode in der Braunschweiger Straße. Das war's, gute Fahrt.
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0: Mareike macht Verrenkungen.
3: Ja, man muss sich ja manchmal so ein bisschen dehnen, ne?
0: Ja, stimmt. Macht mein Hund auch immer.
3: Ja. So ein Big Stretch, sage ich immer beim Hund dazu. Das bräuchte ich jetzt auch mal.
0: Dann stretchen wir uns ja einfach mal alle gemeinsam, ganz Niedersachsen, und freuen uns jetzt auf wunderschöne Musik von Khalid, Griffin und Kygo. Save My Love.
3: Und den hast du doch eh immer beim Sport gehört.
0: Ja, siehst du. Passt alles zusammen. Schönen Feierabend.

0: der erste Feierabend nach diesem Wahlkrimi gestern. Ich finde, da brauchen wir alle mal wieder so ein bisschen leichtere Kost, ne?
1: Oh ja.
0: Micha und Mareike hier bei Antenne Niedersachsen und die schenkt uns Sat.1. Es gibt nämlich, also zumindest wenn man nach der Reaktion mancher Kollegen hier heute in der Redaktion geht, ein tolles Trash-TV-Comeback zu vermelden. Wir klären euch auf. Allerdings wie immer nur in 20 Sekunden. Ihr wisst ja, unser Chef hat da leider nicht mehr Zeit übrig.
1: Es geht nämlich zurück in den Gerichtssaal. Nach Barbara Salisch kommt jetzt das nächste Urgestein aus der TV-Rente zurück. Richter Alexander Holt, also Kim Brooks schon Vormittag, die war vorhin schon hellauf begeistert. Zweite Reaktion allerdings, boah, der ist aber alt geworden. Also das Netz freut sich auf jeden Fall, die Dreharbeiten haben schon begonnen, also dürfte nicht mehr lange dauern, bis hanebüchene neue Fälle verhandelt werden.
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16: Ja, ist doch ein ganz schöner Feierabend. Und war auch ein schöner Nachmittag. Und da lässt sich vielleicht der ein oder andere von euch ja auch noch so ein bisschen so ein kleines Eis schmecken. Ne? Heute bei den Temperaturen macht das auf jeden Fall wieder Spaß. Da möchte man keine Suppe, sondern wirklich nochmal ein Eis haben.
15: Oh, ich habe noch ummantelte Früchte zu Hause, fällt mir gerade ein. Siehst du?
16: Aha.
15: Schokolade.
16: Auch eine gute Möglichkeit. Heute auf jeden Fall noch wirklich sehr warm. Höchstwerte immer noch so um die 27 Grad. Und ja, morgen sieht das Ganze schon wieder so ein bisschen grauer aus. Also da ist nicht so viel Sonnenschein am Nachmittag mit dabei. Doch eher einige Wolken. Kann auch mal ein Schauer mit dabei sein. Bisschen frischer wird es auch, aber nicht allzu frisch bei Höchstwerten um die 25 Grad.
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17: Mit Daniel Flüß, moin. Ein Haufen mit Bauschutt und mehrere Hausmüllsäcke einfach in die Landschaft geworfen. Die Polizei Stadt Hagen ermittelt jetzt nach zwei illegalen Müllablagerungen, Sandra Meyer. Möglicherweise wurde der Täter sogar fotografiert.
18: Rund 600 Meter vom Fundort entfernt wurde ein Transporter mit Anhänger von einer Wildkamera aufgenommen. Die Ermittlungen laufen. Unbekannte hatten in einem Wald zwischen Pollhagen und Wölpinghausen einfach ihren Müll abgeladen. Die Polizei sagte uns, das, was wir hier haben, ist schon eine schwere Straftat. Bedeutet, da droht ein hohes Bußgeld.
17: Bei einem Verkehrsunfall im Landkreis Schaumburg ist ein 55 Jahre alter Trike-Fahrer verstorben. Er war frontal mit einem Pickup zusammengestoßen. Bei der Unfallaufnahme stellte sich dann heraus, dass dieser Pickup gestohlen war. Die Ermittlungen der Polizei laufen.
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1: A1 Bremen Richtung Hamburg, da steht ein brennendes Auto auf der rechten Spur zwischen Bremer Kreuz und Posthausen. Eine Stunde kommt hier aktuell oben drauf. A1 Hamburg Richtung Bremen, Fahrzeugteile auf der Straße haben wir zwischen Bremer Kreuz und Mahndorf. Im weiteren Verlauf ab Mahndorf 17 Minuten mehr und A2 Hannover Richtung Berlin ab Rennau, da braucht er 39 Minuten länger. Die A7 Hannover Richtung Kassel, Vollsperrung durch ein brennendes Auto zwischen Northeim West und Nürten-Hartenberg und die B6 Hannover Westschnellweg, Unfallaufnahme zwischen Herrenhäuser Straße und Schwanenburg. Das war's. Wir wünschen euch eine gute Fahrt. Hier sind Michael Mareike bei Antenne Niedersachsen. Jetzt mit Cher und Believe. Schön feiernd.

0: Swift und Atti Hero hier bei Micha Marecke.
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2: Dort ansprechbar sein, wo die Leute sind, das hat Sozialberaterin Jule Sareika auf der Landesgartenschau in Bad Nenndorf gemacht. Beratung to go stand auf ihrem Bollerwagen, den sie auf dem Gelände hinter sich hergezogen hat, und sie wurde tatsächlich immer mal wieder angesprochen.
3: Ich hatte ein Gespräch mit einer netten Dame, die über ihre Nöte sprach bezüglich ihrer Mutter, der Rente und wie die Versorgung zukünftig stattfindet, und auch Pflege ist uns natürlich nicht fremd. Und da habe ich einfach kurz erzählt, wie man einen Pflegegrad beantragt. Kurze Informationsgespräche.
2: Manche Probleme brauchen aber mehr Zeit und einen ruhigeren Ort zum Reden. Zum Beispiel, wenn es um finanzielle Sorgen oder Beziehungsprobleme geht. Dafür gibt es dann die Beratungsstellen der Diakonie, sagt sie.
3: Für die Situation, in denen vielleicht ein bisschen Hilfe gebraucht wird im Leben. Und wenn es nicht die eigene Situation ist, dann ist es vielleicht die des Nachbarn. Und dann erinnert man sich wieder an die Sozialberatung oder die Lebensberatung oder an die Schuldnerberatung oder was es sonst noch so für Angebote gibt, die wir so haben.
2: Für viele ist die Sozialberatung die erste Anlaufstelle. Danach wird dann bei Bedarf weitervermittelt.
3: Wir sind ganz wunderbar vernetzt mit Erziehungsberatungsstellen. Wir sind mit der Lebensberatung selbstverständlich vernetzt, sodass wir auf kurzem Dienstweg oft mal die Kollegin anrufen können und weiterverweisen.
2: Beratung bei Sorgen, Ängsten oder einfach mal ein offenes Ohr. Das gibt es jetzt auch auf der neuen Seite seelsorge.jetzt.
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1: Das Wetter für Niedersachsen und die Vögel zwitscherten mir zu. Wir sollten diesen Feierabend heute auch auf jeden Fall nutzen, ne?
2: Ja, kann man schon noch mal genießen. Ist wirklich ein schöner Spätsommerfeierabend. Höchstwerte immer noch so um die 27 Grad. Also wirklich sehr, sehr angenehm. Dazu immer noch Sonnenschein. Nicht mehr so lange, ja, aber immer noch so ein bisschen, ne? Können wir noch ein bisschen genießen. Und morgen geht das Ganze dann schon wieder ein bisschen grauer los. Also da sind deutlich mehr Wolken mit dabei. Auch immer mal wieder ein Regenschauer. Wenig Sonne dafür und Höchstwerte so um die 25 Grad. Also es kühlt Gott sei Dank nicht ganz so schnell ab, aber doch ein bisschen.
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4: Ich bin Thomas Blestlin. Bundeskanzler Friedrich Merz hat nach dem deutlichen AfD-Wahlsieg in Sachsen-Anhalt einen Rückzug ausgeschlossen. Der CDU-Chef erklärte, er wolle seine Verantwortung als Kanzler weiter wahrnehmen und am Reformkurs der Bundesregierung festhalten. Zugleich räumte Merz eigene Defizite ein.
5: Dies ist die schwerste Wahlniederlage, die die CDU seit Jahren, seit Jahrzehnten auch eingefahren hat. Das Ganze wird natürlich Konsequenzen haben müssen. Wir werden in 2 Wochen 2 weitere Landtagswahlen haben, in Mecklenburg-Vorpommern und hier in Berlin. Und wir werden in 2 Wochen erneut Wahlergebnisse zu analysieren haben, die möglicherweise auch weitere Bedeutung haben.
4: Bundeskanzler Merz. Russland hat alle Goethe-Institute im Land geschlossen und die Mitarbeiter zum Verlassen des Landes aufgefordert. Zugleich ordnete das Außenministerium in Moskau die Schließung des deutschen Generalkonsulats in St. Petersburg an.
6: Es ist ein Ping-Pong-Spiel der Sanktionen, wie es offenbar üblich ist in der internationalen Politik. Die Bundesregierung hatte kürzlich das russische Haus in Berlin geschlossen und das russische Generalkonsulat in Bonn. Denn Kanzler Merz geht davon aus, dass Moskau hinter dem Drohnenangriff am Leipziger Flughafen steckt. Präsident Putin spricht von gefälschten Beweisen, Außenminister Lavrov vom Beginn eines echten Krieges. Die Mitarbeiter der Goethe-Institute und des Konsulats müssen in den kommenden Tagen Russland verlassen. Thomas Bremser, Redaktion.
4: Das VW-Werk Osnabrück soll nach dem Ende der Autoproduktion im Sommer 2027 zu einem Rüstungsstandort werden. Volkswagen Niedersachsen und der Investor Aurelius haben Eckpunkte für eine Übernahme vereinbart. Als erstes Projekt ist die Zusammenarbeit mit dem israelischen Rüstungskonzern Rafael vorgesehen. Nach Angaben des Betriebsrats ergibt sich damit für knapp 1.400 der derzeit 1.800 Beschäftigten eine Perspektive. Die Polizei hat die Fahndung nach dem mutmaßlichen Stromsaboteur ausgeweitet. Zwischen Remscheid und Wuppertal suchten Einsatzkräfte nach einer verdächtigen Person mit Rucksack, die an einem Umspannwerk gesehen worden war. Ob es sich um den gesuchten 48-Jährigen handelt, ist unklar. Eine 60-köpfige Ermittlungsgruppe prüft inzwischen mögliche weitere Tatorte im gesamten Bundesgebiet.
7: 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A1 Hamburg Richtung Bremen ab Mahndorf 23 Minuten mehr. A2 Hannover Richtung Berlin ab Rennau 42 Minuten. Und die A31 Emsland Richtung NRW ab Schüttdorf Ost 25 Minuten mehr. Wir wünschen euch eine gute Fahrt.
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2: Nee. Was war das denn?
7: Ich wollte gerade mein Magenknurren imitieren, aber das klang eher wie ein altes Kätzchen.
2: Na, das weiß ich nicht. Kater. Das war gar nichts auf jeden Fall. Auf jeden Fall haben wir Hunger. Das ist richtig. Habt ihr vielleicht auch, vielleicht habt ihr auch schon gegessen, aber wir sind auf jeden Fall noch so ein bisschen hier, haben noch ein paar Lieblingstipps für euch. Das war auch eine Idee, ne?
7: Und bringen auf jeden Fall eine Menge Spaß mit. Habt einen schönen Feierabend.

0: Micha und Mareike hier bei Antenne Niedersachsen. Und würdet ihr sagen, euer Beruf passt zu euch?
1: Also zu mir schon, ja. Würde ich sagen, ja.
0: Na, du wolltest das ja schon als kleines Kind werden.
1: Ja, ich stand bei meiner Oma im Flur und habe moderiert.
0: Ja.
1: Ich hatte einen Rock an.
0: Als kleines
1: Zeitinfo. Das weiß ich nicht. Er war sehr hässlich und bunt. Das weiß ich noch.
0: Es ist ja aber nicht immer ganz so einfach, ne, den passenden Beruf für sich selbst zu finden. Gerade als Schüler. Und genau deshalb gibt es jetzt eine neue App bei uns in Niedersachsen, die Unternehmen und Schülerinnen und Schüler matchen soll. Die App heißt Fuyu und wird jetzt an den Schulen in der Region Hannover getestet. 23 Schulen machen mit, um das Perfect Ausbildungsplatz Match zu finden. Angezeigt bekommt man übrigens nicht nur Ausbildungsplätze, sondern auch Praktika und duale Studiengänge. Und die Unternehmen können dann auch direkt über die App kontaktiert werden. Und wenn sich einer mit Dating-Apps auskennt, dann bist es ja wohl du, Micha. Und da dachte ich mir so, was sind denn so die Do's und Don'ts? Was sollten die Schülerinnen und Schüler dann nicht machen? Hast du Tipps?
1: Nicht beim Alter schwindeln.
0: Nicht beim Alter schwindeln.
1: Ja, das habe ich immer gemacht.
0: Also der Lebenslauf sollte korrekt angegeben werden.
1: Nicht bei ich weiß nicht, ob man Größe und Gewicht angibt, sollte man auch nicht schwindeln, aber das ist beim Job jetzt wahrscheinlich nicht so wichtig, ne?
0: Nee, ich glaube nicht.
1: Aber so bei der Vergangenheit ist natürlich wichtig. Da sollte man alles richtig angeben.
0: Ja, der Lebenslauf, ne? Der sollte schon passen.
1: Und man sollte das Foto auf jeden Fall nicht facetunen. Das ist, glaube ich, auch wichtig.
0: Und durch die KI jagen wahrscheinlich,
1: genau.
0: Ne?
1: Und nichts oberkörperfrei. Das ist bei der Bewerbung auch wichtig.
0: Sehr gut, haben wir das geklärt. Gut.
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3: Mit Daniel Flüß, moin. An vielen Plätzen in Hannover stehen schon die sogenannten roten Bänke und es werden mehr. Auch in Hainholz, in Finnhorst und in der Nordstadt werden übermorgen welche aufgestellt. Die Aktion kommt ursprünglich aus Italien und ist ein Zeichen gegen häusliche Gewalt. Auf den Bänken sind Plaketten mit Hilfskontaktdaten für Betroffene angebracht. In Neustadt am Rübenberge, Wunsdorf oder auch in der Wedemark werden jetzt neue Projektideen zum Thema Dorfleben gesucht. Bei der LIDA-Region Meer und Moor könnt ihr eine Förderung beantragen. Sarah Boletta.
4: Für die geht es um die Entwicklung im ländlichen Raum. Unterstützt werden unter anderem Angebote für junge Menschen oder Naherholung und Tourismus. Wichtig nur, das darf keine theoretische Idee sein, sondern am besten schon ganz genau ausgearbeitet.
3: Ein Jäger ist in Erzen in der Nähe von Hameln tot auf einem Hochsitz gefunden worden. Nach ersten Erkenntnissen der Polizei ist er von einem Ast getroffen worden. Angehörige hatten den 58-Jährigen gefunden, für den Mann kam aber jede Hilfe zu spät. Und das Wetter hat gestern sicherlich auch mitgeholfen, dass es am Ende so viele wurden. Über 250.000 Menschen waren dabei beim Regionsentdeckertag 2026. Leonie Rotha, an mehr als 30 Ausflugszielen in der Region gab es Programm.
5: Unter anderem im Steinbruch Sehende ging es auf Fossiliensuche. In Garbsen gab es den Drachenboot Fun Cup oder auch Führungen hinter die Kulissen des Flughafens Langenhagen. Und im nächsten Jahr gibt es dann einen runden Geburtstag. Da steht dann der Entdeckertag Nummer 40 auf dem Programm.
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0: Micha Mareike hier bei Antenne Niedersachsen. Und das wird auf jeden Fall eine sehr aufregende Woche, vor allem für Tiziana und Kim. Unsere beiden Moderatorinnen sind ja nominiert für den Deutschen Radiopreis. Mhm. Tizi als beste Newcomerin und Kim als beste Moderatorin. Und am Donnerstag ist es dann soweit. Und du, Mareike, darfst die beiden nach Hamburg begleiten. Aber im Vorfeld, da gab es schon das ein oder andere Problem, über das ich schmunzeln musste.
1: Ja, ich auch. Also für so eine Preisverleihung braucht man ja was Schönes zum Anziehen, habe ich mir sagen lassen. Also habe ich mal so ein bisschen das Internet durchforstet und habe auch was bestellt. Habe mich auch wirklich sehr drauf gefreut, weil ich das wirklich sehr, sehr schön fand, was ich bestellt habe. Ist so ein Zweiteiler gewesen aus einem Oberteil und einer Hose eben. Sah online wirklich traumhaft aus. Ein paar Tage später kam es dann eben auch schon bei mir an, habe das Paket geöffnet. Tolle Teile, habe ich gedacht. Sieht wirklich so schön aus wie im Internet. Hat man ja auch nicht immer, ne? Und ich bin dann auch jemand, ich kann da nicht warten. Ich muss dann sofort das anprobieren.
0: Ja.
1: Also raus aus meinen Klamotten und rein in die neuen. Naja, und dann ist es passiert. Ihr erinnert euch vielleicht noch, dass ich gerade sagte, dass es ein Zweiteiler gewesen ist mit einem Oberteil und einer Hose. Naja, und an diesen Teilen, ne, die man im Netz dann immer bestellt, hängen ja auch diese Hose. Naja, und an diesen Teilen, ne, die man im Netz dann immer bestellt, hängen ja auch diese ganzen Schnipsel dran, ne? Von Etikett über Größe und was weiß ich alles. Und dann hast du

0: kannst du ja jetzt nicht dran rumreißen und dieses Schnipsel-Etikett abreißen, weil dann musst du das ja bezahlen. Also, was ist passiert? Ich steckte tatsächlich da drin fest.
1: Mareike gefangen im Oberteil.
0: Ja, und das Problem war ja auch, ich konnte das ja nicht mehr zumachen, weil der Reißverschluss ja geklemmt hat. Das heißt, das Oberteil ist die ganze Zeit gerutscht, die Hose war die ganze Zeit offen und ich habe aber gleichzeitig festgesteckt in diesen beiden Teilen und ich war ganz alleine zu Hause. Niemand konnte mir helfen. Also, es war auch noch zu früh irgendwie, dass mein Freund hätte Feierabend haben können. Naja, irgendwann kam er dann. Ich saß die ganze Zeit währenddessen auf dem Sofa, habe mich nicht mehr getraut zu trinken
1: wirklich,
0: und zu essen.
1: Teil, die ganze Zeit.
0: Was sollte ich denn machen?
1: Bei Nachbarn klingeln. Nee, ist auch
0: nein.
1: Entschuldigen Sie vielleicht. Also ich möchte
0: wie gesagt,
1: zum deutschen Radiopreis.
0: Die Hose war offen, Micha. Dann hätte man meine Unterhose gesehen. Nee, auf jeden Fall nicht. Also ja, es hat da noch ein bisschen gedauert. Mein Freund konnte mich aber Gott sei Dank wieder befreien. Ich hoffe, dass die Outfitsuche bei Tizi und Kim auf jeden Fall besser gelaufen ist.
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1: Ich bin Thomas Bleskin. Bundeskanzler Friedrich Merz will trotz der schweren CDU-Niederlage in Sachsen-Anhalt an seinem Amt und am Reformkurs der Bundesregierung festhalten. Zugleich räumte er eigene Defizite ein und kündigte Gespräche mit der SPD über Rente, Haushalt und Steuerreform an.
2: Aufgeben ist für mich keine Option, so Merz wörtlich. Am übernächsten Sonntag stehen 2 weitere Landtagswahlen an, in Mecklenburg-Vorpommern und in Berlin. Sollte die CDU dann schon wieder ähnliche Klatschen wie in Sachsen-Anhalt einfahren, dürfte der Druck auf Merz noch größer werden. Ob er dem dann noch standhält, ist offen. Der geplante Reformkurs der schwarz-roten Koalition soll zwar fortgesetzt werden, den Menschen soll aber deutlich besser als bisher erklärt werden, warum er nötig ist, verspricht der Kanzler. David Riemer, Berlin.
1: Der Erdrutschsieg der AfD in Sachsen-Anhalt löst im Ausland teils hochemotionale Reaktionen aus. Die deutsche Regionalwahl ist auch in den USA Thema.
3: Dass AfD-Spitzen und Trump-Anhänger in den USA einander hofieren, ist kein Geheimnis. Und Elon Musk ist auch schon lange als AfD-Sympathisant bekannt. Der Tech-Milliardär gratulierte zum Wahlsieg in Sachsen-Anhalt. Gut gemacht, schrieb Musk auf X, und er bekam im Gegenzug gleich ein Angebot zur Zusammenarbeit. Auch Trump-Freund und früherer US-Botschafter in Deutschland, Richard Grenell, gratulierte zu einem großen Sieg. Trump selbst hat noch nichts gesagt, aber seit seinem Amtsantritt kuscheln AfD und US-Regierung enger denn je. Tina Eck, USA.
1: Die Polizei hat die Fahndung nach dem mutmaßlichen Stromsaboteur ausgeweitet. Zwischen Remscheid und Wuppertal suchten Einsatzkräfte nach einer verdächtigen Person mit Rucksack, die an einem Umspannwerk gesehen worden war. Ob es sich um den gesuchten 48-Jährigen handelt, ist unklar. Eine 60-köpfige Ermittlergruppe prüft inzwischen mögliche weitere Tatorte im gesamten Bundesgebiet. Russland hat alle Goethe-Institute im Land geschlossen und die Mitarbeiter zum Verlassen des Landes bis spätestens 13. Dezember aufgefordert. Zugleich ordnete das Außenministerium in Moskau die Schließung des deutschen Generalkonsulats in St. Petersburg bis zum 18. September an. Damit antwortete Moskau auf die angekündigte Schließung des Russlandhauses in Berlin und des Generalkonsulats in Bonn. Die Bundesregierung hatte Moskau für den Anschlagsversuch mit einer Sprengstoffdrohne auf dem Flughafen Leipzig-Halle verantwortlich gemacht.

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1: Ich bin Thomas Blestlin. Bundeskanzler Friedrich Merz hat nach dem deutlichen AfD-Wahlsieg in Sachsen-Anhalt einen Rückzug ausgeschlossen. Der CDU-Chef erklärte, er wolle seine Verantwortung als Kanzler weiter wahrnehmen und am Reformkurs der Bundesregierung festhalten. Zugleich räumte Merz eigene Defizite ein.
2: Dies ist die schwerste Wahlniederlage, die die CDU seit Jahren, seit Jahrzehnten auch eingefahren hat. Das Ganze wird natürlich Konsequenzen haben müssen. Wir werden in 2 Wochen 2 weitere Landtagswahlen haben, in Mecklenburg-Vorpommern und hier in Berlin. Und wir werden in 2 Wochen erneut Wahlergebnisse zu analysieren haben, die möglicherweise auch weitere Bedeutung haben.
1: Bundeskanzler Merz. Russland hat alle Goethe-Institute im Land geschlossen und die Mitarbeiter zum Verlassen des Landes aufgefordert. Zugleich ordnete das Außenministerium in Moskau die Schließung des deutschen Generalkonsulats in St. Petersburg an.
3: Es ist ein Ping-Pong-Spiel der Sanktionen, wie es offenbar üblich ist in der internationalen Politik. Die Bundesregierung hatte kürzlich das russische Haus in Berlin geschlossen und das russische Generalkonsulat in Bonn. Denn Kanzler Merz geht davon aus, dass Moskau hinter dem Drohnenangriff am Leipziger Flughafen steckt. Präsident Putin spricht von gefälschten Beweisen, Außenminister Lavrov vom Beginn eines echten Krieges. Die Mitarbeiter der Goethe-Institute und des Konsulats müssen in den kommenden Tagen Russland verlassen. Thomas Bremser, Redaktion.
1: Das VW-Werk Osnabrück soll nach dem Ende der Autoproduktion im Sommer 2027 zu einem Rüstungsstandort werden. Volkswagen Niedersachsen und der Investor Aurelius haben Eckpunkte für eine Übernahme vereinbart. Als erstes Projekt ist die Zusammenarbeit mit dem israelischen Rüstungskonzern Rafael vorgesehen. Nach Angaben des Betriebsrats ergibt sich damit für knapp 1.400 der derzeit 1.800 Beschäftigten eine Perspektive. Die Polizei hat die Fahndung nach dem mutmaßlichen Stromsaboteur ausgeweitet. Zwischen Remscheid und Wuppertal suchten Einsatzkräfte nach einer verdächtigen Person mit Rucksack, die an einem Umspannwerk gesehen worden war. Ob es sich um den gesuchten 48-Jährigen handelt, ist unklar. Eine 60-köpfige Ermittlungsgruppe prüft inzwischen mögliche weitere Tatorte im gesamten Bundesgebiet.

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4: Mit Daniel Flüß, moin. An vielen Plätzen in Hannover stehen schon die sogenannten roten Bänke und es werden mehr. Auch in Hainholz, in Finnhorst und in der Nordstadt werden übermorgen welche aufgestellt. Die Aktion kommt ursprünglich aus Italien und ist ein Zeichen gegen häusliche Gewalt. Auf den Bänken sind Plaketten mit Hilfskontaktdaten für Betroffene angebracht. In Neustadt am Rübenberge, Wunsdorf oder auch in der Wedemark werden jetzt neue Projektideen zum Thema Dorfleben gesucht. Bei der LIDA-Region Meer und Moor könnt ihr eine Förderung beantragen. Sarah Buletta.
5: Für die geht's um die Entwicklung im ländlichen Raum, unterstützt werden. Unter anderem Angebote für junge Menschen oder Naherholung und Tourismus. Wichtig nur, das darf keine theoretische Idee sein, sondern am besten schon ganz genau ausgearbeitet.
4: Ein Jäger ist in Erzen in der Nähe von Hameln tot auf einem Hochsitz gefunden worden. Nach ersten Erkenntnissen der Polizei ist er von einem Ast getroffen worden. Angehörige hatten den 58-Jährigen gefunden, für den Mann kam aber jede Hilfe zu spät. Und das Wetter hat gestern sicherlich auch mitgeholfen, dass es am Ende so viele wurden. Über 250.000 Menschen waren dabei beim Regionsentdeckertag 2026. Leonie Rother, an mehr als 30 Ausflugszielen in der Region gab es Programm.
6: Unter anderem im Steinbruch Sehende ging es auf Fossiliensuche. In Garbsen gab es den Drachenboot Fun Cup oder auch Führungen hinter die Kulissen des Flughafens Langenhagen. Und im nächsten Jahr gibt es dann einen runden Geburtstag. Da steht dann der Entdeckertag Nummer 40 auf dem Programm.
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1: Ich bin Katrin Müller. Sozialverbände und Gewerkschaften warnen nach dem Wahlsieg der AfD in Sachsen-Anhalt vor möglichen Folgen für Minderheiten und demokratische Grundsätze. Sie fordern die anderen Parteien auf, sich klar von der AfD abzugrenzen. Auch Kirchen und Antidiskriminierungsstellen äußern Sorge um den gesellschaftlichen Zusammenhalt.
2: Besonders deutlich wird der Sozialverband VdK. Das Regierungsprogramm der AfD bedeutet Ausgrenzung, etwa für Menschen mit Behinderung. Die türkische Gemeinde fordert besseren Schutz für Menschen, die von rechtsextremer Gewalt bedroht sein könnten. Verdi und die Bildungsgewerkschaft GEW mahnen die Parteien, bei der Regierungsbildung Abstand zur AfD zu halten. Auch die Kirchen warnen davor, Menschenwürde, Demokratie und Rechtsstaat auszuhöhlen. Thomas Bleskin, Nachrichtenredaktion.
1: Rund 5000 Menschen haben am Brandenburger Tor gegen die AfD nach dem Wahlsieg in Sachsen-Anhalt demonstriert. Nach Angaben der Polizei verlief die Kundgebung störungsfrei. Viele Teilnehmer äußerten Sorge vor einer möglichen AfD-geführten Landesregierung in Sachsen-Anhalt. Auch in Potsdam demonstrierten am Abend mehrere hundert Menschen gegen die Partei. Nach einer Serie von Sabotageaktionen hat die Polizei ihre Ermittlungen ausgeweitet. Sie rückte an mehreren Umspannwerken an, an denen neue Abschussvorrichtungen gefunden wurden. Der mutmaßliche Täter ist noch immer auf der Flucht.
3: Es ist durchaus möglich, dass der 48-Jährige weiter versucht, die Stromnetze anzugreifen. Gleich an drei Orten in NRW gab es zuletzt Großeinsätze mit Hubschraubern und Spürhunden. Mal wurde ein Unbekannter mit Rucksack in der Nähe eines Umspannwerks gesehen, mal ein Loch in einem Zaun entdeckt. Von dem Mann fehlt aber weiter jede Spur. 60 Ermittler werten derzeit umfangreiche Unterlagen aus, die dem Gesuchten gehören. Es geht um mögliche weitere Tatorte in ganz Deutschland. Innenminister Dobrindt spricht von Klimaterrorismus. Thomas Bremser, Redaktion.
1: Russland reagiert auf die angekündigte Schließung russischer Einrichtungen in Deutschland mit Gegenmaßnahmen. Alle Goethe-Institute in Russland müssen schließen, ihre Mitarbeiter das Land bis zum 13. September verlassen. Außerdem wird das deutsche Generalkonsulat in St. Petersburg geschlossen. Hintergrund ist der Streit über einen versuchten Sprengstoffanschlag am Flughafen Leipzig-Halle, für den Berlin russische Geheimdienste verantwortlich macht.

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1: Ich bin Katrin Müller. Bundeskanzler Friedrich Merz will trotz der schweren CDU-Niederlage in Sachsen-Anhalt an seinem Amt und am Reformkurs der Bundesregierung festhalten. Aufgeben sei für ihn keine Option, so Merz. Zugleich räumte er eigene Defizite ein und kündigte Gespräche mit der SPD über Rente, Haushalt und Steuerreform an. Neuer CDU-Landesvorsitzender in Sachsen-Anhalt will der Bundestagsabgeordnete Sepp Müller werden. Ministerpräsident Sven Schulze will dagegen nicht erneut für den Parteivorsitz antreten. Vom Albtraum und Verrat des Nie wieder bis zu Gratulationen. Der Erdrutschsieg der AfD in Sachsen-Anhalt löst im Ausland teils hochemotionale Reaktionen aus. Die deutsche Regionalwahl ist auch in den USA Thema.
2: Dass AfD-Spitzen und Trump-Anhänger in den USA einander hofieren, ist kein Geheimnis. Und Elon Musk ist auch schon lange als AfD-Sympathisant bekannt. Der Tech-Milliardär gratulierte zum Wahlsieg in Sachsen-Anhalt. Gut gemacht, schrieb Musk auf X. Und er bekam im Gegenzug gleich ein Angebot zur Zusammenarbeit. Auch Trump-Freund und früherer US-Botschafter in Deutschland, Richard Grenell, gratulierte zu einem großen Sieg. Tina Eck, USA.
1: Russland hat alle Goethe-Institute im Land geschlossen und will auch das deutsche Generalkonsulat in St. Petersburg dicht machen. Das kündigte das Außenministerium in Moskau an. Es reagierte damit auf ähnliche Maßnahmen aus Deutschland.
3: Es ist ein Ping-Pong-Spiel der Sanktionen, wie es offenbar üblich ist in der internationalen Politik. Die Bundesregierung hatte kürzlich das russische Haus in Berlin geschlossen und das russische Generalkonsulat in Bonn. Denn Kanzler Merz geht davon aus, dass Moskau hinter dem Drohnenangriff am Leipziger Flughafen steckt. Präsident Putin spricht von gefälschten Beweisen, Außenminister Lavrov vom Beginn eines echten Krieges. Die Mitarbeiter der Goethe-Institute und des Konsulats müssen in den kommenden Tagen Russland verlassen. Thomas Bremser, Redaktion.
1: Schülerinnen und Schüler haben nach einem Bericht bei der jüngsten Auflage des internationalen Bildungsvergleichs PISA schlechter abgeschnitten als bei der Erhebung im Jahr 2022. Deutschlands 15-Jährige könnten immer schlechter lesen und rechnen. Auch in Naturwissenschaften gehe es abwärts, schreibt die Bild unter Berufung auf die Auswertung, die ihr bereits vorliegt. Offiziell wird die neue PISA-Studie erst im Lauf des Tages vorgestellt.

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4: Mit Daniel Flüß, moin. An vielen Plätzen in Hannover stehen schon die sogenannten roten Bänke und es werden mehr. Auch in Hainholz, in Finnhorst und in der Nordstadt werden übermorgen welche aufgestellt. Die Aktion kommt ursprünglich aus Italien und ist ein Zeichen gegen häusliche Gewalt. Auf den Bänken sind Plaketten mit Hilfskontaktdaten für Betroffene angebracht. In Neustadt am Rübenberge, Wunsdorf oder auch in der Wedemark werden jetzt neue Projektideen zum Thema Dorfleben gesucht. Bei der LIDA-Region Meer und Moor könnt ihr eine Förderung beantragen. Sarah Boletta.
5: Für die geht es um die Entwicklung im ländlichen Raum. Unterstützt werden unter anderem Angebote für junge Menschen oder Naherholung und Tourismus. Wichtig nur, das darf keine theoretische Idee sein, sondern am besten schon ganz genau ausgearbeitet.
4: Ein Jäger ist in Erzen in der Nähe von Hameln tot auf einem Hochsitz gefunden worden. Nach ersten Erkenntnissen der Polizei ist er von einem Ast getroffen worden. Angehörige hatten den 58-Jährigen gefunden, für den Mann kam aber jede Hilfe zu spät. Und das Wetter hat gestern sicherlich auch mitgeholfen, dass es am Ende so viele wurden. Über 250.000 Menschen waren dabei beim Regionsentdeckertag 2026. Leonie Rother, an mehr als 30 Ausflugszielen in der Region gab es Programm.
6: Unter anderem im Steinbruch Sehende ging es auf Fossiliensuche. In Garbsen gab es den Drachenboot Fun Cup oder auch Führungen hinter die Kulissen des Flughafens Langenhagen. Und im nächsten Jahr gibt es dann einen runden Geburtstag. Da steht dann der Entdeckertag Nummer 40 auf dem Programm.
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1: Ich bin Katrin Müller. Sozialverbände und Gewerkschaften warnen nach dem Wahlsieg der AfD in Sachsen-Anhalt vor möglichen Folgen für Minderheiten und demokratische Grundsätze. Sie fordern die anderen Parteien auf, sich klar von der AfD abzugrenzen. Auch Kirchen und Antidiskriminierungsstellen äußern Sorge um den gesellschaftlichen Zusammenhalt.
2: Besonders deutlich wird der Sozialverband VdK. Das Regierungsprogramm der AfD bedeutet Ausgrenzung, etwa für Menschen mit Behinderung. Die türkische Gemeinde fordert besseren Schutz für Menschen, die von rechtsextremer Gewalt bedroht sein könnten. Verdi und die Bildungsgewerkschaft GEW mahnen die Parteien, bei der Regierungsbildung Abstand zur AfD zu halten. Auch die Kirchen warnen davor, Menschenwürde, Demokratie und Rechtsstaat auszuhöhlen. Thomas Bleskin, Nachrichtenredaktion.
1: Rund 5000 Menschen haben am Brandenburger Tor gegen die AfD nach dem Wahlsieg in Sachsen-Anhalt demonstriert. Nach Angaben der Polizei verlief die Kundgebung störungsfrei. Viele Teilnehmer äußerten Sorge vor einer möglichen AfD-geführten Landesregierung in Sachsen-Anhalt. Auch in Potsdam demonstrierten am Abend mehrere hundert Menschen gegen die Partei. Nach einer Serie von Sabotageaktionen hat die Polizei ihre Ermittlungen ausgeweitet. Sie rückte an mehreren Umspannwerken an, an denen neue Abschussvorrichtungen gefunden wurden. Der mutmaßliche Täter ist noch immer auf der Flucht.
3: Es ist durchaus möglich, dass der 48-Jährige weiter versucht, die Stromnetze anzugreifen. Gleich an 3 Orten in NRW gab es zuletzt Großeinsätze mit Hubschraubern und Spürhunden. Mal wurde ein Unbekannter mit Rucksack in der Nähe eines Umspannwerks gesehen, mal ein Loch in einem Zaun entdeckt. Von dem Mann fehlt aber weiter jede Spur. 60 Ermittler werten derzeit umfangreiche Unterlagen aus, die dem Gesuchten gehören. Es geht um mögliche weitere Tatorte in ganz Deutschland. Innenminister Dobrindt spricht von Klimaterrorismus. Thomas Bremser, Redaktion.
1: Schülerinnen und Schüler haben nach einem Bericht bei der jüngsten Auflage des internationalen Bildungsvergleichs PISA schlechter abgeschnitten als bei der Erhebung im Jahr 2022. Deutschlands 15-Jährige könnten immer schlechter lesen und rechnen. Auch in Naturwissenschaften gehe es abwärts, schreibt die Bild unter Berufung auf die Auswertung, die ihr bereits vorliegt. Offiziell wird die neue PISA-Studie erst im Lauf des Tages vorgestellt.

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1: Wenn ihr so an euren Schulabschluss denkt, vielleicht ans Abitur, an was denkt ihr da so? Ans Lernen natürlich wahrscheinlich, an gute Freunde, an Partys?
2: Ja, ja.
1: Gute Zeiten einfach. Ein Teil des Abiturjahrgangs der Ricarda-Hof-Schule in Braunschweig wird in Zukunft sicherlich auch an viel Schweiß und auch an ein bisschen Muskelkater zurückdenken, denn der Sportleistungskurs, der überquert gerade mit den Fahrrädern die Alpen.
2: Ach du lieber Himmel.
1: Mit dabei ist auch der Sportlehrer, Herr Herrler. Moin.
3: Guten Morgen.
1: Vor 9 Tagen ging's los für euch, eure Tour der Ricarda. Gestartet seid ihr in Füssen für so ein kleines Warm-up, aber seitdem geht es Richtung Bozen. Ne? Ihr habt euch richtig was vorgenommen da.
3: Höhenmeter ungefähr 3900, Kilometer knapp 300, ich glaube 287 haben wir irgendwie mal ausgerechnet.
1: Wir sind ja auch einmal quer durch Niedersachsen gerollt mit dem Fahrrad. Wir hatten E-Bikes dabei. Ich glaube, ihr macht das wirklich ohne und einfach nur verlasst ihr euch auf die Mannes- und Frauenkraft, ne?
3: So ist es. Komplett ohne Elektro, außer bei einem Schüler, der leider einen Kreuzbandriss sich kurz vor den Sommerferien zugezogen hat. Der darf das. Der hat quasi eine Unterstützung hier. Der feiert auch nicht alle Etappen mit, weil es waren schon teilweise sehr steile Strecken. Ja. Die musste dann leider gefahren werden. Aber jetzt ist er gerade auch mit dabei, rollt runter mit uns nach Meran.
1: Ihr habt euch lange darauf vorbereitet. Wie sah das aus?
3: Also es ging quasi im ganzen letzten Schuljahr schon los, im 12. Jahrgang, wir sind jetzt alle im 13. Jahrgang. Das war in ein Seminarfach gekoppelt, das haben wir ja noch in Niedersachsen für 3 Jahre. Und dort mussten die Schülerinnen und Schüler dann Facharbeiten ausarbeiten zu unterschiedlichen Themen, Gletscherschmelze, Klimawandel, mentale Stärkung, Ernährung im Leistungssport und so weiter. Das haben sie gemacht und dann haben wir uns ganz konkret nochmal vorbereitet durch Spinningkursen und dann nochmal eine 3-tägige Probefahrt im Harz mit Höhenmetern auf dem Brocken. Und dann nochmal eine große Runde.
1: Oh, im Harz waren wir ja auch Verkehrskeil. Da kann man schon ganz gut proben für die Alpen, glaube ich auch. Wie sieht es aus mit der Motivation? Jetzt ist ja gerade so Halbzeit bei euch.
3: Das machen wir mal ganz einfach. Ja. Kommt ihr mal kurz mit? Könnt ihr mal kurz zuhören? Antenne Niedersachsen ist gerade dran. Er fragt, wie die Motivation ist.
1: Ja.
3: So, noch weitere Fragen? Nein,
1: keine Fragen mehr, keine Fragen mehr. Stark. Also, haben wir rausgehört.
3: Das ist auch wirklich, alle sind an Bord, es ist keiner ausgestiegen, das muss man vielleicht noch sagen. Ja, ja. Unterstützen sich super gegenseitig, besser geht's nicht.
1: Tja, Wahnsinn, Alpenüberquerung mit dem Fahrrad, genau das machen gerade 25 Schülerinnen und Schüler der Ricarda Hochschule aus Braunschweig.
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1: Hallo, ich bin Ron Perlus. Herzlich willkommen in der neuen Ausgabe von Machen oder Lassen. Auch heute wäge ich zu einem Thema Pro und Contra ab und helfe dir hier eine bessere Entscheidung zu treffen. Das machen wir immer so an dieser Stelle. Wir sprechen heute über Versicherungen. Vielen Dank an Juliane, die das Thema vorgeschlagen hat. Und sie schreibt: Lieber Ron, lohnen sich Berufsunfähigkeitsversicherungen schon für Kinder? Was sind Kinderinvaliditätsversicherungen im Vergleich dazu? Und wie früh sollte man die Arbeitskraft der eigenen Kinder absichern? Ja, eure Fragen greifen wir hier immer auf. Und wenn du zu einem Thema eine Folge hören möchtest, dann schreib mir einfach gern. Heute sage ich danke, Juliane. Sehr gutes Thema und sehr wichtiges Thema. Wir schauen da mal genauer auf die Vorsorge ab dem Kindesalter. Was ist denn die Kinderinvaliditätsversicherung? Was versichert sie und braucht es die? Ja, vor kurzem habe ich schon über die Berufsunfähigkeitszusatzversicherung gesprochen, als eine der wichtigsten Versicherungen, die jeder von uns haben sollte. Denn die Gefahr, dass wir alle irgendwann vor Rentenbeginn berufsunfähig werden, die ist recht groß. Die Frage von Juliane bezieht sich hier auf eine Bemerkung, die auch viele Experten immer machen. Je früher man diese Berufsunfähigkeitszusatzversicherung abschließt, desto besser. Schon Teenager sollten eine haben, weil dann ist der Beitrag schön niedrig. Aber wie sieht's mit Kindern aus? Ja, es gibt die Kinderinvaliditätsversicherung. Was ist das? Lass uns da erstmal drauf schauen. Wird ein Kind krank oder hat einen Unfall und bleibt danach für immer invalide, dann entstehen natürlich erhebliche Kosten für die Pflege. Vielleicht muss auch ein Elternteil dauerhaft zu Hause bleiben, das heißt, das Einkommen fällt dann weg. Und was dann auch droht, das Kind wird im Erwachsenenalter vielleicht kein eigenes Einkommen erzielen, sondern ist immer auf staatliche Unterstützung angewiesen. Ja, um den Lebensstandard für die Eltern und dann auch für das Kind abzusichern, gibt's diese Kinderinvaliditätsversicherung. Die zahlt entweder eine einmalige Summe aus im Fall der Fälle oder beispielsweise eine monatliche Rente. Der Beitrag, ich habe mal nachgeschaut, liegt je nach Leistung zwischen 100 und 400 Euro pro Jahr. Das ist eigentlich auf den ersten Blick so ein bisschen vergleichbar wie bei der Berufsunfähigkeitsversicherung für Erwachsene, die eben auch dann zahlt, wenn man als Versicherter aus welchem Grund auch immer seinen Beruf nicht mehr ausüben kann. Also lass uns mal ganz genau reinschauen und zuerst die Frage klären, wie hoch denn überhaupt das Risiko ist. Das ist nämlich für mich immer bei Versicherungen die erste wichtige Frage: Wie hoch ist denn die Wahrscheinlichkeit, dass der Versicherungsfall eintritt? Dazu habe ich mich mal durch die Statistiken des Statistischen Bundesamtes gequält. Viele Zahlen. Aktuell leben in Deutschland knapp 200.000 Kinder und Jugendliche mit einer schweren Behinderung. 90% dieser Behinderungen sind durch eine Krankheit entstanden. Und ich habe noch eine Zahl gefunden. Ein Kind von 100 Kindern unter 16 Jahre ist schwerbehindert. 99 Kinder aber eben nicht. Also die Wahrscheinlichkeit, eine gesunde Kindheit zu verleben, ist statistisch betrachtet natürlich deutlich höher. Aber was spricht vielleicht trotzdem für diese spezielle Versicherung? Ja, sicherlich die staatliche Absicherung, also die mangelhafte staatliche Absicherung, denn die ist, wie in ganz vielen Fällen, nur auf ein Minimum begrenzt. Ich habe diesen Satz gefunden. Erhält ein Kind im Alter von 6 Jahren bei einer dauerhaften Minderung der Erwerbsfähigkeit von 100% durch einen versicherten Unfall maximal eine monatliche gesetzliche Unfallrente von aktuell 548,33 €. Darüber müssen wir nicht sprechen, das reicht am Ende des Tages sicher nicht für ein würdiges Leben. Ja, es gibt noch weitere Leistungen, die in Anspruch genommen werden können, aber es ist trotzdem klar, unterm Strich, die staatlichen Leistungen werden in der Regel nie reichen für ein finanziell wirklich sorgloses Leben. Und hier ist der Faktor Zeit noch deutlich dramatischer als im Erwachsenenalter. Denn diese Beeinträchtigung und diese finanzielle Belastung, die dauern im Zweifel sehr lange an und da könnte so eine Versicherung eine gute Idee sein, oder? Was spricht vielleicht dagegen? Was spricht gegen diese Kinderinvaliditätsversicherung? Sicherlich die Frage des Risikos. Wir hatten ja gerade schon so ein paar Zahlen. Also der Versicherungsfall tritt, zum Glück muss man sagen, in den wenigsten Fällen ein. Und die Prämie von vielleicht 400 Euro im Jahr, die muss man erstmal aufbringen können als Elternteil. Bei vielleicht dann 18 Jahren Laufzeit, also bis zum Erwachsenenalter, sind da also schnell ein paar tausend Euro zusammen, die man für diese Versicherung ausgibt und die im besten Falle nicht eintritt. Und das Geld ist logischerweise auch weg. Du siehst, es ist eine Abwägung und dazu verrate ich dir jetzt gern meine Meinung. Ich sage unterm Strich trotzdem machen. Vielleicht muss es ja nicht das große Paket sein, sondern eine Versicherung, die vielleicht nur eine einmalige Kapitalleistung auszahlt, um beispielsweise notwendige Umbauten in Haus oder Wohnung zu finanzieren. Mein Tipp, die Versicherung so abschließen, dass sie zum Ausbildungsbeginn wieder endet und mit Beginn der Ausbildung dann gern in eine Berufsunfähigkeitszusatzversicherung investieren.
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1: Ich bin Katrin Müller. Bundeskanzler Friedrich Merz will trotz der schweren CDU-Niederlage in Sachsen-Anhalt an seinem Amt und am Reformkurs der Bundesregierung festhalten. Aufgeben sei für ihn keine Option, so Merz. Zugleich räumte er eigene Defizite ein und kündigte Gespräche mit der SPD über Rente, Haushalt und Steuerreform an. Neuer CDU-Landesvorsitzender in Sachsen-Anhalt will der Bundestagsabgeordnete Sepp Müller werden. Ministerpräsident Sven Schulze will dagegen nicht erneut für den Parteivorsitz antreten. Vom Albtraum und Verrat des Nie wieder bis zu Gratulationen. Der Erdrutschsieg der AfD in Sachsen-Anhalt löst im Ausland teils hochemotionale Reaktionen aus. Die deutsche Regionalwahl ist auch in den USA Thema.
2: Dass AfD-Spitzen und Trump-Anhänger in den USA einander hofieren, ist kein Geheimnis. Und Elon Musk ist auch schon lange als AfD-Sympathisant bekannt. Der Tech-Milliardär gratulierte zum Wahlsieg in Sachsen-Anhalt. Gut gemacht, schrieb Musk auf X. Und er bekam im Gegenzug gleich ein Angebot zur Zusammenarbeit. Auch Trump-Freund und früherer US-Botschafter in Deutschland, Richard Grenell, gratulierte zu einem großen Sieg. Tina Eck, USA.
1: Russland hat alle Goethe-Institute im Land geschlossen und will auch das deutsche Generalkonsulat in St. Petersburg dicht machen. Das kündigte das Außenministerium in Moskau an. Es reagierte damit auf ähnliche Maßnahmen aus Deutschland.
3: Es ist ein Ping-Pong-Spiel der Sanktionen, wie es offenbar üblich ist in der internationalen Politik. Die Bundesregierung hatte kürzlich das russische Haus in Berlin geschlossen und das russische Generalkonsulat in Bonn. Denn Kanzler Merz geht davon aus, dass Moskau hinter dem Drohnenangriff am Leipziger Flughafen steckt. Präsident Putin spricht von gefälschten Beweisen, Außenminister Lavrov vom Beginn eines echten Krieges. Die Mitarbeiter der Goethe-Institute und des Konsulats müssen in den kommenden Tagen Russland verlassen. Thomas Bremser, Redaktion.
1: Schülerinnen und Schüler haben nach einem Bericht bei der jüngsten Auflage des internationalen Bildungsvergleichs PISA schlechter abgeschnitten als bei der Erhebung im Jahr 2022. Deutschlands 15-Jährige könnten immer schlechter lesen und rechnen. Auch in Naturwissenschaften gehe es abwärts, schreibt die BILD unter Berufung auf die Auswertung, die ihr bereits vorliegt. Offiziell wird die neue PISA-Studie erst im Lauf des Tages vorgestellt.

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1: Ich habe tatsächlich ein Video gesehen, Lisa, bei Social Media, genauer gesagt bei Instagram. Das war vom Bayerischen Rundfunk und das hat mich super bekommen, muss ich sagen. Da geht es um den Hund Bailey. Und Bailey ist tatsächlich ein Spürhund, aber nicht irgendein Spürhund, sondern ein Schimmelspürhund. Mhm. Und das fand ich so faszinierend. Mhm. Ich weiß nicht, ob ihr euch daran erinnert oder ob ihr die Folge überhaupt gehört habt, aber Lisa hat ja...
2: Selbstverständlich, wer hat denn hier keine... Also
1: vielleicht alle
2: irgendwas
1: noch,
2: nicht gehört.
1: Vielleicht alle neun, die neu dazu gestoßen sind und noch nicht alle Folgen geschafft
2: haben. Na
1: gut,
2: das ist aber auch die einzige Ausrede, die hier jetzt zählt. Sonst kann ich mir das schwer vorstellen.
1: Das ist richtig. Also es geht um die Folge, die wir zu Weihnachten gemacht haben, unser Weihnachtsspecial, wo du ja die Hündin vorgestellt hast, die Diabeteshündin ist.
2: Genau.
1: Und da haben wir ja so ein bisschen darüber geredet und haben ja auch wirklich über die verschiedensten geredet, dass es das ja auch eben gibt als Therapie und so weiter und so fort. Aber mir ist bisher noch kein Hund begegnet, der ein Schimmelspürhund ist.
2: Mir tatsächlich schon, aber es gibt tatsächlich auch für Hannover eine Dame, die hat ausgebildete Schimmelspürhunde und das steht auch auf ihrem Auto groß drauf und die habe ich schon ein paar Mal gesehen.
1: Ehrlich?
2: Ja.
1: Habe ich noch nie gesehen, Wahnsinn.
2: Wahrscheinlich, wenn du jetzt demnächst durch die Stadt gehst, wird es dir auffallen.
1: Wahrscheinlich, ja.
2: Müsst mal ein Foto dann davon machen.
1: Ja. Auf jeden Fall super. Also super kurios eigentlich, ne, wenn ein Hausbesitzer den Verdacht hat oder ein Wohnungsbesitzer und sagt irgendwie, genau, hey, irgendwie, weiß ich nicht, das mufft hier so komisch oder wir hatten vielleicht schon mal ein Schimmelproblem und so weiter, dann rufen die und dann kommt Bailey da rein und dann kann Bailey sogar auch noch versteckten Schimmel, also praktisch hinter der Tapete oder so entdecken.
2: Ja.
1: Unfassbar.
2: Total. Also es ist ja immer alles unfassbar, was sowas angeht, was wir einfach nicht greifen können, ne? Was die Hunde riechen können, was wir nicht sehen können, das ist, finde ich, jedes Mal unbegreiflich. Wahnsinn, was Hundenasen leisten und generell, was Hunde leisten, ne?
1: Ja, sowieso, aber das hat mich echt bekommen, muss ich sagen.
2: Ja, das kann ich verstehen. Ja.
1: Also, weil ich da irgendwie noch gar keinen Touchpunkt mit hatte. Und dann dachte ich mir so, naja, es ergibt irgendwo auch Sinn, natürlich, weil ich meine, wenn der Krebszähne riechen kann.
2: Warum dann nicht Schimmel? Ne?
1: Warum dann nicht Schimmel? Aber
2: Datenträger und alles Mögliche,
1: genau,
2: wo man jetzt ja denkt, das kann ja nach noch weniger riechen als so Schimmel, weil Schimmel riechen wir ja auch.
1: Eben, Schimmel riechen wir auch, gerade wenn es dann eben akut ist und wie du sagst, so ein Datenträger, irgendwie so ein USB-Stick, nach was riecht das? Für den Hund nach irgendwas anscheinend.
2: Offensichtlich, ich kann da nicht so viel dran riechen.
1: Ja. Also ich auch nicht.
2: Ich kann nicht mal, also wenn ich an meinem Schlüssel rieche, selbst der riecht ja irgendwie nach nix. Außer der ist mir irgendwie vorher runtergefallen oder der lag in der Chipstüte oder so, keine Ahnung. Aber
1: ja,
2: sonst,
1: wir haben den halt angekrabbelt, ja, dann riecht der aber nach uns.
2: Also, ja, und selbst das, finde ich, riecht man ja selber gar nicht.
1: Nee.
2: Also ist schon crazy, ne?
1: Ich meine, das ist ja auch äußerst schwer, diese Datenträger-Schulung und so weiter und so fort. Aber trotzdem, dass die das überhaupt hinkriegen, crazy.
2: Crazy, ja.
1: Crazy. Also komme ich nicht drauf klar, finde ich richtig, richtig cool und das wollte ich einfach gerne mit euch teilen und habe mich da sehr, sehr drüber gefreut und ihr freut euch vielleicht genauso darüber und noch mehr hoffentlich über das heutige Thema, denn wir kriegen immer wieder die Frage, wirklich immer wieder. Also wir können, glaube ich, fast einmal pro Woche kriegen wir diese Frage, was ist eigentlich mit der Auslastung? Wie viel Auslastung braucht mein Hund? Was ist gut für meinen Hund? Auch manchmal sehr rassenspezifisch nachgefragt.
2: Ja.
1: Ne? Also zum Beispiel nehmen wir jetzt mal den Schäferhund, weil Taylor ist ja nun mal ein Schäferhund. Braucht der Schäferhund? Naja, ich glaube ja. Manchmal glaube ich, denkt sie, ist sie ein Kaninchen, weil sie so gerne buddelt. Aber
2: okay,
1: und man sie da immer abhalten muss von. Aber ansonsten bin ich mir sicher, dass sie ein Schäferhund ist.
2: Okay,
1: ja.
2: Das ist doch schon mal eine Erkenntnis.
1: Ob sie das so weiß, weiß ich nicht. Also in ihren Spielverhalten manchmal nicht. Nee, ich glaube nicht.
2: Vielleicht musst du sie einfach noch ein paar Mal sagen.
1: Ja.
2: Oder du redest sie einfach was anderes ein.
1: Ja, du bist doch ein Kaninchen. Also nach ihrer, naja, wobei Kaninchen sind ja gar nicht so verschmust, ne?
2: Nee.
1: Weil sie ist schon sehr verschmust. Die kommt jetzt richtig in dieses Schmusen rein. Sie
2: Oh, das ist ein schönes Alter.
1: Ja, ja, sie kommt, wenn sie dann auf dem Sofa ist und dann lehnt sie sich jetzt auch so mittlerweile so an einen so an und so weiter.
2: Oh.
1: Und sie kommt dann immer auch auf den Schoß und so. Das ist schon sehr, sehr süß.
2: Apropos, wo wir gerade bei Taylor sind, jetzt können wir es ja erzählen. Mareike hat mir heute hier so ein Hundegeschirr und eine Babyleine von Taylor mitgebracht für unseren neuen Hund.
1: Juhu!
2: Und der kommt ja bald. Wann wird diese Folge wohl ausgestrahlt?
1: Diese Folge wird ausgestrahlt, wenn er schon da ist.
2: Okay,
1: Wenn er schon da ist.
2: Wenn er schon da ist. Also wir nehmen die Folge jetzt auf, da ist er noch nicht da.
1: Ja.
2: Mareike hat mir jetzt dieses Hundegeschirr mitgebracht. Das ist so winzig.
1: Ja, das ist so winzig.
2: Also A, weiß ich gar nicht, wie soll da Taylor je reingepasst haben.
1: Ja, die ist so groß geworden, ne?
2: Das geht doch gar nicht. Und B, wenn ich mir überlege, dass unser Wutz da reinpasst.
1: Ja, der. Ja, vor allen Dingen, der ist ja auch noch sehr klein. Also noch wird er da momentan nicht reinpassen.
2: Nee, momentan passt er da noch nicht rein. Nee. Also wir kriegen ja schon Bilder. Also ihr kriegt die dann natürlich auch, wenn er bei uns eingezogen ist. Aber wenn ich mir das so überlege, wie klein ist das?
1: Das ist richtig
2: klein. Hundegeschirr XS.
1: Ja, wirklich XS ist das.
2: Guck mal, wenn ich das schon so in der Hand habe, wie klein das aussieht.
1: Ja, warte, ich such mal das Foto. Es gibt ein Foto von Taylor, wie sie
2: da
1: das
2: anhat. Da hat sie das an?
1: Ja, ja. Und da war sie wirklich auch noch, da war sie wirklich winzig.
2: Aber du hast ja oben schon gesagt, das hat vielleicht 2 Tage gepasst, das Geschirr, ne? Weil das ist wirklich, dass das je gepasst hat.
1: Also gefühlt, wahrscheinlich ist es eine Woche gewesen oder 2 Wochen, aber viel länger hat es nicht gepasst. Mhm.
2: Ja, kann man sich auch schwer vorstellen. Wahrscheinlich wird es unserem Hundekind
1: etwas länger passen.
2: Ich hoffe, dass das von Anfang an passt. Ich weiß es nicht so richtig. Und dann hast du ja noch ein größeres Geschirr mitgebracht.
1: Ja, das hat...
2: Das, glaube ich, passt fast schon, wenn der gute Mann ausgewachsen ist.
1: Wahrscheinlich ja.
2: Ja, ich kann mal sehen.
1: Also das hatte Taylor auch relativ lange an, weil sie ja noch sehr schlank ist. Also das würde ihr rein theoretisch wahrscheinlich sogar jetzt auch noch passen.
2: Weil sie so eine sehr, sehr schmale Taille und Brust
1: genau.
2: hat. Genau,
1: ne? Aber wir haben uns dann doch für was anderes entschieden, weil das ist einfach ein bisschen umständlicher anzuziehen.
2: Mhm.
1: Und Taylor ist ja nicht so der Fan vom Geschirr, deswegen haben wir am Ende uns für was anderes entschieden.
2: Ja.
1: Weil das ist noch sehr, das müsst ihr euch vorstellen, das ist so sehr kompakt und da passt der Hund praktisch, wird wirklich eingepackt in dieses Geschirr.
2: Ja, und hier dieses Auf- und Zumachen ist gar nicht so einfach, ne?
1: Nee.
2: Die sind sehr versteckt, diese Verschlussdinger. Ja. Ja, okay. Ach, das wollte ich euch nochmal kurz erzählen, weil jetzt, wo ich dieses Hundegeschirr hier in der Hand habe.
1: Ah, ich hab's.
2: Hier, ist wirklich guck. Schon. Nee. Die sieht aus wie so ein. Das kann man sich ja nicht vorstellen.
1: Ja, ne? Ich kann mir das auch nicht mehr vorstellen.
2: So klein?
1: Ja, die war so klein.
2: Ich habe sie auch kennengelernt, da war sie so klein. Das kann ich mir jetzt auch nicht mehr vorstellen.
1: Nee, so klein hast du sie nicht kennengelernt. Du hast sie drei Wochen später.
2: Drei Wochen da war sie später. Aber auch immer noch klein.
1: Ja.
2: Hatte sie da das nicht vielleicht sogar auch noch an?
1: Nee, da hatten wir das schon, meine ich. Und ich glaube, in der ersten Stunde hatten wir noch gar kein Geschirr mit.
2: Hattet ihr nur ein Halsband?
1: Mhm.
2: Okay. Krass, wie klein sie war.
1: Sie war richtig klein.
2: Ja, aber komm, so könnte ich mir vorstellen, dass unser kleiner Mann auch
1: ja, doch, ne?
2: die Größe haben wird, ja. Der wächst dann halt nicht so.
1: Nicht so schnell.
2: Nicht so exorbitant wie Taylor Maus, aber gut.
1: Nee, Taylor ist echt riesig geworden.
2: Ja. Naja, also. Auf jeden Fall wollte ich damit nur sagen, ich freue mich.
1: Ja.
2: Bin sehr aufgeregt. Gut, wie gesagt, wenn ihr das hört, dann ist der Hundemann ja schon da.
1: Dann ist der Hundemann da, du bist im Ausnahmezustand.
2: Richtig. Ja, mal sehen. Ich bin gespannt. Ich habe ja dann die ersten 2 Wochen erstmal frei. Und ja.
1: Haben wir ja auch oft genug gesagt, muss auch.
2: Ja, genau. Also bei uns ist es tatsächlich so, ich habe die ersten 14 Tage und mein Partner hat dann die zweiten 14 Tage. Und dann ist Ostern. Genau, damit haben wir fast 4,5 Wochen dann abgedeckt.
1: Und auch wenn ihr im Homeoffice seid, ne, nehmt echt lieber 2 Wochen frei, auf jeden Fall, weil...
2: Konzentrieren könnt ihr euch eh nicht.
1: Konzentrieren könnt ihr euch eh nicht, weil es ist am Anfang wirklich die ersten 4 Wochen ist es eine 24-Stunden-Betreuung.
2: Ja.
1: Es ist eine 24-Stunden-Betreuung.
2: Wenn man es halt so machen will, dass der Hund relativ zügig stubenrein wird, ja. wenn man halt schon das erste trainieren will, wie Boxtraining, Deckentraining, Alleinbleibtraining, ne? Das ist schon, ich glaube, zu viel werden wir es nicht schaffen. Nee. Aber das ist ja auch gut so. Deswegen freue ich mich da auch drauf. Ich werde euch natürlich mitnehmen, das habe ich ja schon immer versprochen.
1: Ja, es wird auch eine gesonderte natürlich, Folge ja. zum neuen Mitglied geben.
2: Natürlich, ich weiß nicht, wir kriegen schon richtig viele Nachrichten, wann es denn soweit ist. Und also ihr fühlt irgendwie genauso mit wie ich.
1: Ja, wir fiebern alle darauf
2: ja,
1: hin,
2: ja.
1: auf diesen kleinen Wutz.
2: Verrückt, ne?
1: Ja, aber das wird schön.
2: Mhm.
1: Das wird anstrengend, aber eben schön.
2: Ja.
1: Ich bin gespannt, wie du die ersten Podcast-Folgen hier ankommst.
2: Augenringe des Todes.
1: Wahrscheinlich ja, ne?
2: Mhm.
1: Wobei, vielleicht bist du auch so glücklich. Vielleicht schüttet dein Körper auch Hormone
2: weißt du,
1: aus.
2: Ich habe keinen Welpenblues.
1: Du wirst auch einen haben, aber ich glaube, du kriegst
2: ihn. Ich habe 100% einen, das kann ich euch jetzt schon sagen.
1: Aber ich glaube, du kriegst ihn anders als, glaube ich, viele andere.
2: Das glaube ich auch. Ich kriege ihn viel, viel schlimmer im Sinne von Erziehungsaspekten.
1: Ja, das könnte ich mir auch vorstellen,
2: Ich habe schon immer gesagt, ich finde Welpen schön. Noch schöner finde ich große erwachsene Hunde. Das habe ich auch schon immer gesagt.
1: Ja, Welpen sind halt super niedlich, ne?
2: Ja, dann hört's auch auf.
1: Und dann hört's halt auf. Das ist, also, das stimmt auch nicht so ganz, aber man merkt halt eben, das, was ich vorhin auch schon erzählt habe, wenn halt dieser Hund mit dir jetzt interagiert, so, das ist schon auch cooler. So, klar, guckt man sich gerne die Fotos von Taylor an, wo sie so winzig war und denkt sich, oh Gott, sie war so süß, sie war so klein. Aber da konnte sie halt auch nicht so viel mit einem anfangen. So.
2: Ja, genau.
1: Da war das eher so ein bisschen, dass man so nebeneinander hergelebt hat, weil sie ja noch gar nicht verstanden hat, was man von ihr wollte.
2: Naja, man hat Sachen gefordert, die aber irgendwie ja noch nicht möglich waren.
1: Genau.
2: Da musste man selber sagen, ah nee, kann sie ja noch nicht. Das hat einen dann so ein bisschen frustriert, in Anführungsstrichen. Das, ja. Deswegen, ich bin ganz gespannt, ich werde berichten.
1: Ich bin auch.
2: Vielleicht musst du dann eine Therapiestunde mit mir machen.
1: Ja, mach ich.
2: Du musst mir dann einfach erzählen, das ist ganz normal.
1: Das ist ganz normal, Lisa, da musst du durch.
2: Ja.
1: Und da kann der Kleine überhaupt nichts dafür, oder die Kleine, haben wir überhaupt schon Geschlecht gesagt?
2: Ja, Hundemann.
1: Hundemann, ne?
2: Es wird ein Rüde.
1: Ob der Kleine weiß, worauf er sich da eingelassen hat?
2: Ich glaube nicht. Wer, glaube ich, viel mehr darunter leidet, ist Tiger. Wir erzählen ihm jetzt schon jeden Abend, Tigerbär, genieß das. Bald sieht's anders aus.
1: Ja.
2: Behalt bloß die Nerven.
1: Ja, mal das sehen. Stimmt. Du hast ja auch noch, bei uns war ja keine Katze mehr da. Wobei der Tiger kennt ja immer einen Hund. Aber er wird wahrscheinlich es auch sehr genossen haben, die alleinige Aufmerksamkeit zu haben.
2: Na, und der hat Nala gemocht, ne?
1: Ja.
2: Weil Nala sich nicht wehren konnte ab einem gewissen Maß mehr.
1: Ja.
2: Und er sich ja einfach dazugelegt hat und Nala zwar so krummelnd weggeguckt hat, aber er hat halt gemerkt, gut, ich kann mich dazulegen.
1: Mhm.
2: Ich glaube nicht, dass das so einfach wieder möglich ist. Ich bin gespannt. Wie gesagt,
1: vielleicht machen sie es auch ganz toll.
2: Vielleicht.
1: Es wird Updates geben. Wie gesagt, kriegt ihr auf jeden Fall alles dann mit seiner Zeit.
2: Und auch wirklich ungeschönt. Ich nehme euch wirklich, ich habe das versprochen, ich nehme euch wirklich von Anfang an mit. Höhen und Tiefen, Trainingserfolge,
1: ja,
2: Misserfolge. Ich verschöne das nicht.
1: Nee, macht auch gar keinen Sinn. Ich glaube, wir sind da bei Taylor ja schon sehr, sehr ehrlich.
2: Ja, und ich finde, das macht uns ja auch aus. Weil ich hasse das, wenn Leute erzählen, also alles gut. Einmal Leinführung geübt, bums, der Hund läuft ordentlich an der Leine. So ein Laberababa.
1: Spoiler, bei Taylor nicht.
2: Psst. Nein, ich finde das auch Quatsch, dass man das so erzählt. Und das macht, glaube ich, auch Hundetrainer in gewisser Form unglaubwürdig und würde unseren Podcast, glaube ich, auch unglaubwürdig machen. Das ist nun mal nicht das Leben. Deswegen finde ich, nehme ich euch auch genauso mit, wie du uns ja genauso bei Taylor zum Teil mitnimmst und wir das hier erzählen, ist das bei mir genauso dann.
1: Ja, yeah, voll. Vor allen Dingen, ich weiß noch, die Folge davor, die wir aufgezeichnet haben, die kommt jetzt nicht direkt danach im Anschluss, die wir jetzt aufzeichnen. Aber da haben wir ja über unseren schönsten Trainingsmoment geredet.
2: Ja.
1: Da war das bei Taylor super. Die Woche danach war es dann schon wieder komplett umgekehrt, ihr Lieben. Also
2: war halt eine andere Stunde.
1: War eine andere Stunde.
2: Anders gut.
1: Es war anders gut, genau. Jede Stunde auf ihre Art ist anders gut.
2: Ja, man muss es nur anders wertschätzen.
1: Ja.
2: Das ist anders gut.
1: Also für ihre Verhältnisse war es wirklich gar nicht so schlecht. Also wir waren halt mitten in Hannover und wir haben ja das Reizthema, das habe ich ja mehrfach schon gesagt, dass das für sie echt schwierig ist, weil sie ja wirklich nur mal ein Landei ist. Und leinenführig dann zu gehen, das ist keine Chance.
2: Schafft sie noch nicht, ne?
1: Schafft sie nicht.
2: Das ist doch in Ordnung.
1: So, aber zum Beispiel die Ruheübung hat, finde ich, in Ordnung geklappt.
2: Ja, genau, deswegen meine ich, man muss sich dann halt die Sachen raussuchen, die gut klappen und sich nicht an den Sachen aufhängen, die halt eben noch nicht klappen, weil ja, so macht man keine Schritte vorwärts, ne?
1: Nee.
2: Sondern zu sagen, ja, das kannst du jetzt hier nicht leisten, schade, aber ist noch so, aber Ruhe hat schon viel besser geklappt. Wow, gut.
1: Ja. Jetzt haben wir uns hier völlig verquatscht, aber gut.
2: Stimmt.
1: Es sollten ja auch neue Updates sein. Von daher schauen wir doch jetzt aber auf das eigentliche Thema, was wir schon angesprochen haben. Mhm. Wir wollen nämlich über Auslastung reden, weil das euch eben auch brennend interessiert. Und fangen wir doch einfach mal an, weil wir beide nun mal einen Junghund oder bald einen Welpen haben. Wie sieht's aus mit dieser Auslastung für die ganz Kleinen?
2: Also man hat früher immer gesagt, dass man pro Lebensmonat eine Minute plus 5 Minuten. Also das heißt, ist dein Hund 2 Monate oder 3 Monate, dann geht er 3 Minuten plus 5. Und das 3 bis 4 Mal am Tag. Wissen wir alle, ist ja völlig nicht möglich, wenn man mal ehrlich ist. Das heißt, ich würde immer sagen, 20 Minuten, 3 Mal am Tag, das sind wirklich eure festen Runden. Und dazwischen lauft ihr eh noch 12 Mal runter oder raus, weil der Hund ja dann Pipi macht. Dann hat er ja zu Hause immer noch so ein bisschen Action, dann fängt er da zu Hause ja an zu spielen, dann hat er Fütterungszeit, dann hat er Kuschelzeit, dann trainiert ihr da vielleicht auch schon was. Also da ist tatsächlich weniger mehr. Und man darf nicht vergessen, den ganzen Input, den er auch noch so miterlebt, den Staubsauger, vielleicht ein anderes Haustier, Familienmitglieder, was auch immer. Das heißt, da ist genügend Auslastung.
1: Lustig, Staubsauger, wo du das gerade angesprochen hast. Taylor war ja gar kein Fan am Anfang. Mhm. Mittlerweile, ich kann saugen zu Hause und die kommt einfach mit. Die findet das Teil jetzt spannend.
2: Oh ja, das doch.
1: Die bellt nicht mehr, gar nichts. Mhm. Die guckt sich das an, guckt, dann was da eingesaugt.
2: Dann ist es ja noch nicht so egal, dass sie einfach liegen bleiben kann.
1: Genau,
2: ne?
1: Das nicht, aber sie ist nicht mehr im Bellenmodus.
2: Ja, das ist doch schon mal ein guter Vorteil.
1: So, weil vorher haben wir sie immer in ihre Box dann gepackt, wenn gesaugt werden musste. Und da hat sie dann irgendwann auch nicht mehr angefangen zu bellen tatsächlich, weil sie das dann irgendwie so akzeptiert hat. Das ist jetzt mein Schicksal, in dieser Box zu sein, wenn gesaugt wird. Aber wir haben es dann einfach mal ausprobiert, als sie ruhiger war, sie wieder rauszunehmen und dann den Sauger angemacht und nichts passiert.
2: Ja, cool.
1: Sie kommt, ich glaube, sie sieht das eher fast als ihr Spielkumpane, weil neulich hat sie einen Kong gefunden in der Ecke, den sie da irgendwie hingeschmissen hat oder so. Und dann hat sie den gefunden, hat den genommen und hat diesen Kong gegen diesen Staubsauger geworfen.
2: Ja. Naja, klar, und weil man wieder gegenfährt, wurde der weggerollt. Ja.
1: Genau.
2: Clever.
1: Ja, schon nicht schlecht.
2: Clever, ne?
1: Und am Anfang tatsächlich die Gassi-Gehzeiten. Taylor wollte ja gar nicht vom Grundstück runter am Anfang.
2: Ja.
1: Das heißt, wir mussten sie erstmal echt nehmen, unter die Arme packen und so 10 Meter weiterlaufen. Mhm.
2: Ja, das ist tatsächlich so. Man darf halt nicht vergessen, die werden ja von ihrem Rudel getrennt, von ihrer Mutter. Das heißt, das ist wirklich ein harter Verlust. Das ist nicht zu unterschätzen. Dann, wo sie das nächste Mal Vertrauen fassen, ist in euch, ne, Frauchen, Herrchen, vielleicht auch noch Kinder, wer auch immer so da ist, und das neue Zuhause. Und dadurch, dass ihr das wieder verlasst, ist für den Hund erstmal wieder so, nee, ich bin ja hier in Sicherheit, hier geht's mir gut, ich werde hier gar nichts mehr verlassen.
1: Mhm.
2: Und das ist meist die ersten 1-2 Wochen so und dann merkt man, ah, okay, jetzt weiß der Hund, wir kommen immer wieder zurück und dann läuft er in der Regel auch.
1: Ja. Sie war sehr, sehr vorsichtig. Also
2: ganz normal.
1: Und sie ist am Anfang auch echt nicht weit gelaufen, weil sie hat dann gesagt, nö, das reicht mir und ist immer umgedreht.
2: Ja, ist doch.
1: So, also haben wir uns dann auch daran orientiert, weil sie zu zwingen zu laufen, haben wir dann auch nicht immer gemacht.
2: Nee, das ist auch richtig so. Jetzt muss man sagen, die wenigsten Hunde sagen irgendwie, oh, jetzt ist aber Schluss. Die meisten Hunde kennen ihre Grenzen einfach nicht so richtig und da muss halt der Mensch wirklich für deutliche Grenzen einstehen und den Hund wirklich auch sagen, jetzt ist mal gut hier. Und Beschäftigung ist ja vielerlei, ne? Also Beschäftigung ist ja eben wirklich gemeinsam mit dem Hund zu kuscheln, gemeinsam mit dem Hund zu üben, gemeinsam mit dem Hund spazieren zu gehen, gemeinsam mit dem Hund zu Hause irgendwie Suchspiele zu machen, Erziehungseinheiten, Autofahren, Leute beobachten, den Haushalt kennenlernen, Menschen kennenlernen, andere Hunde kennenlernen. Also das ist so viel Input und es ist viel, viel wichtiger, dass der Hund tatsächlich am Anfang mehr Ruhe kennenlernt. Weil wenn euer Hund, sag ich mal, er ist 1 Jahr alt und grundsätzlich ist es ein etwas aktiverer Hund, dann ist es eher wichtig, Zeit in Ruhe zu investieren. So hart und gemein das vielleicht auch klingt, weil wenn der Hund Ruhe kennengelernt hat, dann kann er immer noch aktiviert werden. Aber einen sehr aktivierten Hund wieder zur Ruhe zu bringen, ist meist viel anstrengender. Aber einen ruhigen Hund in die Aktivierung zu bringen, meist nicht so ein großes Problem.
1: Das war nämlich schön nach der letzten Einheit in der Hundeschule, die nicht so gut gelaufen ist, sind wir dann ja nach Hause gefahren.
2: Du meinst, die anders gut gelaufen
1: ist? Die anders gut gelaufen ist, genau. Und dann sind wir nach Hause gefahren und Mausi war sehr müde, weil das natürlich super viel Input war. Und sie hat dann echt ich glaube, den ganzen Nachmittag hat die immer wieder gepennt, weil die war so fertig von diesen ganzen Eindrücken, die sie da hatte. Aber ich hatte das erste Mal das Gefühl, dass sie von alleine verstanden hat, dass ihre Decke der Ort ist, wo sie schlafen soll.
2: Geil,
1: weil sie von alleine ist sie da drauf gegangen und hat sich da hingelegt zum Schlafen. Und das war so das erste Mal dieser richtige Klickmoment.
2: Super.
1: So, wir haben sie da natürlich immer hingebracht und sie hat da auch geschlafen und so weiter und so fort. Also Decke ist bei uns nicht nur ihre Decke, sondern Körbchen. Das ist alles ein Wort, außer Box. Box heißt Box. Aber ansonsten Körbchen und Decke ist das Gleiche. Und da hat sie verstanden, da hat sie sich von alleine hingelegt.
2: Ja, cool.
1: Ich hab nichts gesagt, sie hat sich von alleine da hingelegt und hat da geschlafen.
2: Ja, weil sie es mittlerweile wahrscheinlich immer wieder konditioniert bekommen hat und mittlerweile wirklich verstanden hat, wenn ich hier hingehe, dann geht's mir gut.
1: Dann geht's mir gut, ich darf loslassen.
2: Genau.
1: Ja.
2: Hier werde ich nicht gestört, hier kann ich einfach mal schlafen.
1: Genau.
2: Ja.
1: Das war richtig schön dafür.
2: Ja, super, sehr, sehr gut. Ja. Ja, im Grunde muss man sagen, wenn euer Hund dann so ungefähr ein Jahr ist, dann geht man ja davon aus, dass er körperlich ausgewachsen ist. Das ist natürlich so Pi mal Daumen. Große Hunde brauchen noch ein bisschen länger mit der körperlichen, mit dem körperlichen Wachstum, bis er am Ende ist. Kleine Hunde
1: Volumen sind. Vor allen Dingen.
2: Volumen, genau.
1: Höhe geht schon ganz gut, aber
2: ja, genau.
1: Volumen.
2: Und kleinere Hunde sind natürlich auch schneller, vielleicht auch schon mal mit 9 Monaten. Körperlich ausgewachsen und dann kann natürlich auch nochmal vielleicht ein bisschen mehr Beschäftigung reinkommen, im Sinne von vielleicht auch mal joggen gehen, Fahrrad fahren, mal mehr wandern, vielleicht auch mal eine Frisbee zu werfen und so weiter. Mit all solchen Sachen, die körperlich wirklich anstrengend sind und die Gelenke wirklich belasten und das nicht nur für 2 Minuten, sondern wirklich mal eine langanhaltende Strecke, sollte der Hund körperlich wirklich relativ fertig sein. Weil es für den Körper anstrengend ist, nicht nur für den Geist. Und man muss immer sagen, ihr schadet euch, wenn ihr euren Hund zu schnell körperlich auslastet und zu schnell zu stark bewegt und zu schnell belastet. Das kann eben wirklich weitreichende Folgen haben. Deswegen da wirklich, wirklich aufpassen.
1: Was würdest du denn sagen, was sind so Grenzen? Ich sag mal jetzt so, wenn wir praktisch diese Grenze vom Welpenalter überschreiten und sagen, es ist jetzt ein Junghund bis zu dieser Einjahresphase, wenn wir uns da jetzt mal langhandeln. Mhm.
2: Also ein Welpe ist ein Welpe bis ungefähr zwischen dem 5. und dem 6. Monat. Bis dahin heißt er eigentlich noch Welpe. Dann wird er ein Junghund. Tja, und das kommt so ein bisschen auf Größe und Rasse drauf an. Sagen wir mal so mit 2, 2,5 wird es dann wirklich ein erwachsener Hund. Vielleicht auch 3. Aber wie gesagt nochmal, mit 1 Jahr sind die meisten Hunde körperlich ausgewachsen. Das heißt, mit 1 Jahr kann man dann körperlich mit dem Hund ein bisschen mehr machen und man kann ihn auch ein bisschen mehr fordern.
1: Und das sind dann solche Sachen, wie du eben gesagt hast, wie Joggen, Fahrradfahren und so weiter und so fort. Und vorher sollte man das nicht tun.
2: Also ich würde nicht empfehlen, mit dem Hund Fahrrad zu fahren. Ich würde auch nicht empfehlen, eine 10 Kilometer Wanderung mit eurem Hund zu machen. Wenn jetzt mal ein weiter Spaziergang dabei ist auf einen Sonntag und man merkt auf einmal, huch, das waren 8 Kilometer, dann war das aber ja in der Regel ein Spaziergang, der sehr ebenerdig war.
1: Mhm.
2: Ich meine jetzt wirklich Wanderung im Harz, wandern zu gehen. Ne? 10 Kilometer steil bergauf, wo der Hund springt, hüpft, läuft und so weiter. Das würde ich wirklich erst mit einem Jahr machen. Und Fahrradfahren auch und alles, was so Sprünge angeht, wie so eine Frisbee zu werfen, einen Ball zu werfen oder wo der Hund wirklich ständig hoch und runter springt, das würde ich eben auch erst so nach einem Jahr ungefähr machen. Ja, es gibt so viele andere Auslastungsmöglichkeiten, da muss man nicht auf diese Wege gehen.
1: Ja, man muss da auch echt aufpassen, weil Taylor ist mittlerweile so schlau, dass sie anfängt, den Ball aus der Luft zu holen.
2: Ja, genau, das meine ich. Und dann landet sie doof. Dann sind die Gelenkfugen vielleicht noch nicht so richtig ausgewachsen oder ne, manchmal ist halt einfach das linke Bein wächst ein bisschen schneller als das rechte Bein. Das kennt man ja bei Kindern irgendwie auch. Und dann ist das so ein Missverhältnis und dann laufen die unrund. Und wenn die dann genau auf diese Situation vielleicht doof aufkommen, dann kann das wirklich zu Schmerzen führen oder eben wirklich zu irgendwelchen Verletzungen. Und das muss einfach nicht sein.
1: Hm.
2: Und ich finde, das ist das erste Jahr, wo man sich ein bisschen beschränken muss. Danach kann man ja machen.
1: Ja.
2: Ich weiß, es fällt einem schwer, besonders im ersten Jahr, weil man so gefühlt alles machen will und man hat Bock dazu und der Hund natürlich auch. Ich verstehe es total gut, aber da würde ich euch echt, ja, ans Herz legen, es einfach nicht zu tun. Aber wir können ja vielleicht gleich mal gucken, was kann man denn alternativ machen, wenn wir jetzt sagen, nicht zu arg körperlich belasten.
1: Dann lass uns doch direkt da auch schauen, bevor wir jetzt wieder was anderes anfangen.
2: Ja, also was man natürlich machen kann, sind ganz normale Spaziergänge. Den Hund spielen lassen, das ist ja sowieso gut. Das ist ja auch eine körperliche Auslastung. Was man dann gut machen kann, und das meine ich wirklich ernst, sind sehr viele Erziehungseinheiten. All das, was ihr im ersten Jahr, in den ersten 1,5 Jahren mit eurem Hund erarbeitet, sind wirklich sehr wertvolle Sachen. Und der Hund lernt in dieser Zeit viel, viel schneller, viel, viel intensiver, als wenn er älter wird. Ich konnte mit Nala mit 10 Jahren auch immer noch neue Sachen eintrainieren. Aber das hat viel länger gedauert. Das hat viel mehr Wiederholungen abgefordert, als so ein Hund, der ein Jahr alt ist. Gefühlt macht man das 3-mal und es sitzt.
1: Mhm.
2: Und muss dann eigentlich immer nur stetig wiederholt werden.
1: Ja.
2: Das heißt, tatsächlich ist die Erziehung in diesen ersten Monaten und Jahren wirklich so, so wichtig. Dummyarbeit ist total gut. Schwimmen gehen ist total gut. Ja, ich weiß jetzt nicht, Eisbaden, aber
1: jetzt kommt ja der Frühling. Sagen, kommt auf die Jahreszeit ein bisschen an, aber
2: und
1: ja.
2: Jetzt kommt ja der Frühling, das heißt, da kann man gut mit seinem Hund schwimmen gehen. Auch hier ne, nicht jetzt irgendwie eine Stunde den Hund schwimmen lassen, sondern auch da dosiert. Schnüffelspiele sind total gut. Mantrailing ist tatsächlich was, was man auch schon im Welpen-Junghundealter machen kann. Ja, der Hund zieht da, aber der zieht halt so ein bisschen dosierter. kleine Strecken. Und wenn das unter guter Anleitung ist, dann kann man das auch schon mit einem jungen Hund machen. Dummy-Training habe ich, glaube ich, gerade schon gesagt, ne, ist sehr gut. Ja.
1: Okay. Dann haben wir jetzt einen Hund, der ein Jahr alt ist und jetzt geht's auf die Piste.
2: Feuerfrei.
1: Feuerfrei. Mhm. Was ist da erstmal so zeittechnisch eine Orientierung, gerade bei Spaziergängen? Die Frage kriegen wir immer wieder, wie lange soll ich mit meinem Hund spazieren gehen, wie oft, was sagst du?
2: Also ich würde euch empfehlen, einmal am Tag einen großen Spaziergang zu machen. Ob das mittags, nachmittags, abends ist oder gleich früh morgens, weil es eure Arbeit so hergibt, ist ja egal. Das heißt, ich würde euch empfehlen, zweimal am Tag so eine mittlere Runde zu machen, vielleicht so 20 Minuten, 30 Minuten morgens. Machen wir jetzt einfach mal morgens und abends 20, 30 Minuten, mittags, nachmittags eine große Runde, dreiviertel Stunde, Stunde. Das würde jetzt erstmal vom Umfang völlig ausreichen. Nicht vergessen, dazwischen macht er ja sicherlich auch noch was. Der Hund kriegt mal was zu knabbern, der darf mal mit Spielzeug spielen, der kuschelt mit euch und so weiter. Der hat Fresszeiten, ne? Der ist ja nicht nur diese zwei Stunden dann beschäftigt. Wenn ihr dann anfangt, was Neues zu trainieren, zum Beispiel ihr wollt jetzt Fahrrad fahren mit eurem Hund, dann ist das wie wenn ihr das erste Mal ins Fitnessstudio geht, langsam anfangen. Also nicht gleich drei Kurse hintereinander machen oder 10 Geräte hintereinander bearbeiten, sondern wirklich dosiert anfangen. Erstmal vielleicht 5 Minuten Fahrrad fahren, dann 3 Tage später 7 Minuten Fahrrad fahren, dann 10 Minuten Fahrrad fahren und sich so langsam aufsteigern. Auch das ist natürlich von der Hunderasse total abhängig.
1: Ich wollte gerade sagen, ist jeder Hund. Ich stelle mir gerade so ganz kleine Hunde beim Fahrradfahren auch ein bisschen schwierig vor, weil die ja wahrscheinlich ins Sprinten reinkommen müssten.
2: Ja, es kommt ja darauf an, wie schnell du fährst.
1: Ja.
2: Also du denkst wahrscheinlich jetzt auch so gerne an so einen Dackel. Da denken ja dann viele dran. Ja, ich habe deinen Gedanken gerade für mich gelesen. Ja, man darf nicht vergessen, dass ein Dackel Jagdhunde sind, ne?
1: Das stimmt natürlich.
2: Die wollen. Das ist ganz schrecklich, wenn so ein Dackel, der eigentlich gesund ist und der sich eigentlich gerne bewegen will, nur in so einem Fahrradkorb sitzt.
1: Ja, okay.
2: Warum darf denn der nicht rennen?
1: Ja,
2: wenn das gut antrainiert ist.
1: Da unterschätze ich die Dackelbeinchen.
2: Ja, wenn das gut antrainiert ist und das natürlich dosiert ist und natürlich das Tempo passt, das ist, glaube ich, jetzt selbstredend, dann kann natürlich auch so ein Dackel locker eine halbe Stunde am Fahrrad laufen. Hm. Der würde auch 10 Kilometer hinter irgendeinem Hasen hinterher fetzen.
1: Naja.
2: Wenn er dürfte.
1: Wenn er dürfte.
2: Könnte, ja. Wie er wollte.
1: Ja.
2: Nur weil die kleinen Beinchen da sind, heißt das nicht, dass ein Hund nicht genauso ausgelastet werden darf und auch sollte. Weil auch kleine Hunde können Verhaltensprobleme bekommen, wenn sie nicht ausreichend ausgelastet werden. Bloß oft schustert man das eben so den mittelgroßen und großen Hunden zu. Ja, ja, der ist nicht ausgelastet, deswegen ist der aggressiv. Deswegen passiert dies und das.
1: Hört er nicht, ja, ja.
2: Ja, ja, das ist doch aber bei kleinen Hunden, warum soll denn das jetzt anders sein?
1: Ja, hast recht.
2: Ist eigentlich
1: Quatsch, ne? Ich habe mir nur dieses Bild im Kopf gerade vorgestellt, wie diese kleinen Beinchen so ganz schnell und das, gar nicht hinterherkommen.
2: Ja,
1: ja, das ist ein lustiges Bild, aber ja.
2: Es muss halt zu dem Hund passen und natürlich gibt es auch große Hunde, die haben gar keinen Bock, Fahrrad zu fahren. Die sind viel zu bequem dafür. Und dafür gibt es auch kleine Hunde, die sind viel zu bequem dafür. Es gibt aber genügend kleine Hunde, die kenne ich, die flitzen wie die wilde Wutz und die brauchen das auch.
1: Mhm.
2: Und wie gesagt, warum nicht?
1: Warum auch nicht, ne? Mhm.
2: Aber wie gesagt, überall Fahrrad fahren, Frisbee spielen, meinetwegen auch Ball spielen, joggen gehen, alles das, was körperlich wirklich belastend ist, was auch so vom Herz-Kreislauf-System belastend ist, was Ausdauer und Kondition braucht, das muss langsam antrainiert werden. Also nicht gleich, weil jetzt denkt so, der Hund ist jetzt heute ein Jahr alt, jetzt fahren wir Fahrrad und wir fahren gleich eine Stunde. Das wird nicht, also doch, das wird funktionieren. Euer Hund wird das im Zweifel sogar mitlaufen. Ihr tut eurem Hund aber wirklich nichts Gutes. Und das sage ich immer wieder, ihr tut euch nichts Gutes. Weil euer Hund wird sich an diese Dosis gewöhnen.
1: Mhm.
2: Und der wird fordern. Irgendwann ist diese Stunde Fahrradfahren völlig normal. Und dann sagt er nach einer Stunde, ja, ich bin immer noch nicht ausgelastet. Weil das ist ja jetzt meine normale Dosis. Ja. Ich will mehr.
1: Gib mir mehr.
2: Genau. Und dann landet ihr irgendwann bei diesen Hunden, und die kennen wir, glaube ich, alle. Die werden am Tag 4 Stunden bewegt und am Ende sind die immer noch unausgelastet. Mhm. Scheinbar.
1: Scheinbar, ja, ne?
2: Mhm. Und dabei sind die komplett überlastet.
1: Ja, da kommt dann dieser Ruhefaktor auch wieder mit rein, ne?
2: Ja, und nach müde kommt doof. Das passiert dann tatsächlich bei diesen Hunden, ne? Deswegen sage ich immer, Ruhe ist, egal in welchem Alter, das Allerwichtigste. Ihr könnt machen, ihr könnt euren Hund belasten, ihr könnt auch mal über die Belastungsgrenze hinausgehen, ihr könnt auch mal wandern gehen, Samstag, Sonntag, ihr könnt mal eine Woche wandern gehen, wenn danach wieder Alltag ist und der Hund sich auch wieder an diese Ruhe gewöhnt.
1: Das ist auch so lustig. Also für alle, die bald einen kleinen Hund bekommen, ihr werdet dieses nach müde kommt doof, werdet ihr merken. Das merkt man wirklich. Dass, also ich dachte halt, man merkt das irgendwie nur bei Kindern oder sowas, weil bei Daska kann ich mich gar nicht so mehr dran erinnern, um ehrlich zu sein. Mhm. Aber bei Taylor merkt man das richtig, wenn die drüber ist, wenn die schlafen muss.
2: Das ist krass, ne?
1: Das merkt man richtig. Mhm.
2: Ja.
1: Ja.
2: Das merkt man bei seinem eigenen Hund. Bei anderen Hunden merkt man das nicht so krass, aber bei seinem eigenen Hund, da weiß man ja irgendwie genau, wie der tickt,
1: was
2: der normalerweise jetzt machen würde, was normalerweise jetzt klappen würde, wie auch immer. Und du merkst genau, alles klar.
1: Mausi jetzt muss schlafen.
2: Bist du knetenbreit.
1: Aber richtig.
2: Ja.
1: Ja, ja, das ist echt, das merkt man bei ihr unfassbar doll. Also.
2: Ja. Ja, und generell zu dieser Nachricht, ja, was ist denn nun? Oh Mensch, ja, ich würde euch gerne so eine Faustregel mitgeben. Die gibt es natürlich irgendwie mal wieder nicht so richtig. Das ist super individuell. Das müsst ihr natürlich von eurem Hund abhängig machen. Was braucht euer Hund für ein Bewegungsniveau? Was ist euer Hund gewöhnt? Was muss er vielleicht im Alltag auch abkönnen? So, das muss man ja auch mal gucken. Was könnt ihr in dem Alltag auch einbinden? Was ist da für eine Rasse mitgegeben? Was müssen wir vielleicht in Anführungsstrichen bedienen?
1: Ich wollte gerade sagen, lass gleich nochmal auf so ganz typische Rassen, die eher ein bisschen, sag ich mal, mehr Auslastung in Anführungsstrichen gebrauchen könnten. Lass uns da gleich nochmal genau drauf schauen.
2: Ja, aber grundsätzlich ist da keine konkrete Faustregel zu geben, außer das, was ich eben meinte, vielleicht morgens, abends, halbe Stunde, mittags, dreiviertel Stunde, Stunde, dann seid ihr bei 2 Stunden körperlicher Auslastung, egal wie ihr das jetzt gestaltet. Und dazu kommt ja on top zu Hause auch noch was. Und das ist in der Regel ausreichend.
1: Ja. Das ist auf jeden Fall auch etwas, was, glaube ich, machbar ist. Also es klingt jetzt immer erstmal viel, 2 Stunden Gassi gehen, aber damit ist ja nicht 2 Stunden am Stück gemeint.
2: Nee, und ich glaube, die meisten werden da draußen jetzt sagen, oh nur?
1: Ja.
2: Also das habe ich eigentlich eher im Einzeltraining, dass ich frage, wie lange geht ihr? Also mittags oder nachmittags so 1,5-2 Stunden, abends dann nochmal 1 Stunde und morgens also dann, oh, also ja, so 3/4 Stunde. Und wann schläft dieser Hund?
1: Hm.
2: Ja, also das ist,
1: ja,
2: schon manchmal, dass man sagt, gut, es muss einfach ein bisschen weniger werden. Dein Hund braucht mehr Kapazitäten, der muss mehr Platz im Gehirn schaffen dafür, dass er neue Sachen verarbeiten kann.
1: Und schlafen ist auch viel, ne? Also ich glaube, das unterschätzt man eben auch. Gibt es da so eine Zahl?
2: Man sagt so zwischen 16 bis 18 Stunden, aber es ist nicht nur schlafen, sondern auch ruhen,
1: Dösen.
2: Einfach genau rumliegen, so ein bisschen kuscheln, sowas gehört auch alles zur Ruhe und damit Regenerationszeit.
1: Ja, einfach mal ruhig irgendwo liegen.
2: Genau, ja, es muss nicht der Tiefschlaf sein.
1: Es muss nicht und vor allen Dingen aber auch nicht nur 2 Minuten, sondern eben, dass er überhaupt die Chance hat, in diese Ruhe reinzukommen.
2: Ja,
1: ne?
2: Wirklich, diese Regenerationsphase ist das Wichtige. Also wirklich, wirklich, ja, Energie abzugeben. Ich immer mit meiner Energie, ne? Aber ich glaube, ihr wisst mittlerweile, wie ich das meine. Das sieht auch jeder seinem Hund an, wenn Energie einfach abgegeben wird. Dann fangen die Hunde an zu zucken. Das ist so ein...
1: Oh. Ja, Taylor macht immer ganz oft diesen Seufzer.
2: Ja, genau. Das ist auch das, was ich meine. Das merkt man. Und dann weißt du, ah, alles klar. Jetzt sind wir in der Regenerationsphase. Jetzt beginnt die Erholung.
1: Bei Taylor ist es nämlich ganz oft so, dass sie vorher nochmal richtig aufdreht. So dieses klassische nach müde kommt doof.
2: Mhm.
1: Und dass auch ihr echt schwerfällt, sich, also sie ist dann schon meistens auf ihrer Decke. Mhm. Und dann tanzt sie da aber noch so auf ihrer Decke rum, weil sie anscheinend, sie sucht anscheinend den besten Platz, den besten, die beste Position, habe ich manchmal das Gefühl. Und dann ist das, dauert das manchmal so, am Anfang hat das natürlich viel länger gedauert, aber so, keine Ahnung, 2-3 Minuten, wie sie dann da Rose rumtanzt und dann irgendwann legt sie sich so hin und dann kommt dieses
2: geschafft.
1: Und dann denke ich mir so, ja Mausi, du hast es geschafft.
2: Ja, das ist so ein bisschen wie, wenn wir uns ins Bett legen, ah nee, also das Kopfkissen muss ich nochmal aufschütteln, ne? Dann schiebt man das nochmal, die Decke, ah nee, zu warm, ah nee, zu kalt, ah, wo muss die Decke jetzt genau liegen?
1: Ja, die Decke hat sich irgendwie verdreht oder so.
2: Genau, ich stopfe die Decke nochmal zwischen die Beine oder so und dann fühlt sich alles gut an, Temperatur ist gut, Kissen liegt gut und dann macht man da auch so ein ah, und jetzt kann ich abgeben.
1: Ja.
2: So ist es für die Hunde auch, das Komfortverhalten. Ne? Das ist irgendwie
1: voll.
2: Vorbereitung zur Entspannung.
1: Ja, sie ist da so durchschaubar manchmal, so ein bisschen, was auch ganz gut ist,
2: also,
1: weil man sie dadurch ganz gut lesen kann, in anderen Situationen auch nicht immer, weil, na klar, wir lernen auch noch dazu. Ich meine, sie ist ja noch jung. Da kommt ja jetzt auch erst noch die spannende Phase.
2: Na, und jeder Hund ist anders, ne? Nur weil es bei Daska so erlebt hat, heißt ja nicht, dass Taylor das auch bedienen muss, nur weil es dieselbe Rasse ist.
1: Ganz die sind auch komplett anders. Also das, was sie gleich haben, ist, dass sie beide Menschen abgöttisch lieben.
2: Aber nochmal, wir haben in euren Kurs einen Schäferhund, der findet Menschen zum Beispiel ganz, ganz, ganz gruselig. Ne?
1: Genau.
2: Selbe Rasse, völlig unterschiedliches Problem.
1: Genau.
2: Mhm.
1: So, das stimmt, weil Taylor, wenn die da spielen, dann geht Taylor ja auch immer mit zu den Menschen, weil Taylor gerne die Menschen auch mit im Spiel haben möchte.
2: Süß, ja. Kleiner Sozialarbeiter.
1: Ja, schon. Ja. Also sie ist da schon sehr, sehr affiniert, was das irgendwie so angeht. Sie hat da irgendwie, auch neulich haben wir bei der Gassi-Runde zu Hause, haben wir dann gespielt mit einem, den sie kennengelernt hat und das hat auch super geklappt und so weiter, weil die andere meinte nämlich, würde sie weglaufen? Und ich so, nee, in der Hundeschule läuft sie auch nicht weg. Mhm. Die ist da so in diesem Spiel-Dings. Mhm. Ich meinte nur so, lasst sie mich bloß bitte vorher zu mir holen, weil wenn ihr weggeht, dann würde sie hinterher rennen. Mhm. So, weil da, so weit ist sie noch nicht.
2: Ja.
1: Mhm. So. Und dann haben die gespielt und dann ist aber Taylor natürlich auch zu ihr gegangen und hat gesagt, kannst du nicht mitspielen?
2: Süß.
1: Also das ist bei Taylor irgendwie so, dass sie da doch so sehr, sehr menschenbezogen ist und sich ja auch gerne mal da auch zum Schutz hinlegt. Ne? Weil Taylor ist ja sehr, würde ich sagen, reduziert für einen Schäferhund beim Spielen.
2: Ja, das stimmt, ja.
1: Also
2: ja.
1: Sie ist dann nicht der ganz, ganz typische Schäferhund.
2: Ja, das stimmt. Finde ich auch.
1: Also sie hat das, sie mag das und sie liebt das mittlerweile auch, aber wenn es ihr zu viel ist, dann ist sie das. Dann geht sie auch einfach. Da haut sie Gott sei Dank nicht drauf, sondern sie geht dann einfach.
2: Ja, total gut, ne?
1: Ja. Hoffentlich bleibt das so.
2: Warte ganz kurz.
1: Eben. Hoffentlich bleibt das so. Ja, wo waren wir stehen geblieben?
2: Bei Rassen, glaube ich.
1: Bei Rassen. Welche Rassen, abseits vom Schäferhund, sind denn noch so prädestiniert dafür, dass die Energie haben, dass die wollen, dass die ihr richtig Gas geben?
2: Na, ich glaube, das mit typischste Beispiel sind natürlich die Australian Shepherds, die Border Collies. Das sind ja so die typischsten Arbeitshunde, Huskies. Die ganzen Laufhunde generell, die slowakischen Laufhunde, die nordischen Laufhunde, Jagdhunde, ne, so ein Deutsch-Drahthaar, Deutsch-Langhaar, so ein Wischler, so ein Weimaraner, so ein Münsterländer, ein deutscher Wachtelhund. Das sind schon eher so Hunde, die wollen sich bewegen. Ne? Die sind jetzt nicht unbedingt dafür gemacht, so ganz, ganz entspannt in der Ecke zu liegen. Windhunde? Mhm. FCI, Gruppe 10, Windhunde haben eine eigene Gruppierung. Das sind so Galgos.
1: Mhm.
2: Das sind so ganz, so Windspiele, so heißt die Rasse richtig. Das sind so ganz dünne Hunde.
1: Ja, ich wollte gerade sagen, man hat dieses Bild, glaube ich, von diesen ganz dünnen und auch ganz schmalen Gesichtern.
2: Ja, genau.
1: Und so.
2: Ja. Und das sind auch die wollen laufen. Ne, das sind richtige Sprinter. Das sind nicht unbedingt die Ausdauerläufer, die sprinten halt. Ne? Die können super schnell werden, bis 60 km/h tatsächlich. Also die können einmalig so richtig, können dann auch eine Geschwindigkeit halten, keine Frage, aber die können mal so richtig
1: Vollgas geben.
2: Gas geben, genau.
1: Also müssen wir auf dem Sportplatz mit ihm.
2: Ja, das machen ja ganz viele, ne?
1: Ehrlich?
2: Ja, da gibt's ja richtig Turniere. Da wird so ein Hase sozusagen vorweggezogen, die Hunde rennen diesem Hasen hinterher, da wird richtig Zeit gestoppt. Und das ist unfassbar, wie schnell diese Hunde auf 100 Meter sind.
1: Ja, crazy.
2: Ja. Was haben wir denn noch so für Rassen, die mir jetzt pauschal...
1: Was das?
2: Die ganzen kleinen Terrier, ne?
1: Die sind natürlich
2: Jack
1: auch.
2: Russell Terrier, Yorkshire Terrier. Das sind auch meist so sehr, sehr deutliche Energiebündel, die brauchen einfach auch Bewegung. Die sind klein, haben kleine Beinchen, aber die wollen auch laufen. Ne? Also die zum Beispiel ans Fahrrad zu gewöhnen und mit denen Fahrrad zu fahren, gute Idee.
1: Was sagst du zu den Hunden, die eher so ausdauergeprägt sind? Das sind ja wahrscheinlich eher auch so die Aussies und so, ne?
2: Ja, leider, dass die Auslastung wollen, sind meist auch oftmals sehr ausdauerlastig. Ja, sind, also muss man sagen, schon ziemlich dieselben Rassen, ja.
1: Ja, ne?
2: Ja. Ja, genau, diese ganzen schäferhundartigen Hunde, ne?
1: Bei Taylor merkst du am ehesten tatsächlich mit neuen Reizen oder halt generell Reizen, dass da dann der Punkt kommt, wo sie selber sagt, nee, ich bin jetzt dann auch müde.
2: Mhm.
1: Aber Spaziergang mittlerweile, da müssen wir...
2: Könntest du 3 Stunden machen,
1: könntest,
2: ne?
1: Du wahrscheinlich mittlerweile 3 Stunden bei ihr.
2: Ja, machen, und ja. Das... Klar, bist du 3 Stunden gelaufen, Taylor wird sich irgendwann an diese 3 Stunden gewöhnen und wird dann sagen, nach 3 Stunden so, jetzt können wir auch 4 Stunden laufen, dann können wir auch 5 Stunden laufen.
1: Ja.
2: Das heißt, es darf nicht euer Ziel sein. Euer Ziel sollte sein, in diesen halben Stunde, in dieser Stunde, wie lange auch immer, dann dort für Input zu sorgen, Trainingseinheiten zu machen, Freispiel, Auslastung, ne, damit der Hund in dieser Stunde wirklich zufrieden ist. Und selbst wenn er mal nicht zufrieden ist, damit leider auch haushalten zu können. Ja, genau, es ist halt, wie es ist.
1: Ja.
2: Wir werden es nicht ändern können.
1: Nee.
2: Es gibt so Tage, wo euer Hund auch nicht perfekt ausgelastet ist. Das finde ich ist auch nochmal eine richtig gute Message, zu sagen, es muss okay sein, dass euer Hund auch mal nicht ausgelastet ist. Und er muss damit klarkommen. Leider ist das ja unser Alltag.
1: Natürlich, ich meine, gerade wenn man mal krank ist, ich meine, wir sind, gerade wenn wir jetzt diese Folge aufnehmen, immer ja noch, glaube ich, um die 8 Millionen Menschen in Deutschland gerade krank irgendwie. Ja. Also da kannst du das gar nicht leisten, wenn du wirklich im Bett liegst und es dir einfach nicht gut geht.
2: Ja, genau. Und die meisten holen sich ja ihren Hund als Familienhund. Das heißt, es ist ja eigentlich gar kein Arbeitshund, in Anführungsstrichen, ne? Das heißt, die Auslastung ist da ja eh nochmal anders zu bewerten und damit laufen Hunde in der Regel so nebenher oder einfach im Alltag mit. Und damit müssen sie, denke ich, auch nochmal ganz andere Frusttoleranzen gelernt haben, was auch mal aushalten ist und was auch mal heißt, du bist halt heute nicht dran. Heute geht mal nur 20 Minuten. Und wenn euer Hund das gelernt hat, dann ist das gut. Das ist toll. Das ist nicht irgendwie Vernachlässigung eures Hundes. Nee, das ist an euren Alltag angepasst. Und wenn das nicht immer so ist, sondern wenn das mal Tage sind oder auch mal 2 Tage und auch mal 3 Tage, ist das völlig in Ordnung.
1: Ja, Taylor muss zum Beispiel gerade lernen, dass wenn sie aufgestanden ist, dass dann nicht sofort gespielt wird.
2: Ja, genau, sowas. So, ne?
1: Weil für Taylor kann es gerade rund um die Uhr ganz eigentlich nur Spiele geben. Mhm. So, und da muss
2: ja, wenn du das immer
1: durch
2: bedienst, ne, dann gewöhnt sich der Hund daran, dann ist das irgendwann Alltag und dann kommt davon erstmal wieder weg.
1: Ja, ja, eben, also das bedienen wir Gott sei Dank nicht. Aber sie möchte gern. So, ne, sie weiß ja, wo ihre Box steht mit den Spielsachen. Und dann geht sie sehr straight dahin, holt sich eins raus und kommt damit zu einem. Und dann ist immer so, nee, Mossi, du musst erstmal essen und so weiter. Und dann ist erstmal Ruhe. Und danach können wir dann übers Spielen reden.
2: Ja.
1: So, aber sie ist da auch sehr hartnäckig. Mhm. So, sie kommt ja in dieses Testen rein, was ja auch sehr gut ist, weil sie muss ja ihre Grenzen testen.
2: Ja, das sag ich ja auch immer, ja.
1: Aber da merkst du schon, die hat Bock, die könnte den ganzen Tag spielen.
2: Ja, stell mal vor, ihr würdet das jetzt machen, unbedarft, ne? Ihr würdet jetzt einfach, oh, der Hund kommt, der ist anscheinend nicht ausgelastet. Hm. Ne, weil könnte man ja jetzt denken, ah, jetzt holt sie schon wieder was, mein Gott, die ist nicht ausgelastet, sie schläft ja gar nicht von alleine.
1: Ja, beziehungsweise sie hat ja gerade die ganze Nacht geschlafen.
2: Ja, genau.
1: Könnte sie ja spielen.
2: Genau. Und dann spielt man und der Hund gewöhnt sich halt an diesen Input, an diese Frequenz immer mehr, immer mehr, immer mehr. Und dann habt ihr irgendwann echt so einen Hund, der 8 Stunden dauerbeschäftigt ist und das ist wirklich, wirklich jetzt hier kein Übertreiben. Und dann geht ihr nach draußen und wollt dann draußen eine schöne Leinführung, einen guten Abruf, was auch immer, und euer Hund leistet das nicht mehr. Hm. Ja, warum denn nicht?
1: Ja, weil es zu viel ist.
2: Genau, ne? Ja. Das ist schwer, seinen Hund wegzuschicken und zu sagen, nach einer ganzen Nacht schlafen und nach 20 Minuten Spaziergang morgens zu sagen, so, und das ist es jetzt. Jetzt musst du erstmal wieder pennen. Ja.
1: Sie schafft das auch. Aber unter der Woche schafft sie das auch echt gut, weil da bin ich ja meistens nicht da zum Beispiel. Ne? Da ist der Tagesablauf sehr, sehr gleich für sie.
2: Das sind Routinen, ne? Die sind
1: genau,
2: mittlerweile drin. Ja.
1: Da sind Routinen, da ist mittlerweile drin eben, dass mein Stiefpapa sagt immer, wir trinken jetzt erstmal Kaffee zu ihr. Und dann liegt sie da erstmal wieder in der Küche auf ihrer Decke. Und dann, weil sie kriegt auch nicht als erstes Essen, so, sondern sie muss auch ja erstmal wach werden und nicht gleich Essen irgendwie in diesen Hund reinstopfen. Und dementsprechend wird dann erstmal Kaffee getrunken und dann liegt sie da und dann kriegt sie so langsam ihr Essen und dann geht es eigentlich schon ans Arbeiten, weil mein Stiefvater arbeitet viel im Homeoffice und da schläft sie dann erstmal auch wieder.
2: Ja.
1: So, und dann wird halt irgendwann das erste Mal gespielt. Am Wochenende, wenn ich da bin, dann ist halt gefühlt für sie Geburtstag.
2: Und Weihnachten und Ostern auf
1: und
2: einen
1: Weihnachten
2: Tag.
1: Und Ostern. Und wenn dann noch mein Bruder oder mein Partner mit dabei ist, dann ist natürlich so, dass sie dann sagt, ey, das sind meine
2: Ist auch noch Neujahr und Silvester.
1: Eben, das sind meine Spielkumpels. Ich will jetzt spielen, Leute. Was soll das?
2: Ja, das kann man ja auch alles mal machen.
1: Ja.
2: Ist ja nicht schlimm.
1: Ja.
2: Ne, solange es halt nicht einfach immer, immer, immer so ist. Und ich glaube, das ist das Wichtigste, was in dieser Folge rauskommen sollte. Auslastung wichtig, richtig, gezielt, dosiert, so wie es für euren Hund passt. Was passt für euren Hund? Tja.
1: Ihr werdet es merken.
2: Ja, und es ist super individuell. Und wenn ihr das wirklich selber nicht bemessen könnt, wenn ihr da unsicher seid, dann schreibt uns individuell wirklich eine Frage, weil ich kann das nicht pauschalisieren. Es fällt mir einfach schwer. Und da würde ich eurem Hund nicht gerecht werden, wenn ich sage, alle Aussies am Tag bitte 2,5 Stunden. Alle
1: Schäferhunde mindestens 3,5.
2: So, alle Huskies und alle Laufhunde bitte 8 Stunden. So, und alle Jack Russell Terrier bitte, weiß ich nicht.
1: 5 Stunden.
2: Aber jetzt bitte so ein
1: Pudel.
2: Ja, so ein Mini-Pudel. Der braucht nur 1/2 Stunde.
1: Ja.
2: Ne? Also, ihr lacht wahrscheinlich jetzt schon da draußen. Ist Nonsens, ne?
1: Ja. Naja, macht's gut, ihr Lieben.
2: Tschüss.
1: Tschüss.
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1: Ich bin Katrin Müller. Im Bundestag wird ab heute in erster Lesung über die Haushaltspläne der Bundesregierung für 2027 beraten. Insgesamt sind Ausgaben von gut 550 Milliarden Euro geplant.
2: Umstrittene Reformpläne, ob zu Steuern oder Rente, die an die AfD verlorene Landtagswahl in Sachsen-Anhalt und alles in allem im kommenden Jahr geplante neue Schulden von 200 Milliarden Euro. Alles Ansatzpunkte für die Opposition, die Arbeit der Regierung für gescheitert zu erklären. Die Haushaltswoche wird aber auch wieder mal eine Bewährungsprobe für die Koalition aus Union und SPD. Schaukelt sich interner Streit weiter hoch oder werden teilweise mühsam gefundene Kompromisse gemeinsam verteidigt? Jan-Henner Reitze, Berlin.
1: Die AfD in Sachsen-Anhalt will Gesprächseinladungen an die anderen Parteien verschicken. Ziel sei es, eine Zusammenarbeit auszuloten, sagte AfD-Parteichef Tino Chrupalla im ZDF. Die meisten anderen Parteien haben eine Kooperation mit der AfD allerdings schon ausgeschlossen. BSW-Gründerin Sarah Wagenknecht zeigte sich im ZDF dagegen offen.
3: Wir machen mit jedem gemeinsame Politik, der bereit ist, Veränderungen durchzusetzen, die sich die Menschen in unserem Land wünschen. Und die große Mehrheit möchte nicht, dass alles so weitergeht.
1: Gleichzeitig kündigte Wagenknecht Widerstand gegen Positionen im AfD-Programm an, die das BSW nicht teilt. Die CDU in Sachsen-Anhalt will sich nach dem Wahldebakel neu aufstellen. Noch Landeschef Sven Schulze will bei der Neuwahl des Landesvorstands im Herbst aber nicht nochmal antreten. In den Startlöchern steht Unionsfraktionsvize Sepp Müller. Er will Schulze als CDU-Landeschef ablösen. Schülerinnen und Schüler haben bei den jüngsten Auflagen des internationalen Bildungsvergleichs PISA schlechter abgeschnitten als bei der Erhebung im Jahr 2022. Deutschlands 15-Jährige könnten immer schlechter lesen und rechnen. Auch in Naturwissenschaften gehe es abwärts, schreibt die Bild unter Berufung auf die Auswertung, die ihr vorliegt. Offiziell wird die neue PISA-Studie heute vorgestellt. Zum Sport. Mit dem Start der Ligaphase beginnt heute die neue Champions-League-Saison. Aus der Bundesliga sind der FC Bayern München, Borussia Dortmund, RB Leipzig und der VfB Stuttgart dabei. Bis Ende Januar sind 8 Spieltage angesetzt. Dann geht es in die K.O.-Phase. Als erster Bundesliga-Verein startet am Abend Dortmund.

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1: Hallo, willkommen zu einer neuen Folge von Schneller Schlau. Ich bin Joanna Kollert. Mir gegenüber sitzt unser Wortexperte Stefan Brav, der sich, ich freue mich sehr, einmal mehr mit der Herkunft von Ortsnamen beschäftigt. Du hast ja schon mal eine Folge zu den mitunter absurden Geschichten hinter Ortsnamen gemacht, lieber Stefan. Welchen Aspekt der, ich sag mal, Ortsnamenforschung hast du dir diesmal angeschaut?
2: Tja, liebe Joanna, beim letzten Mal habe ich mich an einigen sehr merkwürdigen Ortsnamen abgearbeitet. Ich kann mich zum Beispiel noch sehr gut an das Dorf Elend im Harz erinnern. Und beim letzten Mal hatte ich auch erklärt, dass Ortsnamen fast immer und ehrlich gesagt nicht weiter überraschend eben an die Orte anknüpfen, wo die Siedlung liegt. Die Endung Furt, wie in Frankfurt, bezeichnet eben wortwörtlich eine Furt, also eine Stelle an einem Fluss oder Bach, die so flach ist, dass Menschen und Tiere zu Fuß durchs Wasser auf die andere Seite kommen können. In Zeiten, als es noch nicht so viele Brücken gab, waren solche Furten halt besonders wichtige Orte. Und einige dieser Ortsnamen gaben wahrscheinlich sogar Auskunft darüber, wie tief das zu durchquerende Wasser genau war. In Schweinfurt beispielsweise, gibt's heute noch, konnten also sogar kurzbeinige Schweine durch das Wasser waten. In Ochsenfurt, das liegt ein Stück weiter mainaufwärts, dagegen, da war die Furt nur noch für größere Tiere, beispielsweise eben für Ochsen geeignet.
1: Das ist ja ziemlich niedlich, ehrlich gesagt. Und ich wusste gar nicht, dass Ortsnamen so viel Detailinformation in sich tragen. Und deine Eingangsfrage lässt dir ahnen, dass man aus den Namen noch mehr herauslesen kann.